0: Tod in Texas. Dort hatte der verurteilte damalige Militärpsychiater 2009 das Feuer auf Soldaten eröffnet. Er tötete 13 Menschen, mehr als 30 wurden verletzt. Der Attentäter erklärte danach, er habe Vergeltung für die Kriege der USA in der muslimischen Welt geübt.
1: In Spanien haben am Abend wieder Zehntausende Menschen gegen zu hohe Mieten protestiert. Sie erinnerten auch an die 87-jährige Seniorin, die vor zwei Wochen im Zuge einer Zwangsräumung von der Polizei aus ihrer Wohnung geholt worden war und vorgestern starb. Der Fall beschäftigt auch die Politik. Aus Madrid, Lena Leun.
2: Spaniens Ministerpräsident Pedro Sánchez sprach der Familie sein Beileid aus. Oppositionsführer Alberto Núñez Feijóo von der konservativen Volkspartei warnte hingegen davor, ihren Tod politisch auszunutzen. Für Diskussionen sorgte auch eine geplante Schweigeminute im Parlament der Region Madrid. Die konservative Volkspartei und die ultrarechte Vox lehnten ein gemeinsames Gedenken ab. Vertreter der Sozialdemokraten und der linken Partei Más Madrid hielten daraufhin alleine eine Schweigeminute für Mari Carmen ab.
1: In Berngau in der Oberpfalz läuft seit mehreren Stunden ein größerer Polizeieinsatz. Ein Mann hatte am Nachmittag bei einer routinemäßigen Waffenkontrolle auf zwei Mitarbeiter des Landratsamtes geschossen. Beide kamen ums Leben, wie die Polizei am Abend bestätigte. Der mutmaßliche Täter habe sich in seiner Wohnung verschanzt, die von Spezialkräften umstellt sei, heißt es. Der Bundestag hat den Weg für den Bau einer neuen Zugstrecke zwischen Hamburg und Hannover freigemacht. Das Parlament hat am Abend einen Antrag zu weiteren Planungen der Trasse zugestimmt, fordert gleichzeitig aber die Sanierung der bisherigen Strecke. Auf der neuen Strecke zwischen Hamburg und Hannover entlang der A7 sollen Fernzüge künftig rund eine Viertelstunde schneller unterwegs sein. Das Wetter für Deutschland. In der Nacht fällt ganz im Süden und an der Nordsee noch etwas Regen. Sonst ist es oft sternenklar. Die Tiefstwerte liegen bei 11 bis 2 Grad. Heute scheint im Süden und Südosten die Sonne und es bleibt bis zum Abend trocken. Im Nordwesten regnet es am Vormittag, auch sonst ist es oft bewölkt. Die Temperaturen erreichen maximal 9 bis 17 Grad. Und zum Abschluss noch die Zeit. Es ist gleich 2.03 Uhr.
3: Und hier ist der Verkehrsservice in der ARD-Hitnacht. A1 Lübeck-Hamburg. Auf der Norderelbbrücke kommt es in beiden Richtungen wegen eines Schwertransports noch bis ungefähr 5 Uhr zu kurzfristigen Sperrungen. Die A29 Wilhelmshaven Richtung Ahlhorner Heide ist zwischen Oldenburg-Ohmstede und dem Kreuz Oldenburg-Ost wegen Bauarbeiten noch bis ungefähr 5 Uhr gesperrt. Als Umleitung wird die U26 empfohlen. Die A36 Fienenburg Richtung Wolfenbüttel ist zwischen Osterwiek, Fienenburg Ost und Fienenburg wegen einer Nachtbaustelle noch bis ungefähr 5 Uhr gesperrt. Die A52 Mönchengladbach Richtung Düsseldorf ist zwischen Karst Nord und dem Kreuz Karst wegen Bauarbeiten noch bis ungefähr 5 Uhr gesperrt. Die A448 Bochum West Richtung Dortmund-Witten ist zwischen dem Tunnel Rombacher Hütte und Bochum Süd wegen einer Fahrbahnerneuerung noch bis ungefähr 5 Uhr gesperrt. Und Stadtverkehr München. Auf dem Mittleren Ring sind der Effner-Tunnel, der Leuchtenberg-Tunnel, der Richard-Strauss-Tunnel und der Innsbrucker Ring-Tunnel wegen Wartungsarbeiten noch bis ungefähr 5.30 Uhr in beiden Richtungen gesperrt. Das waren die Verkehrsmeldungen. Wir wünschen Ihnen eine gute Fahrt.
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3: Und das Ganze kommt vom Mitteldeutschen Rundfunk aus Magdeburg. Hier im Studio ist für Sie Frank Eberlein, der bin ich. Und ich wünsche Ihnen einen schönen guten Morgen. Und viel Spaß jetzt mit Musik von Starship. Whippin'.

So, damit sind alle wieder munter, die vielleicht so um zwei rum so ein bisschen weggesackt sind, ein bisschen müde geworden. Das kann ja passieren und passiert auch immer wieder, ist auch überhaupt nicht schlimm, ist ganz normal. Und ja, an dieser Stelle mal ein Dankeschön allen, die Deutschland hier sozusagen auf Trab halten und ihre Arbeit erledigen, damit dann der Freitag so richtig in Gang kommen kann. Ne? Und ja, weiterhin viel Spaß beim Radio hören. Nach Coldplay haben wir jetzt Cher. Und hier ist sie, die Unsterbliche, ja, die ewig Frische und Junge mit Believe.

Ja, Depeche Mode aus England hatten ja vor allem in den 80er Jahren so viele Riesenhits und das ist echter Kult. Aber dieser Song, an der Schwelle zur 90er Jahre veröffentlicht worden, ist er, irgendwas Besonderes. Enjoy the Silence. Ja, finden Sie sich auch? Der fasziniert auf ganz besondere Weise. Jetzt haben wir es auch, die Zeit ist jetzt besonders. 2.22 Uhr und da geht's weiter gleich mit Roxette. Und vorher habe ich noch Stevie Wonder. Hier ist er mit Part-Time Lover. Und das in der ARD-Hitnacht.

Und hier in der ARD-Hitnacht gibt es jetzt eine Gefahrenmitteilung für das Land Sachsen-Anhalt. In Stendal kommt es durch einen Großbrand im Osten der Stadt zu einer starken Rauchentwicklung. Dadurch kann es zu Geruchsbelästigungen sowie Sichtbehinderungen durch Rauch in Bodennähe kommen. Im Ausbreitungsbereich der Rauchwolke wird vor möglichen Gesundheitsgefährdungen gewarnt. Meiden Sie das betreffende Gebiet, wenn es geht, schließen Sie Fenster und Türen und schalten Sie Lüftungen und Klimaanlagen ab.

Es ist 2.30 Uhr, halb drei. Guten Morgen. Hier ist der Verkehrsservice in der ARD-Hitnacht. Zunächst nochmal die Gefahrenmitteilung für den Norden Sachsen-Anhalts. In Stendal kommt es durch einen Großbrand im Osten der Stadt zu starker Rauchentwicklung. Dadurch kann es zu Geruchbelästigungen sowie Sichtbehinderungen durch Rauch in Bodennähe kommen. Im Ausbreitungsbereich der Rauchwolke wird vor möglichen Gesundheitsgefährdungen gewarnt. Wenn es irgendwie möglich ist, meiden Sie das betreffende Gebiet, schließen Sie Fenster und Türen und schalten Sie Lüft-

0: Wolfenbüttel ist zwischen Osterwiek, Fienenburg Ost und Fienenburg wegen einer Nachtbaustelle noch bis ungefähr 5 Uhr gesperrt. Die A52 Mönchengladbach Richtung Düsseldorf ist zwischen Karst Nord und dem Kreuz Karst wegen Bauarbeiten noch bis ungefähr 5 Uhr gesperrt. Die A448 Bochum West Richtung Dortmund Witten ist zwischen dem Tunnel Rombacher Hütte und Bochum Süd wegen einer Fahrbahnerneuerung noch bis ungefähr 5 Uhr gesperrt. Und Stadtverkehr München auf dem Mittleren Ring sind der Effnertunnel, der Leuchtenbergtunnel, der Richard-Strauss-Tunnel sowie der Innsbrucker Ringtunnel wegen Wartungsarbeiten noch bis ungefähr 5.30 Uhr in beiden Richtungen jeweils gesperrt. Das waren die Verkehrsmeldungen. Wir wünschen Ihnen eine gute Fahrt.
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Max Giesinger in der ARD-Hitnacht und an dieser Stelle noch einmal die Gefahrenmitteilung für den Norden Sachsen-Anhalts, für die Altmark. In Stendal kommt es durch einen Großbrand im Westen der Stadt. Das wurde korrigiert, vorhin hieß es im Osten, nein. Ein Großbrand im Westen der Stadt. Zu starker Rauchentwicklung. Meiden Sie unbedingt das betroffene Gebiet. Wenn es geht, schließen Sie Fenster und Türen und schalten Sie Lüftungen und Klimaanlagen ab. Sobald wir Näheres wissen, was dort genau passiert ist und wie groß die Gefahr ist, ja, hören Sie es bei uns hier in der ARD-Hit-Nacht. Es geht weiter mit Musik von Fairground Attraction. Perfect.

Ja, auch so ein toller Klassiker von einer großartigen Band, Supertramp. It's Raining Again. Roger Hodgson war ja der Frontmann mit dieser markanten Stimme. So, hier ist die ARD-Hitnacht. Und zwei Hits gibt's noch bis zu den 3 Uhr Nachrichten. Einer kommt von Billy Joel, My Life, und dann Laura Branigan, Self-Control.

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1: Um 3 Uhr mit Ramin Movasakian. Frankreichs Regierung reagiert auf die anhaltenden Schülerproteste und setzt kurzfristig mehr als 3000 Vertretungslehrer ein. Das hat Bildungsminister Geffrey am Abend in einer Fernsehansprache angekündigt. Aus Paris berichtet Julia Borutta.
2: Dank einer Software, die er bereits vor einem Jahr angefordert habe, sei es nun möglich, die Schulen zu identifizieren, die sich in einer problematischen Situation befänden. Es gibt 114 Gymnasien, die ich als rot bezeichnen würde, führte der Bildungsminister aus, und 400, die orange sind. Ob diese Ankündigung zur Beruhigung der Lage beitragen wird, ist fraglich. Die Schüler und Studierenden fordern weiter deutlich höhere Ausgaben für Bildung, die Abschaffung der zentralen und aus ihrer Sicht intransparenten Studienplatzvergabe und eine bessere Ausstattung der Schulen.
1: Die US-Regierung will Anfang Dezember die Hinrichtung eines zum Tode verurteilten Mörders live im Internet übertragen. Das hat ein Vertreter des Verteidigungsministeriums bestätigt. Bei dem Verurteilten handelt es sich um einen ehemaligen Armeepsychiater. Er hatte 2009 auf einem Militärstützpunkt in Texas 13 Menschen erschossen und rund 30 verletzt. Der Täter erklärte danach, er habe Vergeltung für die Kriege der USA in der muslimischen Welt verüben wollen. Der Zentralrat der Juden hält die Antisemitismus-Vereinbarung zwischen der Linkspartei mit den Grünen und der SPD in Berlin für unzureichend. Die Parteien hatten sich darin auf ein gemeinsames Vorgehen bei antisemitischen Vorfällen in den eigenen Reihen geeinigt. Zentralratspräsident Schuster sagte, das Papier könne entschlossenes Handeln nicht ersetzen. Formeln zum Schutz jüdischen Lebens könnten den weiterhin geduldeten Judenhass in der Linkspartei nicht kaschieren. In der norwegischen Hauptstadt Oslo wird am Vormittag der Gewinner des Friedensnobelpreises bekannt gegeben. Etwa 200 Menschen und rund 80 Organisationen sind für die Auszeichnung nominiert. Arne Bartram berichtet.
3: Als mögliche Preisträger gelten unter anderem die Kinderhilfsorganisation Save the Children und ein Netzwerk von Helfern im Sudan, das Kriegsopfer im Land unterstützt. Der Friedensnobelpreis kann an Personen oder Organisationen verliehen werden, die sich für Frieden, internationale Zusammenarbeit oder Abrüstung einsetzen. Im vergangenen Jahr ging der Friedensnobelpreis an die venezolanische Oppositionspolitikerin Maria Corina Machado. Sie gab die Auszeichnung später symbolisch an US-Präsident Donald Trump weiter, was für Kritik an ihr sorgte. Die Gewinner bekommen umgerechnet mehr als 1 Million Euro.
1: Das Wetter für Deutschland. In der Nacht fällt ganz im Süden und an der Nordsee noch etwas Regen. Die Tiefstwerte liegen bei 11 bis 2 Grad. Heute scheint im Süden und Südosten die Sonne und es bleibt bis zum Abend trocken. Im Nordwesten regnet es am Vormittag, auch sonst ist das oft bewölkt. Die Temperaturen erreichen maximal 9 bis 17 Grad. Und zum Abschluss noch die Zeit. Es ist gleich 3.03 Uhr.
4: Und hier ist der Verkehrsservice in der ARD-Hitnacht. Zunächst eine Gefahrenmitteilung für den Norden Sachsen-Anhalts, die Altmark. In Stendal kommt es durch einen Großbrand im Westen der Stadt zu starker Rauchentwicklung. Dort brennt das Tanzcafé. Meiden Sie nach Möglichkeit das betreffende Gebiet, schließen Sie Fenster und Türen und schalten Sie Lüftungen und Klimaanlagen ab. A1 Lübeck-Hamburg. Auf der Norderelbbrücke kommt es in beiden Richtungen wegen eines Schwertransports noch bis ungefähr 5 Uhr zu kurzfristigen Sperrungen. Die A4 Köln Richtung Olpe ist zwischen Eckenhagen und dem Kreuz Olpe Süd nach einem Unfall gesperrt. Die A29 Wilhelmshaven Richtung Ahlhorner Heide ist zwischen Oldenburg-Ohmstede und dem Kreuz Oldenburg-Ost wegen Bauarbeiten noch bis ungefähr 5 Uhr gesperrt. Als Umleitung dient die U26. Die A36 Fienenburg Richtung Wolfenbüttel ist zwischen Osterwiek Fienenburg Ost und Fienenburg wegen einer Nachtbaustelle noch bis ungefähr 5 Uhr gesperrt. Die A52 Mönchengladbach Richtung Düsseldorf ist zwischen Karst Nord und dem Kreuz Karst wegen Bauarbeiten bis ungefähr 5 Uhr gesperrt. Die A448 Bochum West Richtung Dortmund-Witten ist zwischen dem Tunnel Rombacher Hütte und Bochum Süd wegen der Erneuerung der Fahrbahn bis ungefähr 5 Uhr gesperrt. und Stadtverkehr München. Auf dem Mittleren Ring sind der Effnertunnel, der Leuchtenbergtunnel, der Richard-Strauss-Tunnel sowie der Innsbrucker Ring-Tunnel wegen Wartungsarbeiten noch bis ungefähr 5.30 Uhr jeweils in beiden Richtungen gesperrt. Das waren die Verkehrsmeldungen. Wir wünschen Ihnen eine gute Fahrt.
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4: Und die kommt aus dem MDR-Landesfunkhaus Sachsen-Anhalt in Magdeburg. Mein Name ist Frank Eberlein. Ich wünsche Ihnen einen schönen guten Morgen. Wir haben Freitag, den 9. Oktober. Tja.

ja auch 60 Jahre alt, dieser Song. Ja, und damals war nicht mal Percy Sledge selber 60. When a Man Loves a Woman, hier in der ARD-Hit-Nacht. 3:12 Uhr. Und jetzt gibt's einen schönen, gute Laune-Song, der sie ja munter macht und mit einem beschwingten Lächeln in diesen Freitag trägt. Joanna von Cool and the Gang.

10 Minuten noch. Dann haben wir es 3:30 am Freitagmorgen. Wenn Sie gerade aufgestanden sind oder noch nicht, aber immerhin geweckt wurden von Ihrem Wecker, mehr oder weniger sanft, ja, dann guten Morgen. Und ich hoffe, Sie kommen gut in die Gänge. Stehen Sie um Gottes Willen nicht mit dem falschen Bein oder Fuß auf, ne? Sie wissen ja, mit welchem. Das Richtige. So, und jetzt gibt's was ganz Wildes hier aus den 80ern. Duran Duran, The Wild Boys.

0: zu kurzfristigen Sperrungen. Die A4 Köln Richtung Olpe ist zwischen Eckenhagen und dem Kreuz Olpe Süd nach einem Unfall gesperrt. Die A29 Wilhelmshaven Richtung Ahlhorner Heide ist zwischen Oldenburg-Ohmstede und dem Kreuz Oldenburg-Ost wegen Bauarbeiten noch bis ungefähr 5 Uhr gesperrt. Bitte nutzen Sie die Umleitung U26. Die A36 Fienenburg Richtung Wolfenbüttel ist zwischen Osterwiek, Fienenburg-Ost und Fienenburg wegen einer Nachtbaustelle noch bis ungefähr 5 Uhr gesperrt. Die A52 Mönchengladbach Richtung Düsseldorf ist zwischen Karst Nord und dem Kreuz Karst wegen Bauarbeiten noch bis ungefähr 5 Uhr gesperrt. Die A448 Bochum West Richtung Dortmund-Witten ist zwischen dem Tunnel Rombacher Hütte und Bochum Süd wegen einer Fahrbahnerneuerung noch bis ungefähr 5 Uhr gesperrt. Und Stadtverkehr München. Auf dem mittleren Ring sind der Effner-Tunnel, der Leuchtenberg-Tunnel, der Richard-Strauss-Tunnel sowie der Innsbrucker Ring-Tunnel wegen Wartungsarbeiten bis ungefähr 5.30 Uhr noch jeweils in beiden Richtungen gesperrt. Das waren die Verkehrsmeldungen. Wir wünschen Ihnen eine gute Fahrt.
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Ja, ich sag's doch immer wieder, wie es früher mal in einem Lied hieß, man müsste Klavier spielen können. Also Ten Sharp haben bewiesen, dass sie es können. You, großer Hit in den frühen 90ern und das in der ARD-Hitnacht. Ja, und jetzt haben wir es 3.42 Uhr und Zeit für Musik von Stevie Winwood hier, Back in the High Life again. Schönen guten Morgen Ihnen.

Ja, ein neuer Tag ist da. Céline Dion, New Day has come. Und das ist Freitag, der 9. Oktober 2026. Ja, schön, dass Sie schon auf sind, dass Sie Ihr Radio eingeschaltet haben. Hier ist die ARD Hit Nacht und hier sind Sie aus den Vereinigten Staaten von Amerika. Daryl Hall und John Oates mit einem ihrer großen Hits aus den 80ern. Out of Touch.

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1: Um 4 Uhr mit Ramin Mowasagian. Nach den tödlichen Schüssen in Berngau in der Oberpfalz hat die Polizei den mutmaßlichen Täter festgenommen. Der 60-Jährige sei dabei am Bein verletzt worden, wie eine Sprecherin mitteilte. Der Mann soll gestern Nachmittag bei einer routinemäßigen Waffenkontrolle auf zwei Mitarbeiter des Landratsamtes geschossen haben. Beide kamen ums Leben. Danach verschanzte er sich bis spät in die Nacht in seiner Wohnung. Die US-Regierung will Anfang Dezember die Hinrichtung eines zum Tode verurteilten Mörders live im Internet übertragen. Das hat Verteidigungsminister Hegseth mitgeteilt. Der Verurteilte hatte 2009 auf einem Militärstützpunkt 13 Menschen erschossen. Aus Washington Nina Barth.
2: Die Menschen müssten verstehen, dass solche Taten schwerwiegende Konsequenzen hätten, so Hegseth. Später bestätigte ein Vertreter des Pentagons, dass die Hinrichtung live übertragen werde. Weitere Details würden folgen. Die Hinrichtung ist für den 3. Dezember geplant. Stattfinden soll sie durch ein Erschießungskommando auf dem Militärstützpunkt Fort Hood in Texas. Dort hatte der Verurteilte, damalige Militärpsychiater, 2009 das Feuer auf Soldaten eröffnet. Er tötete 13 Menschen, mehr als 30 wurden verletzt. Der Attentäter erklärte danach, er habe Vergeltung für die Kriege der USA in der muslimischen Welt geübt.
1: In der norwegischen Hauptstadt Oslo wird heute der diesjährige Friedensnobelpreisträger bekannt gegeben. Rund 290 Kandidaten sind nominiert. Die Auszeichnung kann an Personen und Organisationen verliehen werden, die sich für Frieden, internationale Zusammenarbeit oder Abrüstung einsetzen. Im vergangenen Jahr erhielt die venezolanische Oppositionspolitikerin Machado den Friedensnobelpreis. Die dazugehörige Goldmedaille übergab sie danach symbolisch an US-Präsident Trump. Für die deutschen Fußballerinnen steht am Abend der nächste Test für die Weltmeisterschaft im kommenden Jahr an. In Karlsruhe trifft die Mannschaft von Bundestrainer Christian Wück auf Australien. ARD-Sportreporterin Ann-Kathrin Rose berichtet.
3: Rund 8 Monate sind es noch für die deutschen Fußballerinnen bis zur WM. Bundestrainer Christian Wück will dennoch keine Zeit verlieren und schon aus dem Spiel gegen Australien wichtige Schlüsse ziehen. Dabei muss er auf gleich mehrere Spielerinnen verzichten. So fehlt etwa Julia Gwin mit einer Knöchelverletzung. Der Einsatz von Lea Schüller ist fraglich. Sie ist angeschlagen und verpasste das Abschlusstraining. Anpfiff in Karlsruhe ist um 20.30 Uhr. Schon am Dienstag geht es für die deutschen Fußballerinnen weiter. Dann mit dem Freundschaftsspiel gegen Japan.
1: Das Wetter für Deutschland. Im Süden und Südosten scheint heute die Sonne und es bleibt bis zum Abend trocken. Im Nordwesten regnet es am Vormittag, auch sonst ist es oft bewölkt. Die Temperaturen maximal 9 bis 17 Grad. Am Samstag zunächst oft grau und regnerisch, später oft sonnig. Am Sonntag lassen die Schauer nach und es wird immer freundlicher. Die Zeit 4.03 Uhr.
4: Und hier ist der Verkehrsservice in der ARD-Hitnacht. A1 Lübeck-Hamburg auf der Norderelbbrücke. Kommt es in beiden Richtungen wegen eines Schwertransports noch bis ungefähr 5 Uhr zu kurzfristigen Sperrungen. Die A5 Basel Richtung Karlsruhe ist zwischen Riegel und Herbolzheim nach einem Unfall gesperrt. Die A29 Wilhelmshaven Richtung Ahlhorner Heide ist zwischen Oldenburg-Ohmstede und dem Kreuz Oldenburg-Ost wegen Bauarbeiten noch bis ungefähr 5 Uhr gesperrt. Es gibt eine Umleitung, das ist die U26. Die A36 Fienenburg Richtung Wolfenbüttel ist zwischen Osterwiek, Fienenburg-Ost und Fienenburg wegen einer Nachtbaustelle noch bis ungefähr 5 Uhr gesperrt. Die A52 Mönchengladbach Richtung Düsseldorf ist zwischen Karst Nord und dem Kreuz Karst wegen Bauarbeiten noch ungefähr eine Stunde lang gesperrt. Die A448 Bochum West Richtung Dortmund-Witten ist zwischen dem Tunnel Rombacher Hütte und Bochum Süd wegen der Erneuerung der Fahrbahn ebenfalls noch eine Stunde lang gesperrt. Und Stadtverkehr München. Auf dem mittleren Ring sind der Effner-Tunnel, der Leuchtenberg-Tunnel, der Richard-Strauss-Tunnel sowie der Innsbrucker Ring-Tunnel wegen Wartungsarbeiten noch bis ungefähr 5.30 Uhr jeweils in beiden Richtungen gesperrt. Das waren die Verkehrsmeldungen. Wir wünschen Ihnen eine gute Fahrt.
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4: Und die kommt vom Mitteldeutschen Rundfunk aus Magdeburg. Und hier im Studio ist für Sie Frank Eberlein. Ja, schönen guten Morgen an diesem Freitag, dem 9. Oktober. Und in die 5. Stunde dieses Tages starten wir ganz flott mit den Mädels von Bananarama.

Chris Normans Stimme, ja, in den Sound von Smokey verpackt. Und da gab es ja so viele tolle Klassiker in den 70ern, zum Beispiel diesen Living Next Door to Alice. Ja, schönen guten Morgen. 4.12 Uhr haben wir es, die ARD-Hitnacht. Jetzt mit Musik aus den 80ern. Hier sind Ultravox.

0: und Herbolzheim nach einem Unfall gesperrt. Die A29 Wilhelmshaven Richtung Ahlhorner Heide ist zwischen Oldenburg-Ohmstede und dem Kreuz Oldenburg-Ost wegen Bauarbeiten noch ungefähr eine halbe Stunde lang gesperrt. Nutzen Sie bitte die U26 als Umleitungsstrecke. Die A36 Fienenburg Richtung Wolfenbüttel ist zwischen Osterwiek, Fienenburg-Ost und Fienenburg wegen einer Nachtbaustelle ungefähr noch eine halbe Stunde lang gesperrt. Die A52 Mönchengladbach Richtung Düsseldorf ist zwischen Karst Nord und dem Kreuz Karst wegen Bauarbeiten ebenfalls noch ungefähr eine halbe Stunde lang gesperrt. Und die A448 Bochum West Richtung Dortmund-Witten ist zwischen dem Tunnel Rombacher Hütte und Bochum Süd wegen der Erneuerung der Fahrbahn ebenfalls noch ungefähr eine halbe Stunde lang gesperrt. Und eine Meldung für den Stadtverkehr München: auf dem Mittleren Ring sind der Effner-Tunnel, der Leuchtenberg-Tunnel, der Richard-Strauss-Tunnel sowie der Innsbrucker Ring-Tunnel wegen Wartungsarbeiten noch ungefähr eine Stunde lang, also bis ungefähr 5.30 Uhr in beiden Richtungen jeweils gesperrt. Das waren die Verkehrsmeldungen. Wir wünschen Ihnen eine gute Fahrt.
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Ja, Irene Cara ist ja seit geraumer Zeit auch im Musikerhimmel, aber sie hat uns diesen fantastischen Song hinterlassen aus dem Film Flashdance, sozusagen der Titelsong What a Feeling. Das waren die frühen 80er. Hier ist die ARD-Hitnacht und jetzt gucken wir nach vorn. Ja, der Freitag ist in seiner fünften Stunde. Das Wochenende steht vor der Tür. Ja, und wir freuen uns. Und zur Vorfreude gibt's jetzt Musik von Paul McCartney und den Wings with A Little Luck.

Jason Donovan hier zu früher Stunde, 5 Minuten vor 5. Die ARD-Hitnacht in einigen Regionen Deutschlands ist sie gleich vorbei. Da kommt dann das Frühprogramm in Ihrer Region, in anderen Regionen wiederum. Da geht's noch eine Stunde weiter bis 6 Uhr. Und ja, wenn Sie sich gleich ausklinken, dann schon mal ein schönes Wochenende. Schön, dass Sie dabei waren. Mein Name ist Frank Eberlein. Vielleicht hören wir uns ja auch gleich wieder. Erstmal Musik von France Gall hier. Ella, Ella.

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1: Um 5 Uhr mit Ramin Movasagian. Nach den tödlichen Schüssen in Berngau in der Oberpfalz hat die Polizei den mutmaßlichen Täter in der Nacht festgenommen. Das hat eine Sprecherin der Polizei bestätigt. Aus unserer Nachrichtenredaktion Joost Schmidt.
2: Der Mann hatte gestern Nachmittag bei einer routinemäßigen Waffenkontrolle in seiner Wohnung auf zwei Mitarbeiter des Landratsamtes geschossen. Beide kamen ums Leben. Danach verschanzte sich der Täter für mehrere Stunden in seiner Wohnung. In der Nacht stürmte die Polizei die Unterkunft, auch mit Hilfe von Sprengmitteln, wie ein Sprecher mitteilte. Bei der Festnahme wurde der 60-Jährige durch Schüsse am Bein verletzt. Er wird aktuell medizinisch versorgt. Zum Tatmotiv gibt es bislang keine Angaben. Bei den beiden Toten handelt es sich um einen 54-jährigen Mann und eine 45-jährige Frau.
1: Die US-Regierung will Anfang Dezember die Hinrichtung eines zum Tode verurteilten Mörders live im Internet übertragen. Das hat ein Vertreter des Verteidigungsministeriums bestätigt. Bei dem Verurteilten handelt es sich um einen ehemaligen Armeepsychiater. Er hatte 2009 auf einem Militärstützpunkt in Texas 13 Menschen erschossen und rund 30 verletzt. Der Täter erklärte danach, er habe Vergeltung für die Kriege der USA in der muslimischen Welt verüben wollen. Die Frankfurter Buchmesse ist ab heute auch für Besucher geöffnet, nachdem in den vergangenen zwei Tagen nur Fachpublikum Eintritt gewährt wurde. Das Konzept hat sich in diesem Jahr ein wenig verändert, berichtet Ida Hermes aus Frankfurt.
3: Verlage und Veranstaltungen, die besonders viele Menschen anziehen, sind jetzt im Erdgeschoss der verschiedenen Messehallen untergebracht. So soll verhindert werden, dass einzelne Hallen überfüllt sind. Im Innenhof unter freiem Himmel finden Signierstunden statt. In den Hallen gibt es dieses Jahr mehrere neue Bühnen. Unter anderem eine Community Stage für Fantasy und Gaming, die Matsuri Stage für japanische Popkultur und die Imagination Stage für Kinder und Jugendliche. Alle, die kurz entschlossen kommen möchten, sollten beachten, Tickets für die Frankfurter Buchmesse gibt es nur online. Der Verkauf ist noch offen.
1: In der norwegischen Hauptstadt Oslo wird am Vormittag der diesjährige Friedensnobelpreisträger bekannt gegeben. Rund 290 Kandidaten sind nominiert. Die Auszeichnung kann an Personen und Organisationen verliehen werden, die sich für Frieden, internationale Zusammenarbeit oder Abrüstung einsetzen. Im vergangenen Jahr erhielt die venezolanische Oppositionspolitikerin Machado den Friedensnobelpreis. Die dazugehörige Goldmedaille übergab sie danach symbolisch an US-Präsident Trump. Das waren die Nachrichten mit Ramin Movasagian.
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5: A62 Landstuhl Richtung Nonnweiler, da könnt ihr nicht bei Nonnweiler-Otzenhausen von der Autobahn runterfahren, da ist nämlich ein Schwertransporter. Dann noch die B42 Bonn Richtung Koblenz, die ist zwischen Heerstraße und Rheinstraße wegen eines Feuerwehreinsatzes gesperrt. Gute Fahrt!
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6: Es ist total frisch draußen, in Koblenz zum Beispiel am Schengelbrunnen 7 Grad im Moment oder Pirmasens 5 Grad. Wow. Also heute kriegen wir viele Wolken, später kommt auch noch ein bisschen Regen runter, das ist ja wiederum schön. Anfangs ist in der Pfalz noch freundlich, die Höchstwerte liegen zwischen 9 Grad im Westerwald und 15 in der Vorderpfalz. Der SWR1-Wetter-Trend, morgen am Samstag haben wir auch ein bisschen Regen, ein paar Schauer kommen runter und da wird es dann später freundlicher und der Sonntag im Grunde genauso.
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0: Ja, Happy Birthday nachträglich, sagt man da am besten an dieser Stelle. Bruno Mars hatte gestern Geburtstag, ist 41 geworden.
1: Einen schönen guten Morgen mit SWR1 Rheinland-Pfalz, 11 Minuten nach 5.

0: Es ist 16:45 gleich.
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1: 5:30.
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3: Guten Morgen. Nach den tödlichen Schüssen im bayerischen Berngau hat die Polizei den mutmaßlichen Täter festgenommen. Das hat eine Sprecherin bestätigt. Der 60-Jährige soll bei einer routinemäßigen Waffenkontrolle 2 Mitarbeiter des Landratsamtes erschossen haben. Danach verschanzte er sich in seiner Wohnung. Frankreichs Regierung reagiert auf die anhaltenden Schülerproteste und setzt kurzfristig mehr als 3000 Vertretungslehrer ein. Nach Angaben von Premierminister Le Cornu werden sie auf über 100 Gymnasien verteilt. Dort sei der Lehrermangel am gravierendsten. Wegen der Wohnungskrise haben auch in Spanien wieder Zehntausende Menschen an Demonstrationen teilgenommen. Sie erinnerten an die 87-jährige Mari Carmen Abascal. Die Rentnerin war aus ihrer Wohnung zwangsgeräumt worden und wurde zum Symbol der Proteste. Gestern ist sie gestorben. In der norwegischen Hauptstadt Oslo wird am Vormittag der Gewinner des Friedensnobelpreises bekannt gegeben. Die Auszeichnung kann an Personen und Organisationen verliehen werden, die sich für Frieden, internationale Zusammenarbeit oder Abrüstung einsetzen. In Fallenda bei Koblenz steht aktuell ein Wohnhaus in Vollbrand. Feuerwehr, Rettungsdienst und Polizei sind vor Ort. Die nahegelegene B42 ist voll gesperrt. Ob es Verletzte gibt, ist noch unklar. Auch zur Brandursache kann die Polizei nichts sagen. Mehr Nachrichten auf swraktuell.de.
4: SWR 1 Rheinland-Pfalz mit dem aktuellsten Verkehrsservice. A62 Landstuhl Richtung Nonnweiler. Da kommt ihr immer noch nicht bei der Ausfahrt Nonnweiler-Otzenhausen von der Autobahn runter. Die ist nämlich wegen eines Schwertransporters blockiert. Dann noch die B42 Bonn Richtung Koblenz zwischen Heerstraße und Rheinstraße. Ein Feuerwehreinsatz, deshalb dort der Bereich auch gesperrt. Gute und sichere Fahrt.
1: Es ist ganz schön frisch heute Morgen. Also 6 Grad in Birkenfeld, 6 Grad in Brüm, 7 in Horhausen. Es wird nachher freundlich.

0: Es ist 20 vor 6, es war eins Rheinland-Pfalz hier. Krise, Krise, Krise und dann kommt eine Mainzerin mit Keksen. Ja, gute Wirtschaftsnachrichten muss man gerade suchen. In Mainz werden wir fündig und zwar in einem Cookie-Laden.
1: Ja, den hat Michelle Mignon ja im Frühjahr eröffnet. Michelle ist 34, Dreifachmutter und ist Erzieherin. Also eigentlich, wenn man das so sieht, schon ziemlich gut beschäftigt. Ja. Und dann macht die mal einfach kurz den Schritt in die Selbstständigkeit.
0: Der Laden brummt und mit so viel Erfolg hatte Michelle selbst nicht gerechnet. Sie hatte sogar ein bisschen Angst am Anfang.
2: Die größte Angst war eigentlich, dass ich ja alleine bin mit 3 Kindern und auch komplett finanziell alleine für die Kinder sorge. Was passiert, wenn es nicht klappt?
1: Aber ihre große Leidenschaft war schon immer das Backen.
2: Irgendwie habe ich immer schon im Kopf gehabt, ich habe irgendwann was Eigenes. Ich bin so mein eigener Chef und ich wusste nur nicht genau was. Und das kam dann mit dem Backen irgendwie, auch so mit den Kindern, mit dem Hobby. Und es kam so Stück für Stück.
0: Zwischen 4 und 5 Euro kosten die Cookies und in Mainz hat sie damit scheinbar einen Nerv getroffen.
2: Die haben uns ja die Bude eingerannt, so gerade an der Eröffnung und auch danach. Die ersten Tage, das war ja Wahnsinn, dass es so läuft. Nee, hätte ich niemals gedacht.
1: Und man muss sich jetzt mal vorstellen, innerhalb kürzester Zeit hat sie einfach mal 10 Leute angestellt. Sonst wäre die Cookie-Nachfrage schlichtweg gar nicht zu stemmen gewesen.
2: Und manchmal denke ich auch, krass, was du hier so geschaffen hast. Du hast jetzt einfach Mitarbeiter in deinem Laden. Also es ist ein mega schönes Gefühl. Fühlt sich nach angekommen an irgendwie. Ja, das ist das, was ich machen wollte.
0: Der Cookie-Laden von Michelle Mignon, ja, in der Mainzer Gaustraße. Eine echte Erfolgsgeschichte.
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0: 5 Uhr gleich 48 am Freitag. Es sind Herbstferien in Rheinland-Pfalz. Und für alle, die davon so gar nichts haben, gibt es eine gute Nachricht. Es ist Freitag. Es ist fast Wochenende, ne? So gefühlt.
1: Ja, oder? Das Wetter wird zwar wechselhaft, aber ehrlich gesagt, auch bei Regen kann man ja schöne Sachen machen.
0: Ja, auf dem Lukasmarkt zum Beispiel in Mayen Autoscooter fahren, also Nacht drüber, ne?
1: Oder spazieren gehen zwischen zwei Regenschauern. Ehrlich gesagt, mache ich auch immer, wenn ich mit dem Hund raus muss.
0: Ja, oder grillen kann man, ja, auch bei dem Wetter. Haben wir sogar auch schon mal gemacht, einfach Schirmchen über den Kopf, ja. Sagen auch andere, dass das geht.
2: Finde ich eigentlich okay, solange man dann drinnen essen kann.
3: Ja, wieso nicht? Mit entsprechender Kleidung sehe ich da keine Probleme drin.
4: Ich grill gern bei jedem Wetter.
5: Unsere Terrasse ist überdacht, gegrillt wird einmal die Woche bei uns und das ist wunderbar für alle, egal wie das Wetter ist.
2: Kann man machen, ich meine, kann auch ein schöner Vibe sein, so ein bisschen Regen, man ist selber im Trockenen.
6: In der Garage dann untergestellt, ein paar Würstchen drauf, die Steaks drauf, also es geht schon.
1: Toll. Das Feuer geht nicht aus, ne?
0: Nee, kannst du auch einen Deckel mit hier so Gasgrill, da geht das auch super.
1: Ja genau, da kommt immer frisches Gas nach, da bleibt die Flamme an. Und wenn man keine Garage hat, ein Grill mit Deckel vielleicht,
0: ja,
1: ne?
0: Genau.
1: Also einfach zumachen dann.
0: Ja, das kannst du ja zum Beispiel beim Gasgrill, geht das ja, da hast du ja den Deckel. Mhm. Das gibt auch so Holzkohlegrills, da kannst du auch einen Deckel drauf machen.
1: Ja, aber da erstickst das Feuer dann irgendwann.
0: Ja, merkst schon, ich kenne mich auch nicht aus.
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1: Mit Florian Gärtner. Guten Morgen. Manchmal weiß ich nicht, worauf ich hören soll. Auf meinen Kopf oder auf mein Herz. Der Kopf sagt das eine, das Herz etwas anderes. Und dann denke ich an einen Satz der Beatles: All you need is love. Denn auch für mich ist ohne Liebe alles nichts. Und vielleicht ist das auch der Grund, warum das Herz so oft gegen den Kopf gewinnt. Es geht nicht darum, grundsätzlich den Kopf auszuschalten, denn Gott hat uns auch den Verstand gegeben. Und den dürfen, den sollen wir nutzen, zum Beispiel, um uns vor Manipulationen zu schützen, vor Menschen, die uns nicht gut tun. Aber ich sage auch, höre auf dein Herz. Im Buch Jesus Sirach gibt es dazu einen schönen Satz: Hör auf, was dein Herz dir rät, denn du wirst keinen kühneren Ratgeber finden. Wenn ich vor allem oder nur auf meinen Kopf höre, bin ich oft zu hart, zu sachlich, zu ungnädig. Wenn ich das Herz mitreden lasse, zieht die Liebe mit ein und es öffnet sich ein Raum. Das Herz ist das Portal zur Liebe. Ohne Herz kein Anfang, keine Entschuldigung und keine Gnade. Und manchmal auch kein Ende. Ich erinnere mich noch sehr gut an einen Freund, der immer wieder davon gesprochen hat, dass er seine Beziehung beenden muss. Denn sein Kopf hat ihm immer wieder gesagt: Du willst doch eigentlich die Welt erkunden. Lass dich nicht einengen. Geh los. Aber jedes Mal, wenn er sich die Trennung wirklich vorgestellt hat, wurde ihm das Herz richtig schwer. Und irgendwann wusste er: Nein, ich will diese Beziehung nicht beenden. Er hat sich dann bewusst für die Beziehung entschieden. Herz über Kopf, die Liebe siegt. Aber auch seine Bedenken und Gedanken haben Raum gebraucht. Deshalb haben sich beide als Paar entschieden, gemeinsam ein Coaching zu machen. Dort konnte er alles aussprechen, was in seinem Kopf war. So haben Herz und Kopf ihren Platz bekommen und gemeinsam hat das Paar gute Wege gefunden, ihre Liebe zu leben, ihre Herzen sprechen zu lassen und dabei auch dem Kopf Raum und Möglichkeiten einzuräumen. Denn am Ende mussten Herz und Kopf gar nicht gegeneinander kämpfen. Sie durften gemeinsam ihren Weg finden. Florian Gärtner, Mutterstadt, Evangelische Kirche.
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3: Um 6 Uhr mit Lisa Kupper. Guten Morgen. Die Polizei nimmt den Schützen nach den tödlichen Schüssen in der Oberpfalz fest. Eine invasive Ameisenart breitet sich in Kaiserslautern aus. Das Wetter in Rheinland-Pfalz, viele Wolken und später Regen. Anfangs in der Pfalz freundlich, höchstens 9 bis 15 Grad. Nach den tödlichen Schüssen im bayerischen Berngau ist der mutmaßliche Täter in der Nacht festgenommen worden. Der 60-Jährige hat nach Polizeiangaben bei einer routinemäßigen Waffenkontrolle 2 Mitarbeiter des Landratsamtes Neumarkt erschossen. BR-Reporterin Maike Vöckersberger.
4: Der 60-jährige Deutsche hatte sich in das Gebäude zurückgezogen. Die Polizei versuchte zunächst, die Lage durch Gespräche zu lösen. 150 Spezialkräfte waren bis in die Nacht vor Ort, um alles abzusichern und schlussendlich gegen 2:30 den Zugriff zu vollziehen. Bei dem Zugriff wurde der mutmaßliche Schütze am Bein leicht verletzt. Er wird inzwischen medizinisch versorgt. Die Kriminalpolizei Regensburg ermittelt unter der Leitung der Staatsanwaltschaft. Noch ist offen, warum die Waffenkontrolle derart eskaliert ist.
3: Für Bluttests, die vor der Geburt genetische Auffälligkeiten beim Kind zeigen können, soll es künftig genauere Regeln geben. Darauf hat sich der Bundestag am Abend geeinigt. Die Abgeordneten verabschiedeten einen Änderungsantrag, wonach die Krankenkassen die Bluttests weiter bezahlen, wenn es medizinische Gründe dafür gibt. Gleichzeitig soll untersucht werden, warum der Test eingesetzt wird und welche Folgen das hat. Jetzt das Wichtigste aus Rheinland-Pfalz. Heute beginnen in Frankfurt die Tarifverhandlungen für die Metall- und Elektroindustrie der sogenannten Mittelgruppe, zu der auch Rheinland-Pfalz gehört. Die Arbeitgeber warnen vor weiteren Kostensteigerungen. Mehr Lohn bedeutet weniger Arbeitsplätze, sagt der Chef des Arbeitgeberverbands Pfalz Metall, Kaut. Die Gewerkschaft IG Metall fordert angesichts gestiegener Lebenshaltungskosten unter anderem 5% mehr Geld. In Kaiserslautern ist eine Kolonie der großen Drüsenameise Taponoma magnum bestätigt worden. Die Ameise gilt als Schädling, weil sie ihre Nester bevorzugt in der Nähe von Hausfundamenten und Gehwegplatten anlegt, so dass Gebäude Schaden nehmen können. SWR-Reporterin Sina Weber.
5: Der Stadtverwaltung zufolge sind die Ameisen in einem Wohngebiet am nördlichen Stadtrand im Bereich des Waschmühltals von Anwohnern entdeckt worden. Außerdem wird ein weiteres Vorkommen in der Stadt vermutet, dieses ist aber noch nicht bestätigt. Die Stadt holt derzeit Angebote von Schädlingsbekämpfern ein, um die invasive Ameisenart möglichst schnell vernichten zu können. In diesem Jahr war die große Drüsenameise bereits in Hinterweidenthal in der Südwestpfalz und in einem Ortsteil von Eisenberg sowie in Rockenhausen im Donnersbergkreis aufgetreten. Die Ameisenart kommt aus dem Mittelmeerraum und ist überwiegend über Oliven- und Feigenbäume eingeschleppt worden.
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6: A62 Landstuhl Richtung Nonnenweiler, da ist die Ausfahrt Nonnenweiler-Otzenhausen weiterhin blockiert. Da steht ein Schwertransport. Und dann die B42 Bonn Richtung Koblenz, gesperrt zwischen Heerstraße und Rheinstraße. Da ist nach wie vor ein Feuerwehreinsatz. Gute und sichere Fahrt.
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7: Andreas Machalitzer im Wetterstudio, guten Morgen.
8: Guten Morgen.
7: Wir brauchen Wasser unbedingt. Kommt denn noch ein bisschen Regen nach?
8: Ja, der nächste Regen ist schon wieder auf dem Weg nach Rheinland-Pfalz. Heute früh erstmal noch trocken, teilweise neblig und relativ frisch. Am Vormittag vor allem in der Pfalz und in Rheinhessen mal kurz Sonne. Dann ziehen die nächsten dichten Wolken auf und die bringen ab dem späten Vormittag in der Eifel und am Mittelrhein. Die ersten Regenfälle, die breiten sich im Laufe des Nachmittags weiter übers Land aus. Und der Wind wird auch wieder kräftiger aus Südwest. Dabei herbstliche Temperaturen von nur 9 Grad im hohen Westerwald und 15 Grad in der Vorderpfalz. Der SWR1-Wettertrend über Nacht weiterer Regen. Morgen und auch am Sonntag haben wir dann einen Wechsel von Sonne und Wolken. Nur noch einzelne Schauer. Bleibt relativ windig und herbstlich frisch.
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6: Die Fahrkarten bitte. Ja, und dann stehen da auf einmal 6 bis 8 Kontrolleure im Zug. Wie läuft die Ticketkontrolle mit so viel Verstärkung?
7: Die wichtigste Frage ist ja, fühlt sich das nach mehr Sicherheit an? SWR1-Reporterin Verena Hafner ist zwischen Koblenz und Trier mitgefahren. Und wie sie das erlebt hat, hören wir in 8 Minuten.
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0: Es ist 6:12, es war eins Rheinland-Pfalz hier. 6 bis 8 Kontrolleure auf einmal. So voll wird es jetzt bei manchen Fahrkartenkontrollen auf der Moselstrecke. Die Bahn testet zwischen Koblenz und Trier nämlich größere Teams.
1: Also die sollen jetzt nicht nur mehr Schwarzfahrer erwischen, sondern vor allem eines, die Kontrollen sicherer machen. SWR1 Rheinland-Pfalz-Reporterin Verena Hafner hat sich dem Team angeschlossen, ist eine Runde mitgefahren. Verena, wie hast du das erlebt? Warum braucht es dafür gleich so viele Menschen?
2: Also 6 bis 8 Kontrolleure auf einmal, das fällt natürlich auf. Bei manchen positiv, andere sind im ersten Moment zumindest eher erschrocken. Und man wird natürlich angeguckt, das habe ich gemerkt, als ich mit eingestiegen bin. Warum das aber nötig ist, hat mir Silke Janser von der DB Regio erklärt.
3: Es geht mir um die Sicherheit und um die Sicherheit unserer Mitarbeitenden. Und die Hemmschwelle für Gewalt ist total gesunken. Und vor allen Dingen bei Fahrscheinkontrollen findet die verbale und körperliche Gewalt statt. Und aus dem Grund, weil wir was dem entgegensetzen wollten und das nicht einfach hinnehmen wollten, machen wir die Pilotgruppen jetzt gerade hier. Und diese Prüfgruppen kommen überraschend auf die Züge, weil wir nämlich vorher nicht Bescheid sagen wollen, wann das kommt.
2: Also stichprobenartig. Die Idee ist, alleine durch die Präsenz der großen Gruppe abschreckend zu wirken. Und sollte doch mal eine Situation eskalieren, können sich die Mitarbeitenden aber natürlich auch gegenseitig schneller helfen.
0: Und funktioniert das auch?
2: Also Kontrolleurin Vivian Pfennig sagt ja. Sie erlebt vor allem, dass die Fahrgäste anders auftreten und freundlicher sind.
4: Man merkt schon, dass wenn man zu 6 durchgeht wie zu 2, dass dann halt auch von den Fahrgästen ein anderer Ton herrscht. Ne? Also die haben dann doch schon ein bisschen mehr Respekt. Es wird halt dann weniger diskutiert, womit wir ja ganz schön viel momentan zu kämpfen haben. Das erstickt dann quasi so ein bisschen. Das ist sehr gut tatsächlich. Und auch die Kundschaft fühlt sich dadurch ein bisschen sicherer, weil sie ganz genau wissen, dass wir halt eben dann zu 6 unterwegs sind, dass da halt dann weniger passieren könnte.
2: Also kurz zusammengefasst, mehr Personal soll für mehr Ruhe im Zug sorgen.
0: Und wie kommt das bei den Fahrgästen an?
2: Überwiegend positiv, das ist zumindest mein Eindruck und das haben mir auch die Leute bestätigt, mit denen ich im Zug gesprochen habe.
5: Ja, schon ein bisschen heftig, aber na gut, wenn's hilft, ja.
6: Ich finde es gut. Sind mehr dann da, ob eventuell dann eher einer greifbar wäre?
7: Also ich finde es ganz okay. Also wenn es mehr sind, es kann ja nicht schaden. Also je mehr Bahnbeamte da sind, desto mehr Autorität ist da.
8: Ich habe damit kein Problem. Hauptsache für die geht's hin.
2: Also auch die Fahrgäste scheinen sich sicherer zu fühlen. Könnte man quasi sagen, dass es so eine Win-Win-Situation ist.
0: Das Pilotprojekt läuft bis Ende des Jahres. 4 bis 8 Tage im Monat sollen diese großen Teams auf der Moselstrecke unterwegs sein.
1: Und danach wird dann ausgewertet, ob das Modell auch auf andere Strecken in Rheinland-Pfalz übertragen werden kann.
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10: 6:30.
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10: Aus unserem Nachrichtenteam Lisa Kupper.
12: Guten Morgen. Nach den tödlichen Schüssen auf 2 Beschäftigte des Landratsamtes Neumarkt in der Oberpfalz hat die Polizei den mutmaßlichen Schützen in Berngau festgenommen. Es handelt sich um einen 60-jährigen Mann. Maike Vöckersberger, was ist über den Hintergrund bekannt und wie geht es weiter?
13: Warum die Situation eskaliert ist, ist noch unklar. Fest steht bislang, dass die beiden Beschäftigten zur routinemäßigen Waffenkontrolle vor Ort waren. Ob es zuvor Hinweise auf eine besondere Gefährlichkeit des Mannes gab, konnte die Polizei nicht sagen. Die Kriminalpolizei Regensburg übernimmt die Ermittlungen unter Sachleitung der Staatsanwaltschaft. Sobald es dann medizinisch möglich ist, soll der mutmaßliche Schütze im Rahmen der Ermittlungen befragt werden.
12: Bundeskanzler Merz rechnet nicht damit, dass die geplante Rentenreform noch in diesem Jahr umgesetzt werden kann. Das berichtet die Bild und beruft sich auf Informationen aus Kanzleramtskreisen. Der für Dezember geplante Beschluss werde sich demnach um Monate verschieben, heißt es. Ziel sei, dass das Rentenpaket im Frühjahr vom Bundestag abgesegnet werde. Eigentlich wollte die schwarz-rote Koalition die Empfehlungen der Rentenkommission noch in diesem Jahr umsetzen. In Berlin beginnen Linke, Grüne und SPD heute ihre Sondierungsgespräche. Dabei geht es ab dem Vormittag um den Landeshaushalt. Den Weg freigemacht für Sondierungen hatte eine gemeinsame Vereinbarung, wie künftig auf antisemitische Vorfälle innerhalb der Fraktionen reagiert werden soll. Grüne und SPD hatten dies zur Bedingung für Sondierungsgespräche gemacht. Zu den Nachrichten aus Rheinland-Pfalz. In Kaiserslautern ist eine Kolonie der großen Drüsenameise bestätigt worden. Nach Angaben der Stadt haben Anwohner die invasive Art in einem Wohngebiet am nördlichen Stadtrand entdeckt. Derzeit würden Angebote von Schädlingsbekämpfern eingeholt, um die Ameisen möglichst schnell zu beseitigen. Die Ameisenart stammt aus dem Mittelmeerraum und kann Schäden an Gebäuden verursachen. Ihre Nester legt sie nämlich unter anderem an Hausfundamenten und unter Gehwegplatten an. Im Schloss Stolzenfels in Koblenz wird heute geübt, wie bei einem Katastrophenfall Kulturgüter gerettet werden können. Nach Angaben der Generaldirektion Kulturelles Erbe sollen ein Schrank, Stühle und Gemälde in Sicherheit gebracht werden, ohne sie dabei zu beschädigen. SWR-Reporterin Jessica Schwand.
14: Die Einsatzkräfte vom Technischen Hilfswerk bauen für die Übung unter anderem Stromaggregate und Lichtmasten auf. Zudem erhalten sie eine Liste mit den Kulturgütern, die gerettet werden sollen. Diese enthält Informationen darüber, wo sich beispielsweise der Schrank im Schloss Stolzenfels befindet, der geborgen werden soll, außerdem wie er aussieht und wie viele Personen gebraucht werden, um ihn zu transportieren. Ziel der Übung ist es, den Angaben zufolge, dass die Gegenstände schnell gefunden werden und herausgefunden wird, welche Werkzeuge für die Bergung benötigt werden.
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15: 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Da gucken wir ganz kurz auf die

0: 6.41 Uhr, wichtiges für die Autofahrer, Vorsicht A60 Bingen Richtung Mainz zwischen Ingelheim Ost und Heidesheim, ein defektes Fahrzeug auf der rechten Spur. Sie ist 7 cm groß, hat langes blondes Haar und so einen goldenen Kamm in der Hand. Und die Beschreibung kommt dir bestimmt schon bekannt vor, oder?
1: Ja.
0: Du bist nur, glaube ich, von den 7 cm irritiert, ne?
1: Total.
0: Ja.
1: Aber es ist die Lorelei.
0: Ja, genau. Die weltberühmte Lorelei, die den Männern vom Rheinfelsen aus den Kopf verdreht und die Schiffer ins Unglück gestürzt hat.
1: Und die gibt es jetzt als Playmobil-Figur, 7 cm groß, knapp 7 € teuer. Sie soll die Lorelei noch bekannter machen und natürlich für die Region so ein bisschen werben. Diese Touristen hier, die gestern auf der Lorelei waren, die finden die Idee super.
2: Eine ganz interessante Sache. Playmobil ist ja bekannt, dass die verschiedene besondere Figuren herstellen. Und wenn die das noch nicht gemacht haben und machen das jetzt, finden wir das als tolle Geschichte.
3: Die sollen das mal machen und sollen es den Kindern kaufen und dann können die den Kindern was darüber erzählen. So, kann man kindgerecht die Kinder ranführen. Das ist doch gut.
0: Der rheinland-pfälzische Wirtschafts- und Tourismusminister Michael Ebling hat gestern mit der Lorelei-Touristik zusammen die Playmobil-Figur vorgestellt. Mit dabei auch die Repräsentantin der Lorelei, Selina Ostmann. Die war mit ihren langen blonden Haaren und dem paillettenbesetzten Kleid in verschiedenen Blautönen Vorbild für diese Plastikfigur. Und sie ist da natürlich total stolz drauf.
4: Sie hat blondes, goldiges Haar. Man sieht goldenes Geschmeide, goldene Schuhe und natürlich einen großen goldenen Kamm. Wenn man sich die kleine Figur genau anschaut, erkennt man, dass mein Erscheinungsbild schon Vorbild von der Figur war. Sie hat das ähnliche Kleid an, wie ich es trage. Und ich bin auch relativ stolz drauf, das Kleid habe ich mir selbst ausgesucht, selbst entworfen, dass man auch Aspekte aus dem Kleid erkennt.
1: Offizieller Verkaufsstart ist morgen und jetzt schon sind 11.300 von den kleinen Figuren vorbestellt bzw. verkauft worden, unter anderem von Touristen aus den Niederlanden und sogar aus Kanada. Als Ulrike Dallmann von der Lorelei Touristik vor rund einem Jahr Post von Playmobil mit der Anfrage bekommen hatte, ob sie denn Interesse an so einer Zusammenarbeit hätte, hat sie ihr Glück kaum fassen können. Die Lorelei ist nämlich nach der Schwarzwaldmarie erst die zweite touristische Sonderedition des bekannten Spielzeugherstellers, sagt sie. Und sie könnte sich für Rheinland-Pfalz sehr gut auch noch andere Playmobil-Figuren vorstellen.
5: Also ich könnte mir auf jeden Fall vorstellen, dass die Hildegard von Bingen natürlich noch eine Playmobil-Figur werden kann und die ein oder andere Weinmajestät, also wenn wir noch einen Bacchus bekommen oder eine Weinkönigin, das wäre natürlich auch eine sehr gute Idee.
0: Och, ich hätte auch noch so eine Idee, so ein Michael und eine Steffi als Playmobil-Figur.
1: Sehr schöne Idee.
0: Wäre doch irgendwie cool, oder?
1: Absolut.
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0: In der einen Hand eine 1 und in der anderen Hand ein Mikrofon.
1: Sehr schön, besser geht's nicht.

0: Schönen guten Morgen mit SWR1 Rheinland-Pfalz. Ab heute ist sie für alle Leseratten und Bücherwürmer offen, die Frankfurter Buchmesse, nachdem die letzten Tage schon mal die Fachleute vorschmökern konnten.
1: Ja, hunderttausende Buchfans strömen jetzt an diesem Wochenende dahin, um sich die neuen Werke von Charlotte Link, Dörte Hansen oder auch Nele Neuhaus anzugucken. Hattest du jetzt ganz ehrlich nicht auch schon mal so den Gedanken, also darüber müsste ich jetzt mal ein Buch schreiben, das dann vielleicht auch bestenfalls noch zum Bestseller wird?
0: Nee. Ich wüsste auch gar nicht, wo ich da anfangen soll. Ne? SWR1 Rheinland-Pfalz Reporterin Julia Herzka, wie schreibt man denn eigentlich einen Bestseller?
2: Ja, also das ist eine wirklich große Frage, für die ich mir auch das ein oder andere Augenrollen abgeholt habe, weil wenn es wirklich dieses eine Rezept gäbe, dann würden das ja alle Verlage anwenden. Aber wir können uns mal so ein bisschen durchhangeln, welche Faktoren zumindest einen Erfolg begünstigen können. Faktor 1, der Name. Du hast eben Nele Neuhaus genannt, Platz 3 der Spiegel-Bestsellerliste, und die hat mir relativ offen gesagt, ich bin so bekannt, das zieht einfach.
3: Ich glaube, es gibt kein wirkliches Rezept dafür, allerdings kann ich mir mittlerweile relativ sicher sein, dass meine Bücher immer in den Bestsellerlisten landen, weil so viele Menschen eben meine Figuren, die Ermittler Oliver von Bodenstein und Pia Sander, lieben und meine Taunus-Krimis ja tatsächlich schon sehnsüchtig erwartet werden von den Lesern.
1: Ja, ich meine, dann wird es vermutlich bei mir doch nichts mit dem Bestseller auf dem kurzen Dienstweg.
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0: Es ist gleich 5:05.
1: Es war eins Rheinland-Pfalz. Wichtig ist für die Autofahrer, Vorsicht A60, Rüsselsheim Richtung Mainz, zwischen Laubenheim und Weisenau, ungesicherte Unfallstelle.

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1: Mit Florian Gärtner. Guten Morgen. Manchmal weiß ich nicht, worauf ich hören soll. Auf meinen Kopf oder auf mein Herz. Der Kopf sagt das eine, das Herz etwas anderes. Und dann denke ich an einen Satz der Beatles: All you need is love. Denn auch für mich ist ohne Liebe alles nichts. Und vielleicht ist das auch der Grund, warum das Herz so oft gegen den Kopf gewinnt. Es geht nicht darum, grundsätzlich den Kopf auszuschalten. Denn Gott hat uns auch den Verstand gegeben. Und den dürfen, den sollen wir nutzen. Zum Beispiel, um uns vor Manipulationen zu schützen, vor Menschen, die uns nicht gut tun. Aber ich sage auch, höre auf dein Herz. Im Buch Jesus Sirach gibt es dazu einen schönen Satz: Hör auf, was dein Herz dir rät, denn du wirst keinen kühneren Ratgeber finden. Wenn ich vor allem oder nur auf meinen Kopf höre, bin ich oft zu hart, zu sachlich, zu ungnädig. Wenn ich das Herz mitreden lasse, zieht die Liebe mit ein und es öffnet sich ein Raum. Das Herz ist das Portal zur Liebe. Ohne Herz kein Anfang, keine Entschuldigung und keine Gnade. Und manchmal auch kein Ende. Ich erinnere mich noch sehr gut an einen Freund, der immer wieder davon gesprochen hat, dass er seine Beziehung beenden muss. Denn sein Kopf hat ihm immer wieder gesagt: Du willst doch eigentlich die Welt erkunden. Lass dich nicht einengen. Geh los. Aber jedes Mal, wenn er sich die Trennung wirklich vorgestellt hat, wurde ihm das Herz richtig schwer. Und irgendwann wusste er: Nein, ich will diese Beziehung nicht beenden. Er hat sich dann bewusst für die Beziehung entschieden. Herz über Kopf, die Liebe siegt. Aber auch seine Bedenken und Gedanken haben Raum gebraucht. Deshalb haben sich beide als Paar entschieden, gemeinsam ein Coaching zu machen. Dort konnte er alles aussprechen, was in seinem Kopf war. So haben Herz und Kopf ihren Platz bekommen und gemeinsam hat das Paar gute Wege gefunden, ihre Liebe zu leben, ihre Herzen sprechen zu lassen und dabei auch dem Kopf Raum und Möglichkeiten einzuräumen. Denn am Ende mussten Herz und Kopf gar nicht gegeneinander kämpfen, sie durften gemeinsam ihren Weg finden. Florian Gärtner, Mutterstadt, Evangelische Kirche.
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3: Um 7 Uhr mit Lisa Kupper. Guten Morgen. Hunderttausende Haushalte sollen kein oder nur noch weniger Wohngeld erhalten. Bei einem Hausbrand in Fallendar werden 2 Bewohner verletzt. Das Wetter in Rheinland-Pfalz: wieder mehr Wolken und später Regen bei höchstens 9 bis 15 Grad. Bundesbauministerin Huberts hat geplante Kürzungen beim Wohngeld in einer Nachtsitzung in den Bundestag eingebracht. Mehr als 400.000 Haushalte könnten dadurch ihren Anspruch auf die Unterstützung verlieren. Die übrigen sollen weniger Geld bekommen. Bund und Länder wollen so mehr als 1 Milliarde Euro sparen. Die Opposition warnt, dass sich viele Menschen das Wohnen dann nicht mehr leisten könnten. Nach den tödlichen Schüssen bei einer Waffenkontrolle in Berngau in der Oberpfalz hat die Polizei den mutmaßlichen Täter in der Nacht festgenommen. Das hat eine Sprecherin der Polizei bestätigt. Aus unserer Nachrichtenredaktion Jost Schmidt.
4: Der Mann hatte gestern Nachmittag bei einer routinemäßigen Waffenkontrolle in seiner Wohnung auf 2 Mitarbeiter des Landratsamtes geschossen. Beide kamen ums Leben. Danach verschanzte sich der Täter für mehrere Stunden in seiner Wohnung. In der Nacht stürmte die Polizei die Unterkunft, auch mit Hilfe von Sprengmitteln, wie ein Sprecher mitteilte. Bei der Festnahme wurde der 60-Jährige durch Schüsse am Bein verletzt. Er wird aktuell medizinisch versorgt. Zum Tatmotiv gibt es bislang keine Angaben. Bei den beiden Toten handelt es sich um einen 54-jährigen Mann und eine 45-jährige Frau.
3: Frankreichs Regierung reagiert auf die anhaltenden Schülerproteste und setzt kurzfristig mehr als 3.000 Vertretungslehrer ein. Premierminister Le Cornu hat angekündigt, die zusätzlichen Lehrer auf über 100 Gymnasien zu verteilen. Das seien die Schulen, an denen der Lehrermangel am gravierendsten sei. Nach Angaben des Innenministeriums in Paris haben allein gestern mehr als 70.000 Demonstranten bei den Schülerprotesten mitgemacht. Größtenteils sei es friedlich geblieben. Jetzt das Wichtigste aus Rheinland-Pfalz. Am frühen Morgen ist in einem Wohnhaus in Fallendar im Kreis Mayen-Koblenz ein Brand ausgebrochen. Nach ersten Erkenntnissen der Polizei haben mehrere Bewohner Rauchgasvergiftungen erlitten. Wie viele Menschen betroffen sind, ist noch unklar. Die nahegelegene B42 war während der Löscharbeiten voll gesperrt, ist mittlerweile aber wieder freigegeben worden. Im Schloss Stolzenfels in Koblenz wird heute geübt, wie Kulturgüter bei einer Katastrophe gerettet werden können. Nach Angaben der Generaldirektion Kulturelles Erbe sollen dabei Möbel und Gemälde geborgen werden, ohne sie zu beschädigen. Ziel der Übung ist, dass die Einsatzkräfte des Technischen Hilfswerks die Kulturgüter schnell lokalisieren und herausfinden, welche Werkzeuge für die Bergung benötigt werden. 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
5: Da haben wir im Moment nur die B42 Bonn Richtung Koblenz. Die ist zwischen Heerstraße und Rheinstraße wegen eines Feuerwehreinsatzes gesperrt. Gute und sichere Fahrt.
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6: Andreas Macherlitzer im Wetterstudio, guten Morgen.
7: Guten Morgen.
6: Das ist ja richtig kalt heute Morgen hier. Pirmasens auf dem Exerzierplatz 5 Grad, Zweibrücken im Rosengarten 4 Grad. Wird das noch ein bisschen milder?
7: Ja, es wird ein bisschen milder, aber es bleibt eher herbstlich frisch, muss man sagen. Es ist der kühlste Tag in dieser Woche mit Höchsttemperaturen von gerade mal 9 Grad auf den Höhen von Eifel und Westerwald und 14, 15 Grad an der Saar und in der Vorderpfalz. Das liegt auch daran, dass wieder dichte Wolken aufziehen. Die Sonne zeigt sich nur kurz und dann kommt auch wieder Regen. Erstmal in die nördlichen Teile von Rheinland-Pfalz und der Regen breitet sich am Nachmittag überall aus. Wird auch wieder windiger dabei. Der SWR1-Wettertrend. Nächste Nacht regnet es weiter. Am Wochenende nur noch einzelne Schauer, zwischendrin Sonnenschein. Höchsttemperaturen meist so um die 15 Grad Marke.
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6: Anfang der Woche noch T-Shirt, jetzt lange Ärmel. Und die können viele gleich wieder hochkrempeln für die Grippeimpfung.
5: Ja, wer sollte sich jetzt um einen Impftermin kümmern und was bringt der höher dosierte Impfstoff für Menschen ab 60? Antworten vom Hausarzt gleich in gut 7 Minuten.
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0: Gleich 7:12 am Freitag. Mensch, gerade war es noch irgendwie gefühlt Sommer, Anfang der Woche. Ne? Da konnten wir alle irgendwie problemlos dann mittags im Shirt rausgehen. Und zack, sind wir schon mitten im Herbst. Also zumindest fühlt es sich jetzt auch einfach so an. Es ist kalt.
1: Ja, und mit diesem Herbstgefühl kommt auch wieder die Grippesaison natürlich. Und damit geht es dann auch wieder los. Der Run auf die Impfung für viele zumindest. Virologe Frank Günther sagt, lieber jetzt als zu spät impfen lassen.
2: Quasi vor Beginn wirklich der hohen Erkrankungszahlen. Sie müssen auch damit rechnen, dass nach der Impfung das Immunsystem eine gewisse Zeit braucht, um Antikörper, um die Abwehr gegen die Viren aufzubauen. Und damit ist man jetzt eigentlich in einer guten Zeit. Und wenn es dann tatsächlich zu einem Kontakt mit dem Erreger kommt, ist man quasi durch die Impfung geschützt.
0: Also es müssen jetzt nicht alle zur Grippeimpfung rennen. Besonders empfohlen wird die Impfung für Menschen mit Vorerkrankungen oder Leute über 60. Für die gibt es sogar einen vierfach so starken Impfstoff. Christoph Lembens ist Hausarzt.
3: Das Immunsystem des älteren Menschen vergisst. Das Immunsystem des älteren Menschen braucht einen höheren Input, um zu reagieren. Deswegen haben wir diese angereicherten Impfstoffe, damit eine bessere, schnellere und längere Wirkung da ist.
1: Damit die Arztpraxen nicht überrannt werden und zusätzlich zu den eigentlichen vollen Wartezimmern auch noch mit Impfpatienten dann überlaufen, dürfen inzwischen auch Apotheken impfen. Dafür brauchen die aber eine spezielle Schulung und deswegen machen das noch nicht alle Apotheken. Einer macht's, Apotheker Tobias Josenhans in Mainz, den haben wir gefunden. Er merkt, die Nachfrage wird immer größer.
4: Wir sind im Moment 4 Apotheker, die hier impfen und wir haben normalerweise am Montag, Dienstag und am Donnerstag Impftermine, die wir vergeben und da sind wir im Normalfall so bis 3-4 Wochen vorher sind wir häufig ausgebucht.
0: Welche Apotheken die Impfung anbieten, das könnt ihr im Internet nachgucken. Zum Beispiel auf apoguide.de.
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0: 7.21 Uhr, es war eins Rheinland-Pfalz hier, Freitagmorgen. Große Vorfreude bei vielen, ja, bei uns auch hier, zum Beispiel auf das Wochenende.
1: Ich habe bei Eros gerade alles gegeben.
0: Aber echt hier, da denkst du, du bist schon im Samstag hier. Und in Mayen freuen die sich auch total, da geht nämlich der Lukasmarkt los, ab morgen 9 Tage lang.
1: Ja, und da kommen jedes Jahr so gut 300.000 Besucher hin, das ist eins der größten Volksfeste hier bei uns in Rheinland-Pfalz und für viele einfach Kult, also nicht nur für die Gäste, auch für die Schausteller wie Mario Wingender. Er hat dort seinen Breakdancer aufgebaut und für ihn ist der Lukasmarkt sowas wie Heimkommen. Ja? Er hat den Laden von seinen Eltern übernommen und er kommt einfach gern hierher.
2: Mein ganzes Leben lang schon von Baby an im Babysafe, war ich mit da oben in der Kasse. Ich bin hier aufgewachsen. Das ist schon von Kleinkind an mein Spielplatz. Da hängt halt auch das Herz dran und deswegen war das für mich klar, ich mache das weiter. Das macht mir Spaß. Das ist genau mein Ding, genau mein Handwerk. Man muss das machen, was einem Spaß macht. Ne? Ich hätte auch was anderes machen können, da hätten mich meine Eltern auch unterstützt. Aber für mich war schon, bevor ich in der Schule war, war klar, was ich mal machen werde.
0: Total schön.
1: Was für ein schöner Spielplatz, oder?
0: Aber wirklich. Ja, also aus mir wäre einer geworden, der Boxautos hat. Die fand ich immer ganz
1: das,
0: cool.
1: Du meinst Autoscooter, oder
0: genau,
1: was?
0: Genau, ja. Autoscooter.
1: Ja, ja. Im Hunsrück heißt das Knubauto.
0: Bei uns Boxauto. Und da, die Jungs haben da immer so cool drauf gesessen und ihre Schlüssel vorne reingesteckt, wo die Chips reinkommen. Und da habe ich gedacht, genau das
1: die
0: will ich
1: Checker.
0: Machen.
1: Die Checker. Ja, herrlich.
0: Also viel Spaß auf dem Lukasmarkt. Morgen geht's los.
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4: Es ist 7.31 Uhr gleich.
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4: Und hier ist Lisa Kupper.
6: Guten Morgen. Bundesbauministerin Huberts hat ihren Gesetzentwurf für die geplanten Wohngeldkürzungen in einer Nachtsitzung in den Bundestag eingebracht. Durch die geplanten Änderungen erhält etwa ein Drittel der bisherigen 1,3 Millionen Wohngeldhaushalte die Unterstützung künftig nicht mehr. Das wären mehr als 400.000. Die anderen sollen weniger als bisher erhalten. Die Opposition kritisiert, dass sich viele Menschen dann das Wohnen nicht mehr leisten könnten. Nach einem mehr als 12-stündigen Polizeieinsatz im oberpfälzischen Berngau ist der mutmaßliche Schütze festgenommen worden. Der 60-Jährige soll bei einer routinemäßigen Waffenkontrolle zwei Beschäftigte des Landratsamtes Neumarkt erschossen haben. Beim Zugriff in der Nacht wurde er durch Schüsse ins Bein leicht verletzt. In der norwegischen Hauptstadt Oslo wird am Vormittag der Gewinner des Friedensnobelpreises bekannt gegeben. Etwa 200 Personen und rund 80 Organisationen sind für die Auszeichnung nominiert. Skandinavien-Korrespondent Arne Bartram.
7: Als mögliche Preisträger gelten unter anderem die Kinderhilfsorganisation Save the Children und ein Netzwerk von Helfern im Sudan, das Kriegsopfer im Land unterstützt. Der Friedensnobelpreis kann an Personen oder Organisationen verliehen werden, die sich für Frieden, internationale Zusammenarbeit oder Abrüstung einsetzen. Im vergangenen Jahr ging der Friedensnobelpreis an die venezolanische Oppositionspolitikerin Maria Corina Machado. Sie gab die Auszeichnung später symbolisch an US-Präsident Donald Trump weiter, was für Kritik an ihr sorgte. Die Gewinner bekommen umgerechnet mehr als 1 Million Euro.
6: Zu den Nachrichten aus Rheinland-Pfalz. In Frankfurt beginnen heute die Tarifverhandlungen für die Metall- und Elektroindustrie der sogenannten Mittelgruppe, zu der auch Rheinland-Pfalz gehört. Die Arbeitgeber warnen vor weiteren Kostensteigerungen. Mehr Lohn bedeutet weniger Arbeitsplätze, sagte Pfalz-Metall-Chef Kaut. Die Gewerkschaft IG Metall fordert angesichts gestiegener Lebenshaltungskosten unter anderem 5% mehr Geld. Ein Tarifabschluss in der Branche betrifft im Land gut 80.000 Beschäftigte. Nach der dreiwöchigen Länderspielpause geht es wieder in den Fußball-Bundesligen weiter. In der zweiten Liga ist Kaiserslautern am Abend in Heidenheim zu Gast. Sportreporter Stefan Kersthold.
8: Nach langer Verletzungspause könnte Ivan Pretajin wieder im Kader stehen. Beim 1:1 im Testspiel gegen Groß-Asbach feierte der kroatische Stürmer sein Comeback und möchte jetzt auch wieder in der Liga angreifen. Noch fraglich ist der Einsatz von Thierry Tatsemeta, der mit einer Rückenverletzung von der österreichischen U21-Nationalmannschaft zurückkehrte. In Heidenheim sicher fehlen werden dagegen Calvin Fries und David Schramm.
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9: 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Vorsicht im Main-Taunus-Kreis und in Frankfurt auf der Landesstraße zwischen Liederbach am Taunus und A66 Kelkheim. Da liegt ein totes Wildschwein.

0: 7.42 Uhr.
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0: Hoch. Entschuldigung.
2: Und wir sind bei Kerstin Dotzauer in Bretzenheim. Kerstin hat sich ja bei der Hitparade entschieden, ABC-Champion zu spielen hier bei uns. Hallo, guten Morgen, Kerstin.
3: Guten Morgen, ihr zwei. Hallo.
0: Moin.
2: Das heißt, guten Morgen, alle Hörer. Die Musik hat dich dermaßen beschwingt, dass du gesagt hast, ich muss das mal ausprobieren, ne?
3: Jein.
2: Also pass auf, ist ja ganz einfach. Du hast 45 Sekunden Zeit, wir haben 20 mögliche Fragen und 14 richtige Antworten reichen. Dann hast du den SWR 1 Thermobecher und alle deine Antworten starten mit dem gleichen Buchstaben. Mhm. Und das ist das R wie Rennrad.
3: Hui, okay, das gefällt mir.
0: Dann bist du bereit, Kerstin?
3: Ja, ich denke schon.
0: Es geht los.
3: Ja.
4: Auf die Plätze A, B, C.
0: Schnell laufen.
3: Rennen.
0: Nicht falsch, sondern...
3: Richtig.
0: Edle Blume.
3: Rose.
0: Lied von Queen, Bohemian.
3: Rhapsody.
0: Getrocknete Traube.
3: Rosine.
0: Unser Bundesland.
3: Rheinland-Pfalz.
0: Musik und Nachrichten laufen im...
3: Radio.
0: Weinregion rund um Mainz, Alzey und Worms.
3: Weiter.
0: Preisnachlass.
3: Reduzierung.
0: Wenn man etwas nicht weiß, dann kann man...
3: Weiter.
0: Grüne Grasfläche im Garten.
3: Rasen.
0: Signalfarbe.
3: Rot.
0: Da kann man Urlaub buchen.
3: Rumänien.
0: Äußere Schicht am Baumstamm.
3: Rinde.
0: Gebrauchsanweisung beim Backen oder Kochen.
3: Rezept.
0: Anderes Wort für Zimmer.
3: Raum.
0: Da kann man Urlaub buchen. Rumänien fand ich jetzt auch gut.
2: Also wir haben natürlich Reisebüro gesucht, aber ehrlich, ich habe mal kurz gegoogelt und habe einige Reisebüros in Rumänien gefunden. Das heißt also, in Rumänien kann man Urlaub buchen. Das ist, war eine korrekte Antwort, ja.
3: Oh, danke.
2: Ich habe jetzt schön. Was dann leider gefehlt hat, wenn man etwas nicht weiß, kann man raten.
3: Ach, ne? Ja.
2: Das hast du so schön gemacht irgendwie. Was hast du noch? Rheinland-Pfalz hast du so ein bisschen gezaudert, ne?
3: Ja, genau.
2: Und die Weinregion rund um Mainz, Alzey und Worms ist natürlich Rheinhessen gewesen.
3: Siehste,
2: ja?
3: Da später ist man dann auch gekommen.
2: Aber alles in allem waren es tatsächlich 14.
3: Wow, wie geil ist das denn?
0: Sehr cool.
2: Das ist richtig geil.
3: Wisst ihr was? Ich zitter hier gerade wie Espenlaub. Ich bin hier voll am Fibrieren.
0: Aber was für ein schöner Start ins Wochenende, oder Kerstin?
3: Wow, ja, nee, ganz ehrlich.
0: Also, gönnen wir dir.
3: Ja, wirklich, Wahnsinn.
0: Mach's gut.
2: Top Wochenende für dich, der Thermobecher kommt. Danke und Dankeschön. Tschüss.
3: Euch eine schöne Zeit.
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0: Gleich 10:48. Schlechte Nachrichten für Fallender bei Koblenz. Der Standort der Otto Beisheim School of Management mit dem Kürzel WHU in Fallender wird nach Düsseldorf verlegt. Da hat die Hochschule bereits seit mehreren Jahren einen Standort.
1: In den nächsten 8 Jahren soll ein neuer, moderner Campus in Düsseldorf entstehen und der Campus in Fallender damit perspektivisch aufgegeben werden. SWR1-Reporterin Jessica Schwand, wie fallen denn die Reaktionen jetzt zu der Entscheidung in Fallender aus?
2: Bürgermeister Wolfgang Heidmann befürchtet, dass sich der Weggang der Hochschule erheblich auf den Wohnungsmarkt, den Einzelhandel und die Gastronomie von Fallender auswirkt. Und die Sorgen teilen auch die Bürgerinnen und Bürger in der Innenstadt von Fallender.
3: Ja, weil wahrscheinlich ist schon weniger los. Klar, auch die Studierenden-Apartments, die es überall gibt, die auch privat vermietet werden. Da muss man sich dann was anderes überlegen.
4: Ich liebe das hier mit diesem internationalen Publikum. Die sind ja alle lieb, das schockt mich jetzt.
5: Das ist ein großer Nachteil für Fallender. Ich freue mich immer,
2: zusammen mit der WHU zu schauen, wie es beispielsweise mit den Gebäuden weitergehen könnte.
0: Die WHU möchte jetzt erstmal zusammen mit der Stadt Düsseldorf einen geeigneten Standort im Medienhafen suchen. Bis 2034 soll dort der neue Campus dann gebaut und nach Düsseldorf verlegt werden.
1: Bis dahin sollen die Standorte in Fallender und in Düsseldorf bestehen bleiben. Ein konkretes Datum, wann in Fallender Schluss sein soll, gibt es noch nicht.
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7: In Gerolstein bei euch am alten Lokschuppen 6 Grad im Moment. St. Goarshausen über dem Stadthafen sind da Wolken bei 6 Grad. Speyer am Altpörtl-Stadttor ist es bewölkt bei 7 Grad. Und Daun Wolken 6 Grad. Jetzt kurz vor den 8 Uhr Nachrichten.
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8: Um 8 Uhr mit Lisa Kupper. Guten Morgen. Der Bundestag berät erstmals über die frühkindliche Bildung. Die Ausländerbehörde Ludwigshafen unternimmt etwas gegen lange Warteschlangen. Das Wetter in Rheinland-Pfalz, wieder mehr Wolken und später Regen bei höchstens 9 bis 15 Grad. Der Bundestag befasst sich heute zum ersten Mal mit einem Gesetz, das die frühkindliche Bildung verbessern soll. Das sogenannte Start-, Chancen- und Qualitätsentwicklungsgesetz soll bundesweit einheitliche verbindliche Standards für Kitas festlegen. Aus Berlin, Nicole Markwald.
9: Der Plan? Spätestens im Alter von 4 Jahren soll der Entwicklungsstand von Kindern verbindlich erhoben werden. Dabei geht es vor allem darum zu prüfen, wie gut ein Kind sprechen kann. Aber auch die motorische und sozial-emotionale Entwicklung spielt eine Rolle. Kinder mit Nachholbedarf sollen gezielt gefördert werden. Dafür sollen die Fachkräfte in Kitas mehr Zeit bekommen. Außerdem soll es erstmals bundesweite Mindeststandards für die Qualität in Kitas geben. Kindergärten in sozialen Brennpunkten sollen künftig stärker unterstützt werden, mit zusätzlichem Personal für Sprachförderung und Kitasozialarbeit. Mindestens 10% der Kitas in jedem Bundesland sollen davon profitieren.
8: In der Nacht hatte Bundesbauministerin Huberts geplante Kürzungen beim Wohngeld in den Bundestag eingebracht. Mehr als 400.000 Haushalte könnten dadurch ihren Anspruch auf die Unterstützung verlieren. Die übrigen sollen weniger Geld bekommen. Nach den tödlichen Schüssen im bayerischen Berngau hat die Polizei den mutmaßlichen Schützen festgenommen. Der 60-Jährige soll bei einer routinemäßigen Waffenkontrolle 2 Mitarbeiter des Landratsamtes erschossen haben. Danach verschanzte er sich in seiner Wohnung. Jetzt Neues aus Rheinland-Pfalz. Die Stadt Ludwigshafen setzt künftig sogenannte Brückenbauer in der Ausländerbehörde ein. Damit sollen Konflikte und Unverständnis in den Warteschlangen vermieden werden. In der Vergangenheit hatte es dort immer wieder Frust wegen langer Wartezeiten gegeben. Einzelheiten von SWR-Reporter Thilo Eickhoff.
10: Diese ehrenamtlichen Dolmetscher stehen vor dem Gebäude als Ansprechpartner für die Menschen in der Warteschlange. Mit ihnen können sich die Migranten in ihrer Muttersprache unterhalten und ihre Anliegen schildern. Die Brückenbauer wiederum bieten Lösungen an oder geben Tipps zum weiteren Vorgehen. Außerdem klären sie auf, warum manche bürokratischen Vorgänge länger dauern, beispielsweise weil die Ausländerbehörde unterbesetzt ist. Durch ihre Arbeit ist die Stimmung vor der Behörde schon jetzt wesentlich besser geworden. Weniger Aggression, mehr Verständnis, sagt Subir Assef, einer der Brückenbauer.
8: Am frühen Morgen ist in einem Wohnhaus in Fallendar im Kreis Mayen-Koblenz ein Brand ausgebrochen. Nach Angaben der Polizei wurden 12 Menschen aus dem Gebäude gerettet. Einige von ihnen erlitten Rauchgasvergiftungen. Inzwischen ist das Feuer gelöscht. Die Brandursache und die Höhe des Schadens sind noch unklar. 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
11: Vorsicht, A602 Longich Richtung Trier, zwischen Trier-Ehrang und Trier-Verteilerkreis, Holzteile auf der Fahrbahn. Und A3 Köln in Richtung Frankfurt, zwischen Mönchhof-Dreieck und Frankfurt Flughafen, da ist eine Baustelle auf der rechten Spur, 2 Kilometer stockender Verkehr. Gute Fahrt.
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7: Andreas Macher, Lizza im Wetterstudio, guten Morgen.
12: Guten Morgen.
7: Überall grauer Himmel, viele Wolken, zumindest in Rheinland-Pfalz. Kommt auch noch mal gehörig Regen runter, den wir ja brauchen?
5: Ja, da kommt wieder Regen und zwar schon im Laufe des Vormittags in den nördlichen Teilen von Rheinland-Pfalz, Eifel, Westerwald. Da fängt es an zu regnen. Der Regen erreicht gegen Mittag auch die Mosel und die Lahn und breitet sich am Nachmittag dann auch weiter Richtung Pfalz aus. Dabei wird der Wind auch wieder kräftiger. Stürmische Böen vor allem auf den Höhen von Eifel, Hunsrück und Westerwald und herbstliche Temperaturen von höchstens 9 bis 15 Grad. Der SWR1-Wettertrend. Über Nacht gibt es noch Regen. Am Wochenende dann nur noch einzelne Schauer, oft auch trocken mit Sonne und Wolken. So am Nachmittag um die 15 Grad Marke.
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11: Ein Brief von der Stadt und plötzlich bleiben euch 2 Wochen, um eine neue Bleibe zu finden. So geht's offenbar Mietern in Idar-Oberstein. Die oberen Etagen eines Hochhauses sollen geräumt werden.
7: Warum das und wohin so kurzfristig? SWR1-Reporter Christian Altmaier hat mit betroffenen Mietern gesprochen. Und was die für Geschichten erzählen, gleich bei uns in etwa 7 Minuten.
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0: 11 Minuten nach 8 am Freitag. Jetzt stellt euch mal vor, ihr bekommt ein Schreiben von der Stadt, dass ihr innerhalb der nächsten 2 Wochen aus eurer Wohnung ausziehen müsst und euch eine neue Bleibe suchen müsst.
1: Also das klingt nach einem schlechten Scherz, nach einem echten Hammer sowas. Aber offenbar geht's Mieterinnen und Mietern im größten Hochhaus von Ida Oberstein so. Das ist die ehemalige Edelsteinbörse und da will die Stadt jetzt die oberen Etagen räumen lassen. Der Grund ist wohl mangelhafter Brandschutz.
0: SWR1 Rheinland-Pfalz-Reporter Christian Altmaier war bei den Betroffenen. Die wollen zwar alle anonym bleiben, aber sie haben mit dir gesprochen. Was sagen sie denn?
2: Ja, die sind natürlich geschockt. Sie wissen nicht, wo sie jetzt hin sollen. Auch mit all den Möbeln in ihren Wohnungen. Sie können das gar nicht nachvollziehen und fühlen sich in dem Hochhaus auch nicht unsicher. Sie hätten sogar gerade erst eine neue Brandmeldeanlage bekommen. Auch die Edelsteinhändler, die Büros in dem Gebäude haben, sind betroffen. Die dürfen ihre Räumlichkeiten zwar selbst noch nutzen, haben sie mir erzählt, aber die Stadt habe ihnen verboten, dort Kunden zu empfangen. Dasselbe gilt für die Hotelzimmer in den oberen Etagen des Gebäudes. Die dürfen auch nicht mehr gebucht werden. Manche Mieterinnen und Mieter haben mir gegenüber aber angekündigt, dass sie rechtlich gegen diese Maßnahmen vorgehen wollen.
1: Und was sagt die Stadt Ida Oberstein?
2: Also die Stadt hält sich da relativ bedeckt. Sie hat auf meine Anfrage hin nur bestätigt, dass sie in bestimmten Etagen die Nutzung eingeschränkt hat und dass der Brandschutz diesen Schritt notwendig gemacht hat. Aber worin jetzt genau diese Mängel beim Brandschutz bestehen sollen, hat die Stadt nicht erklärt. Zum einen, weil das Verfahren noch läuft und zum anderen, weil das Gebäude ja einer Privatperson gehört. Wie ich gehört habe, könnte es damit zu tun haben, dass das Hochhaus keine Außentreppen hat und die Drehleiter der Feuerwehr eben nicht bis in die obersten Stockwerke reichen. Das heißt, wenn es dort brennt, könnten die Mieterinnen und Mieter ganz oben vielleicht nicht schnell genug aus dem Gebäude rauskommen. Und meinen Informationen zufolge hat die Stadt die Mängel schon Ende des vergangenen Jahres angemahnt und der Eigentümer soll darauf offenbar nicht entsprechend tätig geworden sein.
0: Nächste Woche soll es ein Treffen der Beteiligten geben.
1: Und wenn die Ergebnisse an die Öffentlichkeit kommen, hört ihr es bei uns.
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7: 8:30.
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7: Und hier ist Lisa Kupper.
9: Guten Morgen. Der Bundestag befasst sich heute zum ersten Mal mit einem Gesetz, das die frühkindliche Bildung von Kindern verbessern soll. Der Entwurf von Familienministerin Prien sieht vor, dass in Kitas der Sprach- und Entwicklungsstand von allen Vierjährigen erhoben wird. Kinder sollen dann gezielt gefördert werden. Die CDU-Politikerin Prien sagte im ARD-Morgenmagazin, Kitas in herausfordernden Lagen sollen zusätzliches Personal bekommen. Und außerdem:
10: Wir wollen übrigens auch die Fachberatung für alle Kitas verbessern, damit das Niveau insgesamt bei den Kitas bei der Sprachförderung und Entwicklungsförderung höher wird. Wir fördern das mit fast 10 Milliarden. Das ist fast so groß, das Programm, wie das Startchancenprogramm für Schulen. Das ist das größte bildungspolitische Programm aller Zeiten in Deutschland gewesen. Und ich glaube, das ist wirklich etwas, wo wir jetzt Bund, Länder und Kommunen gemeinsam sagen müssen, wenn wir es ernst meinen mit der Förderung der jungen Generation in unserem Land, dann ist das die entscheidende Stellschraube. Und da müssen wir jetzt alle gemeinsam den Schulterschluss suchen und das gemeinsam umsetzen.
9: Nach einem mehr als 12-stündigen Polizeieinsatz im oberpfälzischen Berngau ist ein 60-Jähriger festgenommen worden. Er soll bei einer routinemäßigen Waffenkontrolle zwei Beschäftigte des Landratsamtes Neumarkt erschossen haben. Beim Zugriff in der Nacht wurde er durch Schüsse ins Bein verletzt. Die Frankfurter Buchmesse ist ab heute für alle geöffnet. In den vergangenen 2 Tagen durfte nur Fachpublikum die Messehallen besuchen. Tickets gibt es ausschließlich online. Der Verkauf ist noch offen. Die Frankfurter Buchmesse geht bis Sonntag. Jetzt Nachrichten aus Rheinland-Pfalz. In Kaiserslautern ist eine Kolonie der großen Drüsenameise bestätigt worden. Die invasive Art gilt als Schädling. Sie baut ihre Nester unter anderem in der Nähe von Hausfundamenten und Gehwegplatten. Gebäude können dadurch Schaden nehmen. SWR-Reporterin Sina Weber.
11: Der Stadtverwaltung zufolge sind die Ameisen in einem Wohngebiet am nördlichen Stadtrand im Bereich des Waschmühltals von Anwohnern entdeckt worden. Außerdem wird ein weiteres Vorkommen in der Stadt vermutet, dieses ist aber noch nicht bestätigt. Die Stadt holt derzeit Angebote von Schädlingsbekämpfern ein, um die invasive Ameisenart möglichst schnell vernichten zu können. In diesem Jahr war die große Drüsenameise bereits in Hinterweidenthal in der Südwestpfalz und in einem Ortsteil von Eisenberg sowie in Rockenhausen im Donnersbergkreis aufgetreten. Die Ameisenart kommt aus dem Mittelmeerraum und ist überwiegend über Oliven- und Feigenbäume eingeschleppt worden.
9: Im Schloss Stolzenfels in Koblenz wird heute geübt, wie Kulturgüter bei einer Katastrophe gerettet werden können. Nach Angaben der Generaldirektion Kulturelles Erbe sollen dabei Möbel und Gemälde geborgen werden, ohne sie zu beschädigen. Ziel der Übung ist, dass die Einsatzkräfte des Technischen Hilfswerks die Kulturgüter schnell lokalisieren und herausfinden, welche Werkzeuge für die Bergung benötigt werden. Mehr Nachrichten auf swraktuell.de.
12: 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Da haben wir im Moment keine Meldungen. Gute und sichere Fahrt.
7: In Wörstadt haben wir 6 Grad zum Beispiel, Frankenthal an der Isenach und auf dem Rathausplatz auch. Ne? Grauer Himmel und 7 Grad im Moment. Also ziemlich frisch heute Morgen, teilweise sogar ein bisschen Nebel. Am Vormittag kommt auch noch Regen nach Rheinland-Pfalz. Bis maximal 9 Grad im Westerwald und 15 Grad in der Vorderpfalz. Und der SWR 1 Wettertrend. Morgen geht's mit Regen los und später am Samstag wird's dann freundlicher.
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0: Du legst auf.
1: Nein, du legst auf.
0: Nee, du.
1: Also gut.
0: Das kennen wir alle noch, ne? Das Ferngespräch hat heute Geburtstag. 150 Jahre ist es her. Das erste Gespräch per Telefon über eine längere Strecke, das war in den USA.
1: Da hat der britische Erfinder Graham Bell zusammen mit seinem Assistenten Thomas Watson geforscht, wie man Audiosignale über weitere Strecken übertragen kann.
0: Frank Seckler aus dem SWR1 Rheinland-Pfalz-Team, nimm uns doch mal mit zu dem einen Moment.
2: Ja, Bell und Watson, die saßen etwa 3 Kilometer voneinander entfernt. Bell in seinem Labor in Boston und Watson in Cambridge. Verbunden waren die beiden über eine Telegrafenleitung. Und obwohl alles vorher gut geplant und getüftelt und ausgerechnet war, wollte die Leitung einfach nicht funktionieren. Erst als Bell ein elektronisches Bauteil rausnimmt, steht die Leitung auf einmal. Die beiden hören sich und statt großer Worte wie "Wir haben hier gerade eine Fernsprechleitung erfunden", sagte Bell einfach nur ganz lässig folgende 2 Worte und das klang dann ungefähr so:
3: Ahoi, ahoi.
0: Herrlich.
1: Das ist nicht wahr, oder? Das kann man sich gar nicht ausdenken. Also ich hätte jetzt erwartet, dass die irgendwie sowas sagen nach dem Motto, dieser Satz geht in die Geschichte ein, aber doch nicht ahoi, ahoi.
0: Nee. Also ich frage mich vor allem ja dann auch noch, wie ging es irgendwie weiter? Also große Feier oder sowas?
2: Ja, das hätte ich auch gedacht, aber die beiden waren so perplex und haben sich zeitgleich so doll gefreut, dass sie weitergequatscht haben, bis weit nach Mitternacht. Und das so euphorisch, dass es wohl auch ziemlich laut war. Die Vermieterin von Bell, die mit im Haus des Labors gewohnt hat, kam am nächsten Morgen auch zu ihm und hat gesagt, hey, hör mal zu, du kannst hier nicht nachts Leute einladen. Du kannst nicht so lang und so laut dich unterhalten, sonst fliegst du hier hochkant raus mit deinem Labor. Wenn die gewusst hätte, dass sie da tatsächlich das erste Fernsprechtelefonat der Welt gehört hat.
1: 150 Jahre Ferngespräch. Frank Seckler aus dem SWR1 Rheinland-Pfalz-Team. Danke.
0: Und ich finde es ja schön, auch Männer können so lange quatschen am Telefon.

0: Fängt an.
1: Es sind Herbstferien in Rheinland-Pfalz und für alle, die davon nichts haben, gibt es eine gute Nachricht. Es ist ja schon Freitag, es ist Wochenende. Ja, das Wetter
0: ist ziemlich wechselhaft, ja. Also wir haben es ja schon gehört. Erst ist es frisch, dann kommt ein bisschen Sonne raus, Regen kommt auch wieder runter. Aber auch bei Regen kann man ja schöne Sachen machen.
1: Ja, ne? Auf dem Lukasmarkt in Main. Zum Beispiel Autoscooter fahren, da ist ein Dach drüber. Ne? Ja,
0: oder spazieren gehen zwischen zwei Regenschauern.
1: Ja, machst du mit dem Hund wahrscheinlich auch immer so.
0: Das mache ich gerne mit meinem Hund. Anders geht's ja nicht. Genau. Du bist ja dauernd pudelnass.
1: Ja. Ihr habt da beide Angst vor Regen. Und grillen kann man vor allem auch. Haben wir zum Beispiel damals schon mal gemacht, einfach mit Schirm über den Kopf. Und sagen auch andere, dass das gut geht mit dem Grillen.
2: Finde ich eigentlich okay, solange man dann drinnen essen kann.
3: Ja, wieso nicht? Mit entsprechender Kleidung sehe ich da keine Probleme drin.
4: Ich grill gern bei jedem Wetter.
5: Unsere Terrasse ist überdacht. Gegrillt wird einmal die Woche bei uns und das ist wunderbar für alle, egal wie das Wetter ist.
2: Kann man machen. Ich meine, kann auch ein schöner Vibe sein. So ein bisschen Regen, man ist selber im Trockenen.
6: In der Garage dann untergestellt, ein paar Würstchen drauf, die Steaks drauf, also es geht schon.
0: Ja, wenn er nicht so raucht, der Grill, dann geht das.
1: Ja. Und wenn man keine Garage hat, hilft so ein Grill mit Deckel. Kannst du einfach zumachen.
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12: Hallo Bacharach, bedeckt und 6 Grad bei euch. Cochem an der Mosel, da regnet sogar im Moment bei 7 Grad. Rammstein-Miesenbach ist bewölkt bei 6 Grad und Birkenfeld im Hunsrück Wolken 6 Grad. Jetzt kurz vor den 9 Uhr Nachrichten.
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13: Um 9 Uhr mit Lisa Kupper. Guten Morgen. Die Tarifverhandlungen für die Metallindustrie starten. Der Friedensnobelpreis wird vergeben. Das Wetter in Rheinland-Pfalz, aus Nordwesten wieder Regen, dabei windig und kühl mit 9 bis 15 Grad. In Frankfurt beginnen heute die Tarifverhandlungen für die Metall- und Elektroindustrie der sogenannten Mittelgruppe, zu der Rheinland-Pfalz gehört. Ein Tarifabschluss in der wichtigen Branche betrifft im Land gut 80.000 Beschäftigte. Dabei stehen Arbeitgeber und IG Metall vor schwierigen Gesprächen. Aus der SWR-Wirtschaftsredaktion Christoph Geismeier.
14: Für die Metallarbeitgeber in Rheinland-Pfalz ist klar, mehr Lohn bedeutet weniger Jobs. Es könne nicht immer weiter an der Kostenschraube gedreht und gleichzeitig erwartet werden, dass die Unternehmen am Standort festhalten, so Pfalz-Metallchef Christian Kaut. Deshalb müssten die Kosten begrenzt und nicht durch mehr Lohn erhöht werden. Dagegen besteht die Gewerkschaft angesichts gestiegener Lebenshaltungskosten auf ihrer Forderung nach 5% mehr Geld. Zudem will die IG Metall in den Tarifverhandlungen über die Absicherung von Arbeitsplätzen und Standorten sprechen. Darüber hinaus soll es für Firmen, bei denen es wirtschaftlich brummt, eine tarifliche Gewinnbeteiligung für die Beschäftigten geben.
13: Die Stadt Ludwigshafen setzt in ihrer Ausländerbehörde künftig sogenannte Brückenbauer ein, um Konflikte und Unverständnis in den Warteschlangen zu vermeiden. Die ehrenamtlichen Dolmetscher stehen als Ansprechpartner für die Menschen bereit. Sie sprechen ihre Muttersprachen, nehmen ihre Anliegen auf und geben Tipps zum weiteren Vorgehen. Die Ausländerbehörde in Ludwigshafen stand in diesem Jahr aufgrund langer Schlangen und Wartezeiten in der Kritik. Jetzt Neues aus Deutschland und der Welt. Der Bundestag beschäftigt sich heute zum ersten Mal mit einem Gesetzentwurf von Familienministerin Prien, mit dem die Bildungschancen von Kindern verbessert werden sollen. Spätestens, wenn die Kinder 4 Jahre alt sind, soll ihr Entwicklungsstand gecheckt werden. Dabei geht es beispielsweise um Sprache und Motorik. Wo es noch Lücken gibt, sollen die Kinder dann gefördert werden. In der norwegischen Hauptstadt Oslo wird am Vormittag der Gewinner des Friedensnobelpreises bekannt gegeben. Etwa 200 Personen und rund 80 Organisationen sind für die Auszeichnung nominiert. Skandinavien-Korrespondent Arne Bartram.
15: Als mögliche Preisträger gelten unter anderem die Kinderhilfsorganisation Save the Children und ein Netzwerk von Helfern im Sudan, das Kriegsopfer im Land unterstützt. Der Friedensnobelpreis kann an Personen oder Organisationen verliehen werden, die sich für Frieden, internationale Zusammenarbeit oder Abrüstung einsetzen. Im vergangenen Jahr ging der Friedensnobelpreis an die venezolanische Oppositionspolitikerin Maria Corina Machado. Sie gab die Auszeichnung später symbolisch an US-Präsident Donald Trump weiter, was für Kritik an ihr sorgte. Die Gewinner bekommen umgerechnet mehr als 1 Million Euro.
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16: A3 Köln Richtung Frankfurt zwischen dem Mönchhof-Dreieck und Frankfurt Flughafen. Ein Unfall, da wird gerade noch aufgeräumt. Rechte Spur dafür gesperrt, 2 Kilometer stockender Verkehr. Und in Andernach brennt es im Bereich Augsberg Weg Hafen. Anwohner werden gebeten, Fenster und Türen geschlossen zu halten.
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12: Es gibt Wasser. Aus Nordwesten kommt nämlich wieder Regen zu uns ins Land. Es ist windig, es ist kühl. Höchstens 9 Grad im Westerwald und 15 in der Vorderpfalz. Und der SWR1-Wettertrend. Morgen geht's mit Regen los. Danach wird's dann ein bisschen freundlicher.
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12: Guten Morgen.
16: Schönen Freitag mit uns.
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0: Bis zum letzten Ton. 9:12 ist es. Wichtiges für die Autofahrer. Vorsicht A671, Mainz Richtung Wiesbaden, zwischen Gustavsburg und Hochheim Süd. Defektes Fahrzeug auf der rechten Spur und auf dem Standstreifen.
1: 6 Grad gerade in Niederolm, in Westerburg oder in Bad Ems. 6 Grad, ey. Seit gestern ist es so frisch. Der Herbst ist da. Die richtig warmen Tage sind vorbei und die gute Nachricht ist, am Wochenende wird es teilweise sonnig und es gibt höchstens vereinzelt mal einen Schauer und wir brauchen natürlich Wasser, schon klar.
0: Aber unterm Strich auch ziemlich gutes Wanderwetter. Wir haben unsere Reporter losgeschickt zu ihren Herbstlieblingsplätzen und SWR1 Rheinland-Pfalz-Reporter Marvin Kyrion, den hat es hoch hinaus aufs Hambacher Schloss verschlagen.
2: Also zu einem perfekten Herbsttag gehört für mich auf jeden Fall Natur dazu und die hat man, wo ich bin, hier auf jeden Fall. Ich bin nämlich beim Hambacher Schloss. Das liegt direkt bei Neustadt an der Weinstraße. Und das Hambacher Schloss verspricht eine wunderschöne Aussicht auf die Pfalz. Die Aussicht muss man sich aber erst verdienen, denn man parkt unterhalb des Schlosses und muss dann hochlaufen. Aber allein schon das Hochlaufen ist wunderschön. Also die Sonne scheint heute. Es ist noch relativ warm. Man läuft hier durch so ein kleines Wäldchen. Hier liegen schon die ersten braunen Blätter auf dem Boden. Die Bäume fangen so langsam an, sich orange zu färben. Der Herbst läuft so langsam an. Aber wenn man erstmal hier oben angekommen ist, ist es echt traumhaft. Man schaut auf die Pfalz. In der Ferne kann man auch schon sehen, wie sich die Weinreben so langsam orange färben.
3: Ja, erstmal gucken.
2: Sie mussten auch gerade erstmal hochlaufen, genau. Den Berg. Ne?
3: Mal gucken, was mir gefällt. Ja.
0: Gefällt Ihnen denn so die Aussicht?
3: Ja, klar. Man kann schön weit blicken.
2: Es wird auch langsam Herbst, ne? Ich finde, das kann man sehen.
3: Ja, das ist sowieso immer die schönste Zeit, ja. Wenn die Farben sich verändern von den Bäumen.
4: Man sieht die Weinberge, man sieht den Wald. Ja, es ist einfach schön, ja.
2: Und nach so einem Spaziergang und so einer tollen Aussicht möchte man natürlich auch was Gutes essen. Unterhalb vom Hambacher Schloss liegt der Ort Hambach. Eine Viertelstunde Fußmarsch vom Schloss liegt in Hambach der Gasthof Jägerstübchen. Und da gehe ich jetzt einfach mal hin. Und ich spreche mit dem Wirt Helmut Glas. Herr Glas, was ist denn das perfekte Herbstgericht?
5: Das perfekte Herbstgericht bei uns ist der Kastaniensaumagen mit Apfelrotkraut und Kartoffelpüree, Kastanien, Herbstzeit. Das passt in die Pfalz.
2: Ja, und das ist eigentlich der perfekte Herbsttag für mich. Spazieren, die Natur genießen, die Aussicht auf die schöne Pfalz und abends dann schön irgendwo einkehren und die Pfälzer Gerichte genießen.
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0: Draußen, der Herbstwind kommt und wir hätten da eine richtig schöne Idee.
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0: Drachen steigen lassen, wie wär's denn mal damit?
2: Lass

0: Drachen sollen fliegen, pur 1987, noch vor ihrem ganz großen Erfolg. Ein Song über dieses herrliche Gefühl, frisch verliebt zu sein, ja, und plötzlich wieder abzuheben. Ja?
1: Und Chris Rea nimmt uns mit nach Windy Town.

0: Chris Rea hat mit Windy Town ein Stück Heimweh vertont. Als er nach längerer Zeit in seine Heimatstadt Middlesbrough zurückgekommen ist, da hat er erkannt, vieles ist gar nicht mehr so, wie es war. Ganze Straßenzüge waren weg, wie in einer Geisterstadt, durch die der Wind so weht. Also wer bekommt jetzt Rückenwind von euch und wer wird vom Winde verweht? Ihr entscheidet per WhatsApp-Abstimmung in unserem Kanal.
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2: Und das ist wichtig für die Autofahrer. A66 Wiesbaden-Frankfurt zwischen Wiesbaden-Erbenheim und Wiesbaden-Nordenstadt. Da ist ein Waschbär auf der Fahrbahn.

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4: 9.31 Uhr.
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4: Und hier ist Lisa Kupper.
6: Guten Morgen. Volkswagen muss wegen eines möglichen Verstoßes gegen Börsenregeln 1,2 Millionen Euro Strafe zahlen. Das hat die Finanzaufsicht BaFin entschieden. Der Vorwurf, VW habe im März 2023 einen deutlich besseren Geschäftsausblick als erwartet veröffentlicht, allerdings nur in einer Pressemitteilung. Solche kursrelevanten Informationen müssen börsennotierte Unternehmen aber sofort über eine spezielle Ad-hoc-Mitteilung bekannt machen, damit alle Anleger gleichzeitig informiert werden. Nach der Veröffentlichung war die VW-Aktie um mehr als 10% gestiegen. Der Konzern kann gegen die Geldbuße noch Einspruch einlegen. Die Frankfurter Buchmesse ist ab heute für alle geöffnet, nachdem sie in den vergangenen 2 Tagen nur Fachpublikum besuchen durfte. Das Konzept hat sich in diesem Jahr ein wenig verändert, berichtet Ida Hermes aus Frankfurt.
7: Verlage und Veranstaltungen, die besonders viele Menschen anziehen, sind jetzt im Erdgeschoss der verschiedenen Messehallen untergebracht. So soll verhindert werden, dass einzelne Hallen überfüllt sind. Im Innenhof unter freiem Himmel finden Signierstunden statt. In den Hallen gibt es dieses Jahr mehrere neue Bühnen. Unter anderem eine Community Stage für Fantasy und Gaming, die Matsuri Stage für japanische Popkultur und die Imagination Stage für Kinder und Jugendliche. Alle, die kurz entschlossen kommen möchten, sollten beachten, Tickets für die Frankfurter Buchmesse gibt es nur online. Der Verkauf ist noch offen.
6: Zu den Nachrichten aus Rheinland-Pfalz. In Frankfurt beginnen heute die Tarifverhandlungen für die Metall- und Elektroindustrie der sogenannten Mittelgruppe, zu der auch Rheinland-Pfalz gehört. Die Arbeitgeber warnen vor weiteren Kostensteigerungen. Mehr Lohn bedeutet weniger Arbeitsplätze, sagt Pfalz-Metall-Chef Kaut. Die Gewerkschaft IG Metall fordert angesichts gestiegener Lebenshaltungskosten unter anderem 5% mehr Geld. Ein Tarifabschluss in der Branche betrifft im Land gut 80.000 Beschäftigte. Nach der 3-wöchigen Länderspielpause ist der 1. FC Kaiserslautern heute Abend in der 2. Fußball-Bundesliga beim 1. FC Heidenheim zu Gast. FCK-Coach Thorsten Lieberknecht freut sich auch auf ein Wiedersehen mit seinem Trainerkollegen Frank Schmidt.
8: Halt er zu jedem Trainer so eine, finde ich, eine respektvolle Beziehung. Aber bei uns ist eben halt auch durch die Vergangenheit nicht nur eine respektvolle Beziehung, man hat auch so eine freundschaftliche Basis und gibt immer auch mal die Momente, wo jeder jeden auch mal anrufen kann und darf, wenn man mal eine Hilfe braucht. Davon haben wir beide schon Gebrauch gemacht. Trotzdem wissen wir alle, an so einem Spieltag will jeder für seinen Club natürlich die Punkte holen.
6: Anpfiff ist um 18.30 Uhr in der Arena in Heidenheim. 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
9: 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Vorsichtig fahren A66 Wiesbaden-Frankfurt. Das ist immer noch der Waschbär zwischen Wiesbaden-Erbenheim und Wiesbaden-Nordenstadt. Vorsichtig fahren B35 Germersheim Richtung Bretten zwischen Rheinbrücke Germersheim und Philipsburg-Rheinsheim. Da liegt eine Plane auf der Fahrbahn. A3 Köln Richtung Frankfurt zwischen dem Mönchhof-Dreieck und Frankfurt Flughafen. Da wird noch aufgeräumt nach einem Unfall. Rechte Spur ist gesperrt, 2 Kilometer stockender Verkehr. Und in Andernach, da brennt es im Bereich Augsbergweg-Hafen und Anwohner werden gebeten, Fenster und Türen geschlossen zu halten.
4: Unser Wetter bringt uns viele Wolken nach Rheinland-Pfalz und die werden gerade schon wieder dichter, ziehen sich zusammen und es fängt dann auch langsam an zu regnen. Im Norden des Landes geht's los und das breitet sich dann Mittag nach Mittag aus Richtung Rheinhessen und Pfalz. Wir kriegen maximal 9 Grad im Westerwald und 15 in der Vorderpfalz und der SWR1-Wettertrend. Morgen am Samstag regnet's erstmal, aber dann

0: Gerade war es noch gefühlt Sommer, so Anfang der Woche, ne, da konnten wir problemlos irgendwie mittags noch im T-Shirt rausgehen und zack, sind wir schon im Herbst, ja, also zumindest fühlt es sich jetzt so an, ja.
1: Ja, und mit diesem Herbstgefühl kommt natürlich auch die Grippesaison und damit beginnt dann auch wieder der Run auf die Impfungen, für viele zumindest. Virologe Frank Günther sagt nämlich, lieber jetzt als zu spät impfen lassen.
2: Quasi vor Beginn wirklich der hohen Erkrankungszahlen. Sie müssen auch damit rechnen, dass nach der Impfung das Immunsystem eine gewisse Zeit braucht, um Antikörper, um die Abwehr gegen die Viren aufzubauen. Und damit ist man jetzt eigentlich in einer guten Zeit. Und wenn es dann tatsächlich zu einem Kontakt mit dem Erreger kommt, ist man quasi durch die Impfung geschützt.
0: Ja, wir wissen ja alle nicht, jeder muss zur Grippeimpfung rennen. Aber besonders empfohlen wird die Impfung natürlich für Menschen mit Vorerkrankungen oder auch Leute über 60. Für die gibt es sogar einen vierfach so starken Impfstoff. Christoph Lembens ist Hausarzt.
3: Das Immunsystem des älteren Menschen vergisst. Das Immunsystem des älteren Menschen braucht einen höheren Input, um zu reagieren. Deswegen haben wir diese angereicherten Impfstoffe, damit eine bessere, schnellere und längere Wirkung da ist.
1: Damit die Arztpraxen nicht überrannt werden und zusätzlich zu den eigentlich vollen Wartezimmern auch noch mit Impfpatienten überlaufen sind, dürfen inzwischen auch Apotheken impfen. Also dafür brauchen die eine spezielle Schulung und deswegen machen es noch nicht alle Apotheken. So legt zum Beispiel auch der Apotheker Tobias Josenhans in Mainz immer häufiger die Nadel an und er merkt, die Nachfrage wird auch immer größer.
4: Wir sind im Moment 4 Apotheker, die hier impfen und wir haben normalerweise am Montag, Dienstag und am Donnerstag Impftermine, die wir vergeben und da sind wir im Normalfall so bis 3-4 Wochen vorher sind wir häufig ausgebucht.
0: Welche Apotheken die Impfung anbieten, das könnt ihr im Internet nachgucken. Zum Beispiel auf apoguide.de.
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0: Es ist 9.49 Uhr gleich.
1: Schönen guten Morgen am Freitag.
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3: Wer sich telefonisch bei der Arbeit krank meldet, muss immer so klingen.
4: Boah, mir geht's leider gar nicht gut.
3: Dabei spielt es überhaupt keine Rolle, was du hast. Bandscheibe, Fußpilz, Clusterkopfschmerzen. Am Telefon musst du so klingen, als hättest du seit 3 Tagen eine schwere Lungenentzündung.
4: Ich hoffe, dass ich ganz bald wieder gesund bin.
3: Man könnte es doch auch mal komplett ehrlich versuchen.
5: Hi, ich wollte mich nur ganz kurz krank melden. Ich habe nämlich überhaupt keinen Bock auf euch. Ich gehe gleich mal zum Arzt, guck mal, was der mir anbietet. Ich glaube, ich mache diesmal Magen-Darm. Das geht immer. Also, gute Besserung, ja, für mich. Bis in 2 Wochen.
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13: Und gleich ab 10 Birgit Steinbusch. Schönes Wochenende.
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14: Um 10 Uhr mit Susanne Kimmel. Guten Morgen. Für die Beschäftigten der Metall- und Elektrobranche geht es ab heute um mehr Geld. Im Industriegebiet von Andernach steht eine Lagerhalle in Vollbrand. Das Wetter in Rheinland-Pfalz, von Nordwesten her Regen und windig bei 9 bis 15 Grad. In Frankfurt beginnen am Vormittag die Tarifverhandlungen für die Metall- und Elektroindustrie. Konkret geht es um die sogenannte Mittelgruppe, zu der Rheinland-Pfalz gehört, mit gut 80.000 Beschäftigten. Christoph Geismeier aus unserer Wirtschaftsredaktion mit Einzelheiten.
15: Für die Metallarbeitgeber in Rheinland-Pfalz ist klar, mehr Lohn bedeutet weniger Jobs. Es könne nicht immer weiter an der Kostenschraube gedreht und gleichzeitig erwartet werden, dass die Unternehmen am Standort festhalten, so Pfalz-Metallchef Christian Kaut. Deshalb müssten die Kosten begrenzt und nicht durch mehr Lohn erhöht werden. Dagegen besteht die Gewerkschaft angesichts gestiegener Lebenshaltungskosten auf ihrer Forderung nach 5% mehr Geld. Zudem will die IG Metall in den Tarifverhandlungen über die Absicherung von Arbeitsplätzen und Standorten sprechen. Darüber hinaus soll es für Firmen, bei denen es wirtschaftlich brummt, eine tarifliche Gewinnbeteiligung für die Beschäftigten geben.
14: Im Industriegebiet von Andernach im Kreis Main-Koblenz brennt derzeit eine Lagerhalle. Nach Angaben der Polizei handelt es sich um einen Vollbrand. Die Feuerwehr versuche, ihn unter Kontrolle zu bringen. Die Menschen in Andernach sollten bis auf weiteres Fenster und Türen geschlossen halten. Zu den Nachrichten aus Deutschland und der Welt. Im Stadtteil Bronx in New York haben Mitarbeiter der US-Einwanderungsbehörde ICE auf einen Mann in seinem Auto geschossen und ihn verletzt. Auch ein Kind saß in dem Wagen. Laut US-Heimatschutzministerium sollte bei dem gezielten Einsatz ein vorbestrafter Mann aus der Dominikanischen Republik festgenommen werden. Dem Kind sei nichts passiert. Nach dem Vorfall kam es zu Protesten. Dabei forderten die Teilnehmer den Abzug der ICE-Beamten aus New York. Bürgermeister Mamdani bezeichnete die Situation als untragbar und äußerst ernst. Der Autobauer BMW will offenbar dem Landtagspräsidenten von Sachsen-Anhalt kein Fahrzeug mehr zur Verfügung stellen. Die Unternehmenszentrale zog nach einem Bericht der Zeit am Dienstag ein entsprechendes Leasingangebot zurück. Am selben Tag war der AfD-Politiker Rausch zum Präsidenten des Landtags gewählt worden. BMW will den Fall nicht kommentieren. Vor wenigen Tagen hatte Vorstandschef Ned Jelkow in einem Interview mit Blick auf die AfD gesagt, Rechtspopulismus und Nationalismus seien Gift für einen weltoffenen Wirtschaftsstandort, der vom Welthandel lebe. Die deutschen Fußballerinnen starten am Abend mit einem Länderspiel gegen Australien in die WM-Saison. Vor dem eigentlichen Turnier im kommenden Jahr in Brasilien will Bundestrainer Wück sein Team gegen außereuropäische Gegner testen. Anpfiff in Karlsruhe ist um 20.30 Uhr. Mehr Nachrichten aus Rheinland-Pfalz, Deutschland und der Welt gibt's auf swraktuell.de.
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3: Die Übersicht hat Jens Alinja.
12: Hallo, und wir haben eine Warnmeldung von der A6 Mannheim Richtung Kaiserslautern. Aufpassen in Höhe Mannheim-Sandhofen, dort liegen Holzteile auf der Fahrbahn. Es geht auf die A3 Köln Richtung Frankfurt. Zwischen Mönchhof-Dreieck und Frankfurt Flughafen hat es einen Unfall gegeben. Die rechte Spur ist gesperrt, 2 Kilometer Stop and Go. A61 Mönchengladbach Richtung Koblenz. Zwischen Pleit und Kreuz Koblenz wird die Fahrbahn markiert. Die linke Spur ist daher gesperrt. Es steht im 3-Kilometer-Stau, verliert etwa eine Viertelstunde. Und in den Nachrichten haben wir es gehört, in Andernach ist der Augsbergweg in Höhe Werftstraße wegen Löscharbeiten gesperrt. Dort brennt gerade eine große Lagerhalle. Kommt überall gut an.
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3: Sonne, Wolken, Regenwind bis 15 Grad heute und der SWR1-Wetter-Trend. Das Wochenende wird insgesamt trockener, nur selten mal Schauer, um die 18 Grad.
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3: Mit Birgit Steinbusch. Himmelblau und Schokoladenbraun ist die Top-Kombination zum Anziehen in diesem Herbst, erzählt uns gleich eine Frau, die es wissen muss. Carmen hat seit 25 Jahren ein Modegeschäft in Frankenthal und was anscheinend ja auch ein absolutes Muss ist, Ballonhosen.
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0: Das waren noch weiße Anzüge und Schlaghosen, die Bee Gees. How deep is your love? 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Und wir helfen bei der Frage, was ziehe ich diesen Herbst denn eigentlich an? Ja, gibt's da neue Töne? Gibt's neue Schnitte? Carmen Noppenberger hat seit 25 Jahren ein Modegeschäft in Frankenthal. Da haben wir sie dann auch telefonisch beim Bedienen erwischt. Also du hast schon viele Herbste deine Kundschaft eingekleidet. Diesmal, in welchen Farben geht man bei dir wieder raus?
1: Also, was ich ganz toll finde und was ich super selbst gern trage, ist die Farbe Braun mit ganz tollem Himmelblau. Das heißt, heute habe ich eine braune Lederhose an, eine himmelblaue Bluse. Und das Ganze gibt es natürlich auch in diesen schönen warmen Herbstfarben wie Rosttöne, Bordeauxtöne, dunkles Rosé, dunkleres Blau, Violett.
0: Aber sind das nicht die Farben, die immer da sind im Herbst?
1: Nee, so kann man das nicht sehen, weil wenn Blau ist nicht immer gleich das gleiche Blau. Dieses Himmelblau war die ganze Zeit überhaupt gar nicht präsent. Und das dunkle Pink ist mehr so ein mittleres Pink, was auch toll auf Braun aussieht. Und tolle Kombination ist auch beide Korthose, beide Kottröcke und ein kurzer Pulli drauf. Das ist einfach fantastisch.
0: Da sind wir jetzt schon bei der Form. Diese Ballonhosen, die sind ja gerade echt auffällig.
1: Ja, also die ist ganz, ganz beliebt. Ich habe hier auch gerade eine Dame, die hat eine Ballonformhose an in Khaki, Khaki mit Rosé, bis zum Knöchel wegen der Schuhe, dass man die Schuhe sieht. Oder auch hochrollen, damit sie ein bisschen cool aussieht. Auch gerne mal eine Nummer größer. Und es ist einfach super.
0: Aber ist jetzt auch nicht was für jeden, oder? Ich meine, wenn man klein ist.
1: Nee, Achtung. Also wenn der Kunde reinkommt, sehe ich ja schon, was er anhat. Ich bleibe dem Kunde schon treu. Und diese Ballonhosen gibt es natürlich auch kürzer und etwas schmäler. Also ich denke, wäre für jeden was dabei. Es ist zum Teil auch sehr vorteilhaft für Leute, die ein bisschen Figurprobleme haben, sage ich einfach mal.
0: Wie sehen die Männer im Herbst aus?
1: Nicht alle Männer kleiden sich richtig oder gut, leider. Aber viele, die ich kenne, haben bis zum Knöchelhosen an, auch mal bunte Socken und einen coolen Sneaker oder Schuh drauf. Die Männer kann man vergleichen mit den Frauen. Das ist nicht weit weg davon.
0: Das finde ich
1: und
0: gewagt.
1: Und viel Oversize. Oversize bleibt auch.
0: Das finde ich gewagt. Männer kann man mit Frauen vergleichen, modisch.
1: Ach nee, vorhin war unser Bürgermeister da und ich sage immer zum Bernd, Bernd, du siehst klasse aus. Er kleidet sich modisch, hat eine kurze, ein bisschen weitere Jeansjacke angehabt, eine enge Skinny und einen coolen Turnschuh. Aber er kommt auch mal mit weiten Hosen, wo ich sage, hey Bernd, klasse, siehst du heute wieder aus. Ich finde es schön, wenn man Männer loben kann, weil sie einfach gut aussehen.
0: Und wenn ihr einen Bürgermeister in Ballonhosen seht, dann seid ihr in Frankenthal. Carmen Noppenberger, seit 25 Jahren hat sie da ein Modegeschäft. Danke. Das macht ja Spaß mit dir. Tschüss.
1: Ich danke, Birgit. Alles Gute euch und vielen, vielen Dank.

0: Bruno Mars, Count on Me, auf ihn können wir zählen, auf seine Hits auch. SWR1 Rheinland-Pfalz, Jens, du hast Neues.
1: Ganz besonders vorsichtig fahren im Moment auf der B49 Koblenz Richtung Montabaur. Zwischen Neuhäusel und Horressen fährt ein Kind auf einem Fahrrad. An der Stelle nochmal ein Dankeschön an den SWR1 Staumelder, der uns das mitgeteilt hat. Und aufpassen auf der A6 Mannheim Richtung Heilbronn. Zwischen Kreuz Mannheim und Mannheim-Schwetzingen liegt Werkzeug auf dem linken und dem mittleren Fahrstreifen.

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3: Es ist kurz nach 10:30.
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3: Die Nachrichten mit Susanne Kimmel.
5: Guten Tag. Nach dem tödlichen Angriff auf einen Ludwigshafener Zugbegleiter testet die Deutsche Bahn mehr Sicherheitspersonal in ihren Zügen. Auf der Moselstrecke zwischen Trier und Koblenz sind deshalb noch bis Ende des Jahres größere Kontrollteams unterwegs. Wie sie vorgehen, dazu SWR-Reporterin Verena Hafner.
6: Statt einzelner Kontrolleurinnen und Kontrolleure laufen gleich 6 Mitarbeitende gemeinsam durch die Wagen und kontrollieren die Tickets. Jede und jeder trägt eine Kamera, die aber erst eingeschaltet wird, wenn eine Situation zu eskalieren droht. Denn nach Angaben der DB Regio kommt es bei Fahrkartenkontrollen immer wieder zu Pöbeleien und sogar körperlichen Angriffen. Die Hemmschwelle für Gewalt sei gesunken. Bei den Mitarbeitenden kommt das gut an. Mit der größeren Präsenz gäbe es weniger Diskussionen und mehr Respekt gegenüber dem Personal.
5: Für die Beschäftigten der rheinland-pfälzischen Metall- und Elektrobranche geht es ab heute um mehr Geld. In Frankfurt beginnen für Sie und Kollegen in anderen Bundesländern am Vormittag die Tarifverhandlungen. Von den Arbeitgebern hieß es vorab, mehr Lohn bedeute weniger Arbeitsplätze. Das Neueste aus Deutschland und der Welt. Bei Angriffen auf den internationalen Flughafen in Riad in Saudi-Arabien sind mindestens 3 Menschen getötet und weitere verletzt worden. Das hat die Luftfahrtbehörde des Landes mitgeteilt. Demnach wurden Flughafengebäude und eine Maschine der Fluggesellschaft Saudia getroffen. Die Lufthansa hatte schon gestern ihre Flüge nach Riad ausgesetzt. Der Führerschein könnte durch die von der Bundesregierung geplante Reform bis zu 1.000 Euro günstiger werden. Das hat Verkehrsminister Bilger der Welt gesagt. Möglich sei das durch mehr digitalen Unterricht und weniger Bürokratie. Konkret will Bilger deutlich weniger Fragen in der Theorieprüfung, weniger Sonderfahrten und dass Fahrschüler Probefahrten auch mit Familienangehörigen machen können. Mehr Nachrichten auf swraktuell.de.
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7: Und das geht schnell. Wir haben nur eine Meldung von der A3 Köln Richtung Frankfurt. Zwischen Mönchhof-Dreieck und Frankfurt Flughafen hat es einen Unfall gegeben. Die rechte Spur ist gesperrt. 2 Kilometer steht ihr im Stau, verliert etwa 10 Minuten. Kommt überall gut an.
3: Und beim Wetter gibt es viel Abwechslung heute. Wolken, Wind, Regen, Sonne, Temperaturen bis 15 Grad. Der SWR1 Wettertrend. Das Wochenende bewegt sich dann meistens so zwischen sonnig und bedeckt. Es regnet nicht so oft und es wird ein bisschen milder bis 18 Grad. 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
3: ABC sind hier, When Smokey Sings, am Freitag.

0: Der Freitag, SWR1 Rheinland-Pfalz. Ja, ab heute dürfen dann alle auf die Frankfurter Buchmesse. Das Fachpublikum hatte jetzt 2 Tage für sich und jetzt ist sie aber für alle auf. Bis Sonntag geht sie noch. Und da zeigen sich ja auch die, die erfolgreich Bücher schreiben. SWR1-Reporterin Julia Herzka hat sie gefragt, wie schreibt man denn eigentlich einen Bestseller? Ja, vielleicht so als Anleitung für alle, die sowas auch vorhaben. Und mit Krimi-Autorin Nele Neuhaus fängt sie an.
1: Ich glaube, es gibt kein wirkliches Rezept dafür. Allerdings kann ich mir mittlerweile relativ sicher sein, dass meine Bücher immer in den Bestsellerlisten landen, weil so viele Menschen eben meine Figuren lieben.
2: Mit Alles wird Asche ist sie aktuell auf Platz 5 der Spiegel-Bestsellerliste. Und damit sind wir schon bei Tipp Nummer 1, um einen Bestseller zu landen. Haben Sie einen großen Namen? Nochmal ein Blick in die Bestsellerliste. Yep, Dörte Hansen, Caroline Wahl, Charlotte Link, etablierte Namen, auch alle in den Top 10. Doch ja, nicht jeder ist schon erfolgreich, bevor er erfolgreich ist. Also wenn Sie gerade erst an Ihrer Bestsellerkarriere arbeiten, dann müssen wir das anders angehen. Fragt man in der Verlagswelt rum, was es für einen Bestseller braucht, kommt vor allem eine Antwort. Es braucht einen guten Text. Einen authentischen Text. Oder, wie Jo Ländle, Verleger beim Hansa Verlag, es sagt.
3: Ich glaube schon, dass es eine gute Zutat ist, im Erfolgreichsein nicht so sehr an den Erfolg zu denken. Sonst kriegt es was Angestrengtes und erzwungener Erfolg riecht schlecht und das merken die Menschen.
2: Aber wie finden Sie jetzt Ihre Leserschaft? Tipp Nummer 3 kommt von Eva Schubert vom Penguin Verlag.
4: Man muss zuerst mal klar haben, an welche LeserInnen richtet sich ein Buch und davon hängt dann vieles ab, wie man es macht.
2: Okay, also Tipp Nummer 3, Zielgruppe bestimmen. Vielleicht vergessen Sie jetzt doch Tipp Nummer 2, weil spätestens jetzt müssen Sie ja doch irgendwie daran denken, wie Sie mit Ihrem Text erfolgreich werden. Wenn Sie jetzt wissen, wen Sie erreichen wollen, dann müssen Sie jetzt nur noch Pressearbeit machen, passend zu der Zielgruppe, die Sie erreichen wollen. Noch besser aber, Sie gewinnen den Buchpreis. Das wäre Tipp Nummer 4, denn das hat schon einigen genützt, wie Jo Ländle, Verleger beim Hansa Verlag, erzählt.
3: Im letzten Jahr hatten wir Dorothee Elmiger, die nun wirklich vollkommen kompromisslos schreibt und dann dafür zu Recht den Deutschen Buchpreis bekam und hunderttausende Exemplare verkauft hat.
2: Tja, jetzt müssen Sie aber bis zum nächsten Jahr warten, weil jetzt ist nun mal schon Shaida Basia ausgezeichnet.
0: Genau. Die gebürtige Rheinland-Pfälzerin, mit der wir uns diese Woche schon so gefreut haben. Sie war hier auch bei uns. Für ihren Roman Die Lücken wurde sie ausgezeichnet. SWR1 Rheinland-Pfalz.

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0: Und da fegt hier heute ein ordentlicher Wind. Wir haben einmal pur Drachen sollen fliegen.

Die Abstimmung in unserem WhatsApp-Kanal läuft. Eine Stunde könnt ihr noch klicken. Kurz vor 12 spielen wir dann hier euren Favoriten. SWR 1 Rheinland-Pfalz.

0: Der Freitag mit Robbie Williams, Go Gentle, SWR 1 Rheinland-Pfalz. Du hast Neues, Jens.
1: Aufpassen im Moment auf der A3 Köln Richtung Frankfurt zwischen Bad Honnef-Linz und Neustadt-Wied. Dort liegen Gegenstände auf der Autobahn.

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12: Und in der nächsten Stunde bei uns Level 42. Lessons in Love und wir haben R.E.M. und Drive.
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13: Um 11 Uhr mit Susanne Kimmel. Guten Tag. Die Kosten für den Führerschein sollen um mehrere hundert Euro sinken. Tennisprofi Alexander Zverev ist der Sprung an die Spitze der Weltrangliste jetzt rechnerisch sicher. Das Wetter in Rheinland-Pfalz von Nordwesten her Regen und windig bei 9 bis 15 Grad. Der Führerschein könnte durch die von der Bundesregierung geplante Reform bis zu 1.000 Euro günstiger werden. Das hat Verkehrsminister Bilger der Welt gesagt. Aus Berlin berichtet Jasper Ruppert.
14: Dabei werde es allerdings große regionale Unterschiede geben. Zudem brauche manch Fahrschüler mehr Stunden als andere. Im Mai hatte das Bundeskabinett einen Gesetzentwurf dazu beschlossen. Der sieht mehrere Maßnahmen vor. Verpflichtende Sonderfahrten wie Nacht- und Autobahnfahrten reduzieren, den Fragenkatalog bei der Theorieprüfung deutlich verringern und den Theorieunterricht komplett online möglich machen. Der Betrag, den man in Deutschland für den Autoführerschein auf den Tisch legen muss, ist in den vergangenen Jahren stark gestiegen. Das Bundesverkehrsministerium gibt ihn mit durchschnittlich 3.400 Euro an.
13: Politiker in Deutschland kritisieren, dass Ex-Kanzler Schröder an der Geburtstagsfeier von Russlands Präsident Putin teilgenommen hat. Die Grünen-Politikerin Görin Eckert spricht von einer Schande und von Verrat an Europa. Die FDP-Politikerin Strack-Zimmermann verweist darauf, dass Schröder vor dem Untersuchungsausschuss wegen Burnouts nicht erschienen ist, er aber für eine Geburtstagsparty bei, so wörtlich, Kriegsverbrecher Putin fit sei. Ähnlich äußerte sich der CDU-Politiker Radke. Schröder und Putin sind seit Jahren eng befreundet. Jetzt das Wichtigste aus Rheinland-Pfalz. In Frankfurt beginnen in diesen Minuten die Tarifverhandlungen für die Metall- und Elektroindustrie. Konkret geht es um die sogenannte Mittelgruppe, zu der auch Rheinland-Pfalz gehört, mit rund 80.000 Beschäftigten. Die Gewerkschaft IG Metall fordert für sie unter anderem 5% mehr Geld. Mit einer Weltpremiere werden im Pfalzbau in Ludwigshafen heute die 22. Festspiele eröffnet. Profitänzer aus Göteborg präsentieren zum ersten Mal ihr neues Stück See You Sunday. Bis Mitte Dezember gibt es dann weitere Gastspiele und Eigenproduktionen renommierter Gruppen aus Theater, Tanz und Musik, unter anderem aus Berlin, Kuba und Rom. Ergänzt wird das Festivalprogramm durch Lesungen und Gesprächsformate. Zum Sport. Tennisprofi Alexander Zverev ist der Sprung an die Spitze der Weltrangliste nicht mehr zu nehmen. Nach dem Sieg gegen den Chinesen Yibing Wu beim Turnier in Shanghai ist Zverev aktuell zwar noch nicht Weltranglistenerster, rechnerisch wird der Hamburger am Jahresende aber ganz oben stehen. Der Weg zu Platz 1 ist frei, weil der aktuelle Spitzenreiter Yannick Sinner seine Saison frühzeitig abbrechen musste. Auch der derzeitige Dritte Carlos Alcaraz kann Zverev nicht mehr einholen. Mehr Nachrichten gibt's online auf swraktuell.de.
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12: Den Überblick hat Jens Alinja.
2: Hallo, und es bleibt ruhig auf den Straßen. A3 Köln Richtung Frankfurt zwischen Mönchhof-Dreieck und Frankfurt Flughafen ist nach einem Unfall die rechte Spur gesperrt. 2 Kilometer stockender Verkehr. Ähnliches auf der A61 Mönchengladbach Richtung Koblenz. Zwischen Pleit und Kreuz Koblenz ist wegen Markierungsarbeiten die linke Spur gesperrt. Auch dort 2 Kilometer Stop and Go. Das war's schon. Kommt überall gut an.
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12: Volles Programm heute. Sonne, Regen, Wind. Spitzenwerte so um 15 Grad. Und der SWR1-Wetter-Trend. Am Wochenende gehen die Werte wieder ein bisschen nach oben. Bis 18 Grad dann. Insgesamt auch nicht mehr so nass. Meistens einfach sonnig oder bedeckt.
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12: 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Und dann gehen wir doch auch gleich direkt mal in den Wald mit unserem Naturversteher Peter Wohleben. Für ihn ist so ein Spaziergang in der Jahreszeit jetzt besonders schön.
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0: Der Freitag und jetzt steht auch fest, wer den Friedensnobelpreis bekommt.
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0: Das Komitee in Oslo hat es gerade bekannt gegeben. Den Friedensnobelpreis bekommt in diesem Jahr die südafrikanische Menschenrechtlerin Navi Pillay. Sie war Richterin am Internationalen Strafgerichtshof in Den Haag. Die Verleihung ist dann am 10. Dezember in Oslo. 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

0: REM und Drive. SWR 1 Rheinland-Pfalz, Jens in unserer Verkehrsredaktion.
1: Im Moment vorsichtig fahren auf der A3 Frankfurt Richtung Köln. Zwischen Neustadt-Wied und Bad Honnef-Linz ist eine ungesicherte Unfallstelle und dort ist Gefahr durch Aquaplaning.

0: So viele Herbstbilder von euch in unserer Galerie auf swr1.de. Viele ja mit Wald. Und da gehen wir jetzt auch rein.
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0: Ja, der Wald ist im Herbst immer besonders schön. Sie sind Förster. Was mögen Sie am liebsten im Herbstwald?
2: Also ich mag am liebsten die Ruhe. Also es kommt ja jetzt alles zur Ruhe. Der Wald ist erschöpft. Es war ja auch wirklich ein harter Sommer. Aber so ein bisschen Sonne können die Bäume noch tanken und es wird alles ruhiger. Der Nebel morgens. Also ich mag das total gerne.
0: Der Herbst ist ja auf jeden Fall auch die leckerste Jahreszeit im Wald, oder?
2: Das stimmt. Ich meine, es gibt natürlich viele Beeren. Es gibt zum Beispiel Schwarzdorn, Schlehen. Und normalerweise schmecken die ja überhaupt nicht gut. So wie unreife Bananen. Es gibt so einen pelzigen Belag auf der Zunge. Aber dieses Jahr, ich dachte, ich probiere es mal. Ich mache ja jedes Jahr denselben Fehler, dachte ich. Aber dieses Jahr sind sie besonders lecker.
0: Ich sehe auch immer die Kleinen, ja, wie sie alle die Kastanien aufsammeln. Was kann man mit Kindern Tolles machen?
2: Also mit Kindern kann man ganz, ganz viele schöne Sachen machen. Also ein Beispiel, nehmen Sie doch mal eine Schüssel mit raus und gehen an einen Waldbach. Und dann können Sie die Schüssel in das Wasser drücken und dann sehen Sie, wie durch eine Taucherbrille, bleiben aber trocken. Also das finde ich total cool. Da kann man auch schöne Handyfotos machen, ne? Alle möglichen Lebewesen entdecken. Das ist mal eine ganz andere Art von Expedition. Sonst denkt man immer, wir machen was mit Baumrinde oder mit Blättern. Kann man natürlich auch alles tun. Aber dieses Trockentauchen, das ist jedes Mal eine kleine Sensation.
0: Sie haben jetzt schon davon gesprochen, diese Ruhe und diese Entspannung. Gilt das auch für Tiere? Weil ich meine, mit dem Nachwuchs ist jetzt alles geregelt.
2: Jein. Also viele müssen sich ja jetzt ordentlich was anfuttern, ne? Und jetzt prasseln gerade überall Bucheckern runter. Also die Buchen haben ja dieses Jahr auch wie verrückt geblüht. Die müssen sich jetzt eine Speckschicht anfressen und bei den Hirschen läuft ja noch die Brunft. Also gerade die männlichen Hirsche, die nehmen jetzt wahnsinnig viel ab. Ne? Die müssen ja die ganze Zeit schreien, Tag und Nacht. Also teilweise wirklich so, dass manche den Winter nicht überleben, weil die einfach so viel Gewicht verlieren. Also für Hirsche ist es aktuell sehr stressig. Für viele Tiere, sagen wir mal, sich eine Speckschicht anfuttern, das kann man nicht wirklich als Stress bezeichnen, solange genug zu fressen da ist. Und die Vögel, die sind jetzt auch sehr viel leiser, die müssen ja kein Revier mehr verteidigen. Also denen geht es insgesamt, glaube ich, recht gut.
0: Ein Fest für alle Sinne, der Wald im Herbst. SWR 1 Naturversteher Peter Wohlleben, Dankeschön.
2: Sehr, sehr gerne, Frau Steinbusch.
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0: Gleich ist es 11:30.
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0: Die Nachrichten mit Susanne Kimmel.
2: Guten Tag. Der Friedensnobelpreis geht in diesem Jahr an die Südafrikanerin Navi Pillay. Das hat das Nobelkomitee am Mittag in Oslo bekannt gegeben. Die Juristin setzt sich seit Ende der 1960er Jahre für Menschenrechte und internationale Strafverfolgung ein. Sie verteidigte Opfer des südafrikanischen Apartheid-Regimes und war Richterin am Internationalen Strafgerichtshof in Den Haag. Einige ihrer Urteile gelten als wegweisend. Der Führerschein könnte bis zu 1.000 Euro günstiger werden. Das hat Bundesverkehrsminister Bilger der Welt gesagt und auf die von der Regierung geplante Reform des Führerscheins verwiesen. Konkret will Bilger deutlich weniger Fragen in der Theorieprüfung und zum Beispiel weniger Sonderfahrten wie Nacht- und Autobahnfahrten. Das Neueste aus Rheinland-Pfalz. Die Stadt Ludwigshafen setzt in ihrer Ausländerbehörde in Zukunft sogenannte Brückenbauer ein. Ziel sei es, Konflikte und Unverständnis in den Warteschlangen zu vermeiden, was zuletzt immer wieder der Fall war. SWR-Reporter Thilo Eickhoff.
3: Diese ehrenamtlichen Dolmetscher stehen vor dem Gebäude als Ansprechpartner für die Menschen in der Warteschlange. Mit ihnen können sich die Migranten in ihrer Muttersprache unterhalten und ihre Anliegen schildern. Die Brückenbauer wiederum bieten Lösungen an oder geben Tipps zum weiteren Vorgehen. Außerdem klären sie auf, warum manche bürokratischen Vorgänge länger dauern, beispielsweise weil die Ausländerbehörde unterbesetzt ist. Durch ihre Arbeit ist die Stimmung vor der Behörde schon jetzt wesentlich besser geworden. Weniger Aggression, mehr Verständnis, sagt Subir Assef, einer der Brückenbauer.
2: Im Schloss Stolzenfels in Koblenz wird heute geübt, wie Kulturgüter bei einer Katastrophe gerettet werden können. Nach Angaben der Generaldirektion Kulturelles Erbe sollen dabei Möbel und Gemälde geborgen werden, ohne sie zu beschädigen. Einsatzkräfte des Technischen Hilfswerks bauen dafür unter anderem Stromaggregate und Lichtmasten auf. Sie erhalten außerdem eine Liste mit den Gegenständen, die gerettet werden sollen. Mehr Nachrichten auf swraktuell.de.
0: 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Jens Alinja. Er ist verschollen. Ich mache es allein. Männer. A3 Frankfurt Richtung Köln zwischen Neustadt-Wied und Bad Honnef-Linz gab es einen Unfall auf der rechten Spur. 4 Kilometer Stau, 20 Minuten drauf. A3 Köln Richtung Frankfurt zwischen Mönchhofdreieck und Frankfurt Flughafen 2 Kilometer stockend. 10 Minuten plus. A5 Karlsruhe Richtung Frankfurt zwischen Dossenheim und Hirschberg. 4 Kilometer Stau, da 15 Minuten drauf. Jens, bist du jetzt da?
4: Aber sicher da.
0: Ich habe schon alles erledigt. Du kannst dich wieder hinlegen. Damit sind wir jetzt beim Wetter. Schauer, Wolken, Wind, Sonne. Dazu frisch bis 15 Grad heute. Und der SWR1 Wettertrend. Das Wochenende wird einigermaßen trocken. Mal sonnig, mal bedeckt. Auch windig dazu. Und wieder ein bisschen wärmer bis 18 Grad. 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

0: Neues aus unserer Verkehrsredaktion von dir, Jens.
1: Hier aufpassen auf der B327 Koblenz-Hermeskeil zwischen dem Abzweig nach Hochscheid und Hundheim. Jetzt dürft ihr raten, dort sind mehrere Hunde auf der Fahrbahn.
0: 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Zweite Fußball-Bundesliga, Heidenheim gegen Kaiserslautern heute Abend. Und ja, auf den gegnerischen Trainerbänken sitzen echte Freunde. Frank Schmidt und Thorsten Lieberknecht. In ihrer Jugend haben sie zusammen gespielt, waren zusammen in Australien. Sowas schweißt zusammen, sagt Thorsten Lieberknecht.
2: Halt ja zu jedem Trainer so eine, finde ich, eine respektvolle Beziehung. Aber bei uns ist eben halt auch durch die Vergangenheit nicht nur eine respektvolle Beziehung, man hat auch so eine freundschaftliche Basis und es gibt immer auch mal die Momente, wo jeder jeden auch mal anrufen kann und darf, wenn man mal eine Hilfe braucht. Davon haben wir beide schon Gebrauch gemacht.
0: Das ist das Private, das ändert nichts daran, dass sie sich am Spielfeldrand nicht auch mal angehen. Ja, beide sehr emotional, auch Frank Schmidt.
3: Gegen Darmstadt, das letzte Spiel, wo er hier war, da hat es auch mal richtig geknallt. Das gehört bei uns zwei halt auch dazu. Das Schöne ist, keiner ist nachtragend. Danach nehmen wir uns wieder in die Arme.
0: Dann kommen wir jetzt nochmal zu der gemeinsamen Zeit als Jugendliche. Da waren beide in der deutschen U20-Nationalmannschaft und dann ging es zur U20-Weltmeisterschaft. Da saßen beide zusammen im Flieger. Einmal um die Welt.
2: Australien. Erstmal ein langer Flug hin und langer Flug zurück. Ich habe irgendwann mal Bilder gesehen von damals, er neben dem Känguru. Das Känguru viel größer als er, aber er konnte höher springen als das Känguru.
0: Es hat aber nichts gebracht. Deutschland ist damals in der Gruppenphase ausgeschieden. Frank Schmidt empfängt mit Heidenheim heute seinen Freund und Gegner, Thorsten Lieberknecht mit Kaiserslautern. Anpfiff ist 18.30 Uhr und wir sind dabei.
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SWR1 Rheinland-Pfalz, wir haben eine Entscheidung bei unserem Hit-Duell. Diese Woche hatten wir ja da schon einiges durch, ja, was so den Herbst angeht. Kaminfeuer, Strickjacke, Spätsommer, Regen. Heute Wind. Wollt ihr pur? Drachen sollen

Es ist Herbst. Ihr wollt die Drachen steigen lassen. Und das machen wir jetzt. Pur. Drachen sollen fliegen. Die Entscheidung in unserem WhatsApp-Kanal. 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
8: Wir gehen in unsere Verkehrsredaktion zu Jens.
9: Aufpassen auf der A5 Frankfurt Richtung Karlsruhe zwischen Kreuz Heidelberg und Heidelberg-Schwetzingen. Dort ist eine ungesicherte Unfallstelle auf dem Standstreifen.
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10: Um 12 Uhr mit Susanne Kimmel. Guten Tag. Die Bundesregierung will Kita-Kinder stärker fördern. Der Friedensnobelpreis geht in diesem Jahr an die Südafrikanerin Navy Pillay. Das Wetter in Rheinland-Pfalz, Wolken, Wind und Regen bei 8 bis 15 Grad. Familienministerin Prien hat im Bundestag für das sogenannte Startchancengesetz für Kleinkinder geworben. Bildungschancen sollten nicht davon abhängen, in welche Familie ein Kind hineingeboren werde, sondern von seinen Talenten, so die CDU-Politikerin.
11: Wir alle wissen, und das will ich auch gar nicht verhehlen, die Haushaltslage ist angespannt. Die ist im Bund angespannt und die ist in Ländern und Kommunen angespannt. Und trotzdem investiert der Bund langfristig weiter in die Zukunft unserer Kinder. Der Bund setzt mit dem SCQEG seine Beteiligung an der Qualitätsentwicklung fort, aber dieses Mal langfristig und berechenbar.
10: Das Gesetz sieht vor, dass der Bund den Ländern bis 2034 mehr als 9 Milliarden Euro zur Verfügung stellt. Um Kinder besser zu fördern, sollen Entwicklungsstände schon im Kindergarten erhoben werden. Kitas mit einem hohen Anteil an Kindern, die mehr Förderbedarf haben, sollen mehr Personal bekommen. Markus Bracht, der NRW-Landeschef des Deutschen Kita-Verbands, sieht das Gesetz grundsätzlich positiv. Er hat im ARD-Morgenmagazin gesagt:
12: Das Startchancengesetz ist eine gute Initiative, um auf Bundesebene einige Standards zu setzen und beinhaltet ja auch, dass wir zum Beispiel mehr Fachberatung in den Kitas bekommen, dass das vorgeschrieben wird, dass wir mehr Standards haben, die wirklich vom Bund kommen. Allerdings hat es natürlich auch seine Tücken, weil zum Beispiel die Finanzierung nicht gesichert ist und einige Standards auch fehlen.
10: Auch der Familienbund der Katholiken sieht offene Finanzierungsfragen. Der Führerschein könnte durch die von der Bundesregierung geplante Reform bis zu 1.000 Euro günstiger werden. Das hat Verkehrsminister Bilger der Welt gesagt und damit zum ersten Mal auch eine konkrete Zahl genannt. Möglich sei das durch mehr digitalen Unterricht und weniger Bürokratie, so Bilger. Die südafrikanische Menschenrechtlerin Navy Pillay erhält den diesjährigen Friedensnobelpreis. Die 85-Jährige werde für ihren Einsatz zur Förderung des Friedens und des Völkerrechts geehrt, teilt das norwegische Nobelkomitee in Oslo mit. Aus dem ARD-Studio Nordeuropa, Christian Stichler.
13: Von 2003 bis 2008 war sie Richterin am Internationalen Strafgerichtshof in Den Haag. Danach 6 Jahre lang Hohe Kommissarin der Vereinten Nationen für Menschenrechte. Das Nobelkomitee machte deutlich, dass es seine Entscheidung als Stärkung des Völkerrechts sieht. Dieses sei in einer Zeit existenzieller Herausforderung nicht nur mehr eine Ergänzung zu Frieden und Sicherheit, es sei die Grundlage für eine friedliche Welt. Dem norwegischen Nobelkomitee lagen in diesem Jahr insgesamt 287 Nominierungen für den Friedensnobelpreis vor.
10: Zu den Nachrichten aus Rheinland-Pfalz. Das Rheinische Landesmuseum Trier lässt Ankäufe von Kunstwerken im Nationalsozialismus prüfen. Wie das Museum mitteilt, hat dazu jetzt ein Forschungsprojekt begonnen. SWR-Reporterin Dunja von Morsee.
2: Zu diesen Ankäufen kam es in der Zeit zwischen 1934 und 1941 über den Kunsthandel. Hintergrund ist, dass im Nationalsozialismus im kurfürstlichen Palais Trier ein sogenanntes Großmuseum geplant war. Damals kaufte das Rheinische Landesmuseum deshalb mehrere mittelalterliche Skulpturen an. Um mehr über die genaue Herkunft und die vorherigen Besitzer herauszufinden, prüft eine Expertin aus Düsseldorf die erhaltenen Akten und Dokumente zu diesen Ankäufen. Auch die Kunstwerke untersucht sie auf Spuren, die Hinweise zu ihrer Herkunft geben.
10: Nach der dreiwöchigen Länderspielpause geht es am Wochenende in den Fußball-Bundesligen weiter. In der zweiten Liga ist Kaiserslautern heute Abend zu Gast bei Heidenheim. Nach langer Verletzungspause könnte FCK-Stürmer Ivan Pretein wieder im Kader stehen. Mehr Nachrichten auf swraktuell.de.
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9: Und da geht's los mit Warnmeldungen. Vorsichtig fahren auf der A61 Koblenz Richtung Ludwigshafen. Zwischen Dreiecknatal und Bad Kreuznach ist eine ungesicherte Unfallstelle. Aufpassen auf der B413 Hachenburg Richtung Bendorf zwischen Isenburg und dem Abzweig nach Stromberg. Dort eine ungesicherte Unfallstelle hinter einer Kurve. Zu den Staus A3 Frankfurt Richtung Köln. Zwischen Neustadt-Wied und Bad Honnef-Linz 4 Kilometer Stau an geräumter Unfallstelle, Zeitverlust etwa 15 Minuten. In der Gegenrichtung 3 Kilometer Stop-and-Go ab Bad Honnef-Linz. Nochmal A3, Köln Richtung Frankfurt. Zwischen Mönchhof-Dreieck und Frankfurt Flughafen ist nach einem Unfall die rechte Spur gesperrt. 2 Kilometer stockt der Verkehr. Ganz neu A48 Dernbach Richtung Koblenz. Hier ist die Baustelle zwischen Dreieck Dernbach und Höhe-Grenzhausen. Die sorgt für 4 Kilometer Stau. Ihr verliert eine Viertelstunde. Es geht auf die A5 Karlsruhe Richtung Frankfurt. Zwischen Dossenheim und Hirschberg ist wegen Grünpflege die rechte Spur gesperrt. 3 Kilometer steht ihr im Stau, verliert eine Viertelstunde. Und die B35 Germersheim Richtung Bretten ist zwischen Germersheim und Rheinbrücke Germersheim nach einem Unfall gesperrt. Kommt überall sicher an euer Ziel.
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8: Sonne, Wolken, Regen, Wind bis 15 Grad heute und der SWR1-Wetter-Trend. Das Wochenende wird insgesamt trockener, nur selten mal Schauer, um die 18 Grad.
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8: 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Einen schönen Freitag.

0: Der Freitag, SWR 1 Rheinland-Pfalz, Standorte, Arbeitsplätze, Lohnerhöhung, da steht einiges auf dem Zettel bei den Tarifverhandlungen für die Metall- und Elektroindustrie. Die fängt heute in Frankfurt an. Und die Verhandlungen betreffen auch rund 70.000 Beschäftigte in Rheinland-Pfalz. Christoph Mautes aus unserer Wirtschaftsredaktion, wie weit liegen Arbeitgeber und Gewerkschaft auseinander?
1: Also auf dem Papier ziemlich weit. Die Kernforderungen der Gewerkschaft sind ja 5% mehr Geld. Ich habe mit einigen heute Morgen in Frankfurt gesprochen und da welche getroffen aus Kaiserslautern, die sagen...
2: Ja, die Arbeitgeber müssen sich einfach mal die Lebenshaltungskosten im Moment angucken, die aktuelle Inflation und die Lebensmittelpreise.
3: Wir schauen uns ja um, es sind super viele Menschen hier, ganz viele Beschäftigte stehen hinter dieser Forderung.
1: Die Arbeitgeber halten aber dagegen und sagen, es gibt eigentlich gerade nichts zu verteilen, erst recht keine 5% mehr für alle. Für große Teile der Branche stimmt das auch, aber da sind eben auch viele Betriebe drin aus der Rüstung, der Luftfahrt, der Elektroindustrie, wo es gerade eigentlich ziemlich gut läuft. Also die Spannweite ist relativ groß in diesen Verhandlungen.
0: Was passiert heute?
1: Ja, ich glaube, heute ist allen Beteiligten klar, es wird sich nicht stundenlang über irgendwelche Angebote gebeugt und über Details geredet. Diese ersten Verhandlungsrunden sind ja oft erstmal dafür da, überhaupt mögliche Verhandlungsspielräume zu finden. Auf der anderen Seite auch dem Gegenüber klarzumachen, bei welchen Punkten man eben nicht verhandlungsbereit ist. Das geht oft einigermaßen schnell und dann wird eben erstmal wieder eine Verhandlungspause eingelegt und ein Plan geschmiedet, wahrscheinlich bis Ende Oktober.
0: Könnten denn Streiks drohen?
1: Vorerst gibt es ja noch die Friedenspflicht, die endet Ende Oktober. Zur selben Zeit wird dann, wie gesagt, auch die zweite Verhandlungsrunde angesetzt. Und spätestens, wenn da kein verhandlungsfähiges Angebot vorliegt, will die Gewerkschaft die ersten Streiks durchführen lassen. Eine richtig harte Tarifauseinandersetzung sehe ich aber ehrlich gesagt nicht kommen. Für meine Wahrnehmung tritt die Gewerkschaft schon im Vorfeld vergleichsweise gemäßigt auf und besinnt sich auch hinter den Kulissen eher darauf, den Status quo zu sichern. Also erstmal nichts abzugeben, was man in der Vergangenheit errungen hat. Und aus Verhandlungskreisen auch in anderen Ländern hört man auch, dass eine Einigung im November durchaus realistisch sein könnte. Das kann sich aber natürlich alles durchaus auch nochmal drehen.
0: Christoph Mautes aus unserer Wirtschaftsredaktion. Ab heute, also in Frankfurt, Tarifverhandlungen für die Beschäftigten der Metall- und Elektroindustrie in Rheinland-Pfalz, Hessen und Saarland.
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0: Die 80er mit Roxette. Listen to your heart.
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0: 12.30 Uhr, die Nachrichten mit Susanne Kimmel.
2: Guten Tag. Nach der tödlichen Attacke auf einen Zugbegleiter in Landstuhl testet die Deutsche Bahn auf der Moselstrecke zwischen Trier und Koblenz größere Kontrollteams. Silke Janser von DB Regio.
3: Es geht mir um die Sicherheit und um die Sicherheit unserer Mitarbeitenden. Und die Hemmschwelle für Gewalt ist total gesunken. Und vor allen Dingen bei Fahrscheinkontrollen findet die verbale und körperliche Gewalt statt. Und aus dem Grund, weil wir was dem entgegensetzen wollten und das nicht einfach hinnehmen wollten, machen wir die Pilotgruppen jetzt gerade hier. Und diese Prüfgruppen kommen überraschend auf die Züge, weil wir nämlich vorher nicht Bescheid sagen wollen, wann das kommt.
2: Die Mitarbeiter sehen laut Bahn viel Potenzial in dem Projekt. Ob es fortgeführt wird, wird Anfang nächsten Jahres entschieden. Mit einer Weltpremiere werden im Pfalzbau in Ludwigshafen heute die 22. Festspiele eröffnet. Profitänzer aus Göteborg präsentieren zum ersten Mal ihr neues Stück See You Sunday. Bis Mitte Dezember gibt es dann weitere Gastspiele und Eigenproduktionen renommierter Gruppen aus Theater, Tanz und Musik, unter anderem aus Berlin, Kuba und Rom. Zu den Nachrichten aus Deutschland und der Welt. Die Bundesregierung will Kita-Kinder stärker fördern und dazu das sogenannte Start-Chancengesetz auf den Weg bringen. Familienministerin Prien hat dafür im Bundestag heute geworben. Die Bildungschancen sollten nicht davon abhängen, in welche Familie ein Kind hineingeboren werde, sondern von seinen Talenten, so die CDU-Politikerin. Das Gesetz sieht unter anderem mehr Personal für Kitas vor, die einen hohen Anteil an Kindern mit Förderbedarf haben. Außerdem ist eine engere Zusammenarbeit mit den Schulen geplant. Die deutschen Fußballerinnen starten am Abend mit einem Länderspiel gegen Australien in die WM-Saison. Vor dem eigentlichen Turnier im kommenden Jahr in Brasilien will Bundestrainer Wück sein Team gegen außereuropäische Gegner testen. Anpfiff in Karlsruhe ist um 20.30 Uhr. Mehr Nachrichten auf sraktuell.de.
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4: Und wir starten mit der A3 Frankfurt Richtung Köln. Zwischen Neustadt-Wied und Bad Honnef-Linz steht ihr im 4 Kilometer Stau, verliert eine Viertelstunde. A3 Köln Richtung Frankfurt zwischen Bad Honnef-Linz und Neustadt-Wied. Dort ein defektes Fahrzeug auf der rechten Spur und verursacht ebenfalls 4 Kilometer Stau mit einer Viertelstunde plus. Nochmal A3 von Köln nach Frankfurt zwischen Mönchhof-Dreieck und Frankfurt Flughafen. Dort ist nach einem Unfall die rechte Spur gesperrt, 2 Kilometer stockt der Verkehr. A48 Dernbach Richtung Koblenz, wegen Bauarbeiten zwischen Dreieck Dernbach und Hörgrenzhausen, 2 Kilometer Stau mit 10 Minuten plus. Hier ist mehr Zeit gefragt auf der A5 Frankfurt Richtung Karlsruhe. Zwischen Dossenheim und Heidelberg-Schwetzingen gab es einen Unfall auf der rechten Spur, inzwischen 6 Kilometer Stau mit 25 Minuten Zeitverlust. Und hier eine Sperrung, die A61 Koblenz Richtung Ludwigshafen ist aktuell zwischen Dreieck Nahtal und Bad Kreuznach nach einem Unfall gesperrt. Ihr steht im 3 Kilometer Stau ab Dreieck Nahtal. Dort mindestens eine halbe Stunde mehr einplanen. Kommt überall gut an.
0: Und beim Wetter gibt's heute viel Abwechslung. Wolken, Wind, Regen, Sonne, Temperaturen bis 15 Grad. Der SWR1 Wettertrend. Das Wochenende bewegt sich dann meistens so zwischen sonnig und bedeckt. Es regnet nicht so oft und es wird ein bisschen milder bis 18 Grad. 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

0: Der Freitag, jetzt kommen wir zu was ganz Großem.
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0: Und das ist diese Woche Arrival von ABBA. Das Album ist vor 50 Jahren rausgekommen und es hat definitiv Musikgeschichte geschrieben. Damit...

0: Katharina Heinius aus dem SWR1 Meilensteine-Team. Ihr erzählt in eurem Podcast die Geschichten hinter den Songs und die Geschichten auch der Bandmitglieder. Sehr persönlich.
1: Ja, genau. In diesem Fall hier die Geschichte von Anifried und ihrem Vater. Die Geschichte ist super spannend und hat praktisch parallel zur Erfolgsgeschichte von Arrival stattgefunden. Anifrieds Vater war Deutscher. Das wusste sie auch. Was sie nicht wusste, war, dass ihr Vater noch lebte zu diesem Zeitpunkt. Die Bravo hat damals einen Artikel veröffentlicht, so unter dem Motto, was ihr über ABBA noch nicht wusstet. Und da schrieb die Bravo von Alfred Haase, einem deutschen Soldaten, der Anifrieds Vater sei und nach dem Zweiten Weltkrieg verschollen. Zumindest ist das die Geschichte, die Anifried kannte.
0: Verrückt. Und dann?
1: Die Familie von Alfred Haase hat sich bei der Bravo gemeldet und mitgeteilt, dass er in Karlsruhe lebe und nichts von seiner Tochter wusste. Die Bravo hat daraufhin noch einen Artikel veröffentlicht mit der Überschrift »Sein Name ist Haase, er wusste von nichts«. Daraufhin haben sie ein Treffen arrangiert zwischen den beiden. Alfred Haase musste dann aber erstmal seiner Frau die Untreue in den Wirren des Zweiten Weltkriegs gestehen, war aber kein Problem.
0: Und für diese Geschichten lieben wir unseren Meilensteine-Podcast und ihr ja auch. 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Musikredakteurin Katharina Heinius hört ihr dann da auch wieder. SWR 1 Rheinland-Pfalz, ABBA, Money, Money, Money.

SWR1 Rheinland-Pfalz am Freitag. Was sind 2026 die beliebtesten Hundenamen in Deutschland? Eine Tierversicherung hat sich drum gekümmert und das ausgewertet. Und das Ergebnis? Die beliebtesten Hundenamen sind Luna und Nala. Pech für Rüden.

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1: Am Freitag in der nächsten Stunde bei uns Bryan Adams, Run to You, Boyzone, Picture of You.
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17: Um 13 Uhr mit Susanne Kimmel. Guten Tag. Der Bundestag diskutiert über eine bessere Förderung von Kita-Kindern. Ein Wolf im Westerwald darf jetzt endgültig geschossen werden. Das Wetter in Rheinland-Pfalz. Wolken, Wind und Regen bei 8 bis 15 Grad. Die Opposition im Bundestag kritisiert das sogenannte Startchancengesetz für Kleinkinder. Die AfD bezeichnet den Gesetzentwurf heute als einen Anfang. Es sei aber noch keine Antwort auf fehlende Kitaplätze und überlastete Erzieherinnen. Linken Politikerin Reicheneck hat im Bundestag gesagt, das Gesetz sorge für noch mehr Sozialkahlschlag.
20: Die Familienministerin kürzt die sowieso schon lächerlich geringen Bundesmittel für Kita-Qualität mittelfristig um die Hälfte. Statt 2 Milliarden pro Jahr gibt es 2027 nur noch 1,5 Milliarden und ab 2030 nur noch 1 Milliarde. Das ist wirklich unfassbar, sich dafür hier auch noch zu feiern. Dabei haben Sie selbst, Frau Prien, doch gerade erst großspurig gesagt, Zitat, wo mehr Unterstützungsbedarf ist, müssen auch mehr Ressourcen hineinfließen. Nur um jetzt so ein Gesetz vorzulegen. Ist das Ihr Ernst? Und das, während die Gesamtkosten des Kitasystems jedes Jahr steigen.
17: Das Gesetz sieht vor, dass die Entwicklung von Kindern schon in der Kita genauer beobachtet und entsprechend gefördert wird. Der Friedensnobelpreis geht in diesem Jahr an die Südafrikanerin Nawatem Pillay. Das hat das Nobelkomitee in Oslo bekannt gegeben. Die Juristin setzt sich seit Jahrzehnten für Menschenrechte und internationale Strafverfolgung ein. Sie verteidigte Opfer des südafrikanischen Apartheid-Regimes und war Richterin am Internationalen Strafgerichtshof in Den Haag. Volkswagen muss wegen eines möglichen Verstoßes gegen Börsenregeln 1,2 Millionen Euro Strafe zahlen. Das hat die Finanzaufsicht BaFin entschieden. Der Vorwurf, VW habe 2023 einen deutlich besseren Geschäftsausblick als erwartet veröffentlicht, allerdings nur in einer Pressemitteilung. Solche kursrelevanten Informationen müssen börsennotierte Unternehmen aber sofort über eine spezielle Ad-Hoc-Mitteilung bekannt machen, damit alle Anleger gleichzeitig informiert werden. Das Neueste aus Rheinland-Pfalz. Das Oberverwaltungsgericht des Landes hat final entschieden, dass ein Wolf im Westerwald geschossen werden darf und damit ein Urteil des Verwaltungsgerichts Koblenz bestätigt. Die Naturschutzinitiative hatte dagegen Beschwerde eingelegt. SWR-Reporter Christoph Bröder.
21: Der Wolf gehört zu einem Rudel, das im Grenzgebiet zwischen Rheinland-Pfalz und Hessen lebt. Der Westerwaldkreis hat ihn unter anderem zum Abschuss freigegeben, weil er in den vergangenen Monaten mehrfach Schafe gerissen hat. Dabei hat er laut Kreisverwaltung auch spezielle Schutzzäune überwunden. Die Naturschutzinitiative hatte den Abschuss zunächst vor dem Verwaltungsgericht gestoppt. Nach einer Prüfung hatte das Verwaltungsgericht den Abschuss dann aber erlaubt. Dagegen hatte die Naturschutzinitiative vor dem Oberverwaltungsgericht Beschwerde eingelegt. Das hat nun aber endgültig entschieden, dass der Wolf im Westerwald geschossen werden darf.
17: Mehr Nachrichten gibt's auf swraktuell.de.
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23: Den Überblick hat Jens Alinja.
24: Und da geht's los mit der A3 Köln Richtung Frankfurt. Zwischen Bad Honnef-Linz und Neustadt-Wied steht ein Pannenfahrzeug auf der rechten Spur, verursacht 6 Kilometer Stau mit 25 Minuten Wartezeit. Es geht auf die A48 Dernbach Richtung Koblenz. Hier ist die Baustelle zwischen Dreieck Dernbach und Hörgrenzhausen, 2 Kilometer Stau mit 10 Minuten plus. A60 Rüsselsheim Richtung Mainz. Zwischen Rüsselsheim-Mitte und Mainz-Spitz-Dreieck erwartet euch ein 3-Kilometer-Stau. Ihr verliert 15 Minuten. Hier die Sperrung, die A61 Koblenz Richtung Ludwigshafen, ist zwischen Dreieck-Nahtal und Bad Kreuznach nach einem Unfall mit mehreren Fahrzeugen gesperrt. Aber der Abschlepper ist unterwegs, also die Sperrung sollte nicht mehr allzu lange dauern. Aktuell 4-Kilometer-Stau ab Bingen-Mitte und das gibt Rückstau auf die A60 vor dem Dreieck-Nahtal. Und A643 von Mainz nach Wiesbaden, 2 Kilometer Stau sind das zwischen Mainz-Mombach und Schiersteiner Kreuz. Zeitverlust etwa 10 Minuten. Kommt überall gut an.
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23: Schauer, Wolken, Wind, Sonne. Dazu ist es frisch, bis 15 Grad heute. Und der SWR1-Wetter-Trend. Das Wochenende wird einigermaßen trocken. Mal sonnig, mal bedeckt, auch windig dazu. Und wieder ein bisschen wärmer, bis 18 Grad.
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23: Mit Birgit Steinbusch, Gerhard Schröder und Wladimir Putin lachen zusammen auf einem Foto. Der russische Präsident hatte vorgestern den Ex-Kanzler spontan zu seiner Geburtstagsparty in Moskau eingeladen und der ist hingegangen. Dieses gemeinsame Bild macht viele fassungslos. Darüber sprechen wir gleich.
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0: Bei 1 Rheinland-Pfalz, ein lachender Gerhard Schröder und ein lachender Wladimir Putin zusammen auf einem Foto von Mittwoch. Der Ex-Kanzler von der SPD in Moskau auf der Geburtstagsparty des russischen Präsidenten. Der hatte ihn spontan zu seinem 74. eingeladen. Eine Schande für Deutschland, kommt es von vielen Seiten. SWR1-Korrespondent Georg Schwarte in Berlin. Da sind ja viele fassungslos.
1: Kollektives Kopfschütteln hier in Berlin. Fangen wir ganz oben an im Kanzleramt. Der stellvertretende Regierungssprecher Steffen Mayer hat eben für den Kanzler das hier gesagt.
2: Der Bundeskanzler ist über das Treffen von Herrn Schröder mit dem russischen Präsidenten Putin zutiefst empört.
1: Zutiefst empört, weil dieser Putin für tausende Tote und jeden Tag für unendliches Leid in dieser Ukraine verantwortlich sei. Leid bei Familien, bei Kindern, bei alten Menschen, für die Zerstörung von Infrastruktur. Und Steffen Mayer sagte dann das hier.
2: Der Bundeskanzler empfindet es vor diesem Hintergrund es als geradezu unmoralisch, dass Herr Schröder an einem solchen Tag mit Herrn Putin feiert.
1: Ja, Sie haben von Schande gesprochen. In der Tat, das Wort macht die Runde. Die Grünen-Politikerin Katrin Göring-Eckardt spricht von einer Schande für Deutschland. Ein Verrat an Europa sei das, ein Bärendienst für den Frieden. Die FDP-Politikerin Strack-Zimmermann nennt Schröder den Deutschlands frechsten Rentner. Um dann weiterzuschreiben, zu krank für Untersuchungsausschüsse, aber für gut dotierte Mandate in Russland und Geburtstagspartys zu Hause beim Kriegsverbrecher Putin reicht's dann doch noch. Eine Schande, da ist sie wieder, die Schande, eine Schande sondergleichen.
0: Dagegen sagt ja der SPD-Politiker Ralf Stegner, der Privatmann Gerhard Schröder macht viele Dinge, die man kritisch sehen kann, und er war eben privat auf der Party. Steht er da alleine mit dieser Meinung innerhalb der SPD?
1: Das darf man für die SPD getrost als Einzelmeinung bezeichnen. Ralf Stegner hat das aber ja auch inhaltlich begründet. Er hatte eine andere Position. Er sagt, Schröder sei einer der wenigen in Deutschland, die noch Zugang zu Putin hätten. Und wenn Schröders Besuch dem Frieden nur einen Millimeter gedient habe, dann war dieser Besuch auch ein Erfolg. Das sieht die SPD in Gänze nicht so. Im Gegenteil, da gilt eigentlich das, was die heutige Co-Vorsitzende Bärbel Bas schon von einiger Zeit gesagt hat.
3: Am Ende so ein politisches Erbe auch selbst zu zerstören, finde ich, einfach nur traurig.
1: Kollektives, resigniertes Kopfschütteln.
0: Jetzt wird Gerhard Schröder ja schon lange kritisiert wegen seiner engen Verbindung zu Wladimir Putin, auch weil er noch weiter in Russland Geschäfte macht. Aber er ist immer noch in der SPD. Lässt die Partei ihn einfach machen? Hat sie im Grunde schon irgendwie aufgegeben?
1: Die SPD hatte ihn versucht, aus der Partei herauszuwerfen, ist damit gescheitert, ignoriert ihn seither. Was seine Entourage, sein Büro angeht, seine 5 Mitarbeiter, seinen Fahrer, die hat der Haushaltsausschuss schon 2022 gestrichen. Ruhend gestellt hieß das damals, weil auch da die Begründung war, dieser Mann spricht nicht mehr für die Bundesrepublik Deutschland. Und das Einzige, was er noch hat, das sind die Altersbezüge als Altkanzler und er hat Personenschutz. Aber auch der war bei dieser Moskau-Reise offenbar nicht dabei. Weder das Außenministerium noch das Kanzleramt und auch nicht das für Personenschutz zuständige Innenministerium waren im Vorfeld überhaupt von dieser Reise informiert.
0: SWR1-Korrespondent Georg Schwarte in Berlin. Viel Kritik daran, dass Gerhard Schröder zur Geburtstagsparty von Wladimir Putin gegangen ist. 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
2: Sehr schön.
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0: It's Grace, Grace Jones, Slave to the Rhythm. Es ist 2:30.
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0: Die Nachrichten mit Susanne Kimmel.
2: Guten Tag. Das Rheinische Landesmuseum Trier lässt Ankäufe von Kunstwerken im Nationalsozialismus prüfen. Wie das Museum mitteilt, hat dazu jetzt ein Forschungsprojekt begonnen. SWR-Reporterin Dunja von Mossi.
3: Zu diesen Ankäufen kam es in der Zeit zwischen 1934 und 1941 über den Kunsthandel. Hintergrund ist, dass im Nationalsozialismus im Kurfürstlichen Palais Trier ein sogenanntes Großmuseum geplant war. Damals kaufte das Rheinische Landesmuseum deshalb mehrere mittelalterliche Skulpturen an. Um mehr über die genaue Herkunft und die vorherigen Besitzer herauszufinden, prüft eine Expertin aus Düsseldorf die erhaltenen Akten und Dokumente zu diesen Ankäufen. Auch die Kunstwerke untersucht sie auf Spuren, die Hinweise zu ihrer Herkunft geben.
2: Das Oberverwaltungsgericht des Landes hat jetzt final entschieden, dass ein Wolf im Westerwald geschossen werden darf. Er gehört zu einem Rudel, das im Grenzgebiet zwischen Rheinland-Pfalz und Hessen lebt. Nach Angaben des Westerwaldkreises hat er in den vergangenen Monaten mehrfach Schafe gerissen und dabei auch spezielle Schutzzäune überwunden. Zu den Nachrichten aus Deutschland. Die Bundesregierung will Kita-Kinder stärker fördern und will dazu das sogenannte Start-Chancen-Gesetz auf den Weg bringen. Familienministerin Prien hat dafür im Bundestag heute geworben. Das Gesetz sieht unter anderem mehr Personal für Kitas vor, die einen hohen Anteil an Kindern haben, die einen erhöhten Förderbedarf haben. Bahn und Bund wollen in den kommenden Jahren deutlich weniger hochbelastete Strecken sanieren als bislang geplant. Wie die Deutsche Bahn und das Verkehrsministerium mitteilen, werden bis 2031 nur noch 13 statt 21 Strecken umfassend erneuert. Die übrigen Sanierungen sollen später folgen. 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
4: Und wir starten mit der A3 Köln Richtung Frankfurt. Zwischen Bad Honnef-Linz und Neustadt-Wied steht ein Pannenfahrzeug auf der rechten Spur, verursacht immer noch 6 Kilometer Stau mit 25 Minuten Wartezeit. A48 Koblenz Richtung Dernbach, 1 Kilometer Stau zwischen Hörgrenzhausen und Dreieck-Dernbach. Jetzt die Gegenrichtung, A48 Dernbach Richtung Koblenz. Zwischen Dreieck-Dernbach und Hörgrenzhausen sorgt die Baustelle für 2 Kilometer Stau mit 10 Minuten plus. Es geht auf die A60 von Rüsselsheim nach Mainz. Zwischen Rüsselsheim-Mitte und Bischofsheim jetzt noch 2 Kilometer Stau in der Gegenrichtung. Also von Mainz kommend 2 Kilometer Stau ab Ginzer-Gustavsburg. A61 von Koblenz nach Ludwigshafen zwischen Dorsheim und Dreieck-Nahtal ist die Sperrung wohl aufgehoben worden. So sieht das für uns jedenfalls aus. Im Moment 4 Kilometer Stop and Go noch. Und die A643 von Mainz nach Wiesbaden zwischen Mainz-Bombach und Schiersteiner Kreuz steht ihr im 2 Kilometer Stau, verliert etwa 10 Minuten. Kommt überall gut an.
0: Wettermäßig haben wir volles Programm heute. Sonne, Regen, Wind, Spitzenwerte so um 15 Grad und der SWR1-Wettertrend. Am Wochenende gehen die Werte wieder ein bisschen nach oben, bis 18 Grad, insgesamt auch nicht mehr so nass. Meistens einfach sonnig oder bedeckt. 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

0: Der Freitag.
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0: Den rasanten Umschwung von einem zu warmen Herbst auf einen, ja, wie jetzt normalen Herbst haben wir überstanden. Gernot Schütz aus unserem Wetterstudio. Wie wird das Wochenende?
2: Ja, es bleibt herbstlich von den Temperaturen her, aber Regen kommt gar nicht mehr viel runter. Wenn dieses Regengebiet, was wir jetzt gerade über uns haben, in der kommenden Nacht durchgezogen ist, dann gibt's morgen früh noch ein paar Schauer so in der Südpfalz. Die hört dann aber auch bald auf. Und dann ist es morgen so wechselnd bis stark bewölkt. Vereinzelte Schauer kann es im Laufe des Tages da noch geben. Vor allem ganz im Norden des Landes, also Richtung Eifel-Westerwald. Oft bleibt's aber trocken. Und zwischendurch gibt's auch Sonnenschein. Dazu die Höchsttemperaturen 12 bis 18 Grad. Und es wird noch ein bisschen windig sein und am Sonntag ist es dann eigentlich komplett trocken, wirklich nur ganz vereinzelt mal ein Tröpfchen und dazu auch schon wieder etwas mehr Sonnenschein. Allerdings die Nacht zum Sonntag wird recht kalt und an den Temperaturen tagsüber ändert sich wenig, auch so um die 17, 18 Grad.
0: Dann sind wir in der zweiten Woche der Herbstferien hier in Rheinland-Pfalz. Wie geht's da los?
2: Also der Montag wird nach einer ziemlich kalten Nacht doch sehr sonnig. Dann steigen auch die Temperaturen wieder ein bisschen an, bis 18, vielleicht sogar örtlich 19 Grad. Ja, Dienstag, Mittwoch ist noch ein bisschen unsicher. Wenn wir Glück haben, bleibt es so freundlich und mild. Es könnte aber auch sein, dass wieder dichtere Wolken mit ein paar Tropfen Regen einziehen. Aber dieser große Regen sozusagen, der ist immer noch nicht in Sicht.
0: Viel Bewegung, viel Abwechslung. Gernot Schütz aus unserem Wetterstudio mit den Aussichten für die nächsten Tage. 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

0: Der Freitag und auf, dass ihr alle gesund bleibt.
1: 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Die Welt in 30 Sekunden mit Jan Zerbst.
2: Wer sich telefonisch bei der Arbeit krank meldet, muss immer so klingen.
3: Boah, mir geht's leider gar nicht gut.
2: Dabei spielt es überhaupt keine Rolle, was du hast. Bandscheibe, Fußpilz, Clusterkopfschmerzen. Am Telefon musst du so klingen, als hättest du seit 3 Tagen eine schwere Lungenentzündung.
3: Ich hoffe, dass ich ganz bald wieder gesund bin.
2: Man könnte es doch auch mal komplett ehrlich versuchen.
4: Hi, ich wollte mich nur ganz kurz krank melden. Ich habe nämlich überhaupt keinen Bock auf euch. Ich gehe gleich mal zum Arzt, guck mal, was der mir anbietet. Ich glaube, ich mache diesmal Magen-Darm. Das geht immer. Also, gute Besserung, ja, für mich. Bis in 2 Wochen.
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19: Das war SWR 1 Rheinland-Pfalz mit Birgit Steinbusch. Und gleich geht's dann hier weiter mit Sina Krustert.

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1: Um 14 Uhr mit Susanne Kemmel. Guten Tag. Gerhard Schröder steht wegen eines Geburtstagsbesuchs bei Kreml-Chef Putin in der Kritik. Die Bahn will mit größeren Kontrollteams für mehr Sicherheit auf der Moselstrecke sorgen. Das Wetter in Rheinland-Pfalz, Wolken, Wind und Regen bei 8 bis 15 Grad maximal. Mehrere deutsche Politiker kritisieren Altkanzler Schröder. Der SPD-Politiker hatte die Geburtstagsfeier des russischen Präsidenten Putin in Moskau besucht. Aus unserem Hauptstadtstudio berichtet Georg Schwarte.
2: Scham sei kaum noch ein Ausdruck, schreibt die CDU-Generalsekretärin Hoppermann zum Geburtstagsbesuch des Ex-Kanzlers Gerhard Schröder beim russischen Präsidenten Putin in Moskau. Die Grünen-Politikerin Göring-Eckardt nennt es eine Schande, einen Verrat an Europa und einen Bärendienst für den Frieden. Der SPD-Außenpolitiker Stegner dagegen verteidigt den Ex-Kanzler. Der sei einer der wenigen in Deutschland, die noch Zugang zu Putin hätten. Wenn Schröders Besuch dem Frieden nur einen Millimeter gedient habe, sei er ein Erfolg, wird Stegner von mehreren Medien zitiert.
1: Der Bundestag hat heute zum ersten Mal über das sogenannte Start-Chancengesetz beraten. Es soll frühkindliche Bildung fördern. Aus Berlin, Lisa Wieser.
3: Spätestens mit 4 Jahren soll in der Kita geprüft werden, wie gut Kinder sprechen können, aber zum Beispiel auch, welche motorischen Fähigkeiten sie haben. Geplant ist auch besonders, die Kitas zu unterstützen, die sich um viele Kinder mit hohem Förderbedarf kümmern, zum Beispiel mit extra Personal. Der Bund will bis zum Jahr 2034 mehr als 9 Milliarden Euro zur Verfügung stellen. Zu wenig, kritisiert die Opposition. Das Geld würde mittelfristig nicht ausreichen und den Personalmangel in den Kitas nicht bekämpfen, die Erzieher und Erzieherinnen eher zusätzlich belasten.
1: Bei Angriffen auf den internationalen Flughafen in Riad in Saudi-Arabien sind mindestens 3 Menschen getötet und weitere verletzt worden. Das hat die Luftfahrtbehörde des Landes mitgeteilt. Demnach wurden Flughafengebäude und eine Maschine der Fluggesellschaft Saudia getroffen. Die Lufthansa hatte schon gestern ihre Flüge nach Riad ausgesetzt. Zu den Nachrichten aus Rheinland-Pfalz. Nach dem tödlichen Angriff auf einen Zugbegleiter bei Landstuhl testet die Deutsche Bahn auf der Moselstrecke den Einsatz von mehr Personal bei Fahrkartenkontrollen. Zwischen Trier und Koblenz sind noch bis Ende des Jahres größere Kontrollteams mit 6 Personen in den Zügen unterwegs. Alle tragen eine kleine Kamera, die erst eingeschaltet wird, wenn eine Situation zu eskalieren droht. Ob das Pilotprojekt fortgeführt wird und wie das finanziert werden soll, ist noch offen. Nach der 3-wöchigen Länderspielpause geht es am Wochenende in den Fußball-Bundesligen weiter. In der 2. Liga ist Kaiserslautern heute Abend zu Gast bei Heidenheim. Nach langer Verletzungspause könnte FCK-Stürmer Ivan Brittain wieder im Kader stehen. Anpfiff in Heidenheim ist um 18.30 Uhr. Mehr Nachrichten auf swraktuell.de.
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4: Ja, dann gehen wir einmal zu euch auf die Straßen. Die A3 Köln Richtung Frankfurt zwischen Bad Honnef-Linz und Neustadt-Wied. Da steht ein kaputtes Auto auf der rechten Spur. 7 Kilometer Stau deshalb. Ihr braucht bis zu 25 Minuten länger. Außerdem voller auf der A48 Dernbach Richtung Koblenz zwischen Dreieck Dernbach und Törkrenzhausen gibt es eine Baustelle, 2 Kilometer Stau. Die A5 Karlsruhe Richtung Frankfurt zwischen Bruchsal und Kreuzwalldorf ist voller. Da stockt es auf 10 Kilometern. Dann haben wir die A5 Kassel Richtung Frankfurt. Zwischen Bad Homburger Kreuz und Nordwestkreuz Frankfurt gibt es einen Unfall. Linke Spur ist gerade dicht, 3 Kilometer Stau da. Auch nochmal Stau auf der A60 Rüsselsheim Richtung Mainz. Zwischen Rüsselsheim Mitte und Bischofsheim 2 Kilometer Stau in der Gegenrichtung, also von Mainz kommend. Auch 2 Kilometer Stau ab der Weisenauer Brücke. Die A643 Mainz Richtung Wiesbaden. Zwischen Mainz-Mombach und Schiersteiner Kreuz 2 Kilometer Stau. Die 65 Landau Richtung Ludwigshafen zwischen Neustadt-Weinstraße Süd und Neustadt-Weinstraße Nord. Auch da eine Baustelle, 3 Kilometer Stau. Auch nochmal gesperrt die B268 Trier Richtung Losheim ist zwischen Pedding und Steinbach-Weiher nach einem Unfall mit mehreren Fahrzeugen gerade komplett dicht. Die B9 und B39 Wörth Richtung Hockenheim zwischen Schwingheim und der Salierbrücke in Speyer, 6 Kilometer Stau. Ihr braucht da bis zu einer halben Stunde gerade länger. Grund ist die Baustellensperrung der B9 zwischen Speyer und der A61. Kommt gut an, gute Fahrt.
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4: Ja, gerade rund um Eifel, Hunsrück und Westerwald gibt es teilweise stürmische Böen. Jetzt am Nachmittag bleibt es auf jeden Fall in ganz Rheinland-Pfalz ziemlich grau, teilweise mit Regen. Temperaturen liegen irgendwo zwischen 8 und 15 Grad. Und auch in der Nacht gibt es immer mal wieder Regen. Und es bleibt kühl, 12 bis 8 Grad.
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4: Ich bin Sina Grüstert. Hallo. Ja, und bei Lighthouse Family setzt bei mir persönlich ja immer so eine kleine Entspannung ein. Ich hoffe bei euch auch, denn das Wochenende, das ist nah. 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

Lighthouse Family hier in SWR1 Rheinland-Pfalz und wir gucken kurz auf die Straßen. Vorsicht auf der A5 Frankfurt Richtung Karlsruhe im Dreieck Karlsruhe auf der Überleitung zur A8 Richtung Stuttgart. Da liegt ein Holzbalken auf der linken Seite. Bitte fahrt da besonders vorsichtig.

0: SWR1 Rheinland-Pfalz, das kennt ihr vielleicht auch aus dem Job. Dauernd gibt es ein neues Programm auf dem Computer oder an der Maschine. Und das kann zu gesundheitlichen Problemen führen, zu sogenannten Technostress. Also wenn wir durch die Digitalisierung am Arbeitsplatz gesundheitliche Probleme bekommen. Dazu gibt es jetzt eine neue Studie des Münchner Instituts für Wirtschaftsforschung, IFO, dem Institut für Arbeitsmarkt und Berufsforschung und der Uni Konstanz. Und es sind tatsächlich vor allem handwerklich Beschäftigte häufiger krank. Studienleiter Dr. Oliver Schlenker, ehrlicherweise kam ja bei mir direkt Fragezeichen, als ich gelesen habe, dass vor allem Menschen im Handwerk davon betroffen sind. Ich hätte gedacht, dass man da noch am wenigsten Digitalisierung abbekommt.
1: Ja, da haben Sie vollkommen recht. Dabei geht es vor allen Dingen darum, dass man eben noch nicht so sehr digitale Umgebungen gewohnt ist, digitale Arbeitsabläufe. Und das kann eben dann zu Technostress führen, wenn Sie sich vorstellen, eine Person arbeitet mit Maschinen und jetzt muss die Person dann nicht nur analog mit Maschinen arbeiten, sondern auch auf Fehlermeldungen reagieren. Das kann stressig sein, das kann zu Technostress führen.
0: Wie haben Sie das festgestellt?
1: Wir haben die Angaben von rund 3.500 Beschäftigten in Deutschland genommen. Die wurden befragt zu Veränderungen ihres Arbeitsplatzes. Und das haben wir dann über einen Zeitraum von 8 Jahren ausgewertet.
0: Okay, also lange Zeit. Oft ist ja Stress, und sage ich mal in Anführungsstrichen, normalerweise eine Mischung aus privaten und beruflichen Herausforderungen. Wie zeigt sich denn der sogenannte Techno-Stress?
1: Also wir finden das bei den Personen in vor allem den körperlich geprägten Tätigkeiten, der geschätzte Zusammenhang ungefähr 3 zusätzliche Krankheitstage pro Jahr ausmacht. Das sind 20% der durchschnittlichen Fehlzeiten. Also das ist schon immens.
0: Jetzt mal so flapsig gesagt, ist das alles nur Einstellungssache oder kann man lernen, Neues gut anzunehmen?
1: Ja, da sprechen Sie was sehr Wichtiges an, und zwar Lernen. Also das ist sicherlich nicht nur eine Einstellungssache, denn wir sehen das bei Beschäftigten, die einerseits Unterstützung durch Vorgesetzte erfahren, aber auch an Weiterbildungsangeboten teilnehmen und vor allen Dingen Weiterbildungsangebote hinsichtlich Arbeiten mit diesen digitalen Tools. Dort ist dieser negative Zusammenhang fast null. Und das spricht ja sehr dafür, dass man diesen Umgang mit digitalen Technologien erstmal lernen muss, bevor vielleicht diese Tools einen auch dann das Leben leichter machen kann.
0: Also ist das oft Überforderung vielleicht, dass man da einfach so reingeworfen wird?
1: Das kann sicherlich sein, ja.
0: Wenn ich jetzt einen Betrieb habe, einen handwerklich geprägten, und habe Mitarbeitende, ist es ratsam, denen solche Schulungen anzubieten, dass ich einfach das Befinden, sage ich mal, verbessern kann?
1: Ja, gut erklären, Übungszeit einplanen und nicht als zusätzlichen Stressfaktor, und vor allen Dingen auch Ansprechpersonen bereitstellen.
0: Unter Technostress leiden vor allem körperlich arbeitende Menschen. Das hat jetzt eine Studie des Münchner Instituts für Wirtschaftsforschung, IFO, und der Uni Konstanz ergeben. Danke an Sie, Oliver Schlenker, den Studienleiter, für das Gespräch.
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0: Es ist 14.30 Uhr.
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2: Guten Tag. Das Rheinland-Pfälzische Oberverwaltungsgericht hat jetzt final entschieden, dass ein Wolf im Westerwald geschossen werden darf und damit ein Urteil des Verwaltungsgerichts Koblenz bestätigt. Eine Naturschutzinitiative hatte dagegen Beschwerde eingelegt. SWR-Reporter Christoph Bröder.
3: Der Wolf gehört zu einem Rudel, das im Grenzgebiet zwischen Rheinland-Pfalz und Hessen lebt. Der Westerwaldkreis hat ihn unter anderem zum Abschuss freigegeben, weil er in den vergangenen Monaten mehrfach Schafe gerissen hat. Dabei hat er laut Kreisverwaltung auch spezielle Schutzzäune überwunden. Die Naturschutzinitiative hatte den Abschuss zunächst vor dem Verwaltungsgericht gestoppt. Nach einer Prüfung hatte das Verwaltungsgericht den Abschuss dann aber erlaubt. Dagegen hatte die Naturschutzinitiative vor dem Oberverwaltungsgericht Beschwerde eingelegt. Das hat nun aber endgültig entschieden, dass der Wolf im Westerwald geschossen werden darf.
2: Im Schloss Stolzenfels in Koblenz wird heute geübt, wie Kulturgüter bei einer Katastrophe gerettet werden können. Nach Angaben der Generaldirektion Kulturelles Erbe sollen dabei Möbel und Gemälde geborgen werden, ohne sie zu beschädigen. Einsatzkräfte des Technischen Hilfswerks bauen dafür am Abend unter anderem Stromaggregate und Lichtmasten auf. Zu den Nachrichten aus Deutschland und der Welt. Mehrere Politiker kritisieren, dass Ex-Kanzler Schröder an der Geburtstagsfeier von Russlands Präsident Putin teilgenommen hat. Die Grünpolitikerin Göring-Eckardt spricht von Schande und Verrat. Die FDP-Politikerin Strack-Zimmermann verweist darauf, dass Schröder vor dem Untersuchungsausschuss wegen Burnouts nicht erschienen sei, er aber für die Geburtstagsparty eines Kriegsverbrechers fit sei. Bundeskanzler Merz hat erklärt, die Befehle Putins sorgten jeden Tag für unermessliches Leid. Er empfinde Schröders Verhalten als unmoralisch. Die Bundesregierung will die Arzneimittelentwicklung in Afrika stärker unterstützen. Entwicklungsministerin Alabali Radovan teilte mit, sie habe 20 Millionen Euro für einen Fonds zugesagt, der in afrikanische Pharmaunternehmen investiere. Mehr Nachrichten gibt's auf swraktuell.de.
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4: Hallo und wir starten mit der A48 Dernbach Richtung Koblenz. Hier wird gebaut zwischen Dreieck Dernbach und Höhe-Grenzhausen, daher 2 Kilometer Stau mit 10 Minuten plus. A5 Kassel Richtung Frankfurt, hier ist Zeit gefragt zwischen Bad Homburger Kreuz und Nordwestkreuz Frankfurt. Es gab einen Unfall, die linke Spur ist gesperrt, 6 Kilometer Stau, Zeitverlust etwa 40 Minuten. A643 von Mainz nach Wiesbaden, zwischen Mainz-Mombach und Schiersteiner Kreuz im Moment 2 Kilometer Stau. A65 Landau Richtung Ludwigshafen wegen der Baustelle zwischen Neustadt-Weinstraße Süd und Neustadt-Weinstraße Nord. 3 Kilometer Stau. Es dauert 20 Minuten länger, in der Gegenrichtung 2 Kilometer Stau ab Deidesheim. Hier eine Sperrung, die B268 Trier-Losheim ist zwischen Pellingen und Steinbach-Weiher nach einem Unfall mit mehreren Fahrzeugen in beiden Richtungen gesperrt. Und B9 und B39 Wörth Richtung Hockenheim, zwischen Dudenhofen-Römerberg und der B39 Salierbrücke in Speyer 4 Kilometer Stau. Es dauert eine Viertelstunde länger. Grund ist die Baustellensperrung der B9 zwischen Speyer und der A61. Kommt überall gut an.
0: Das Wetter für uns in Rheinland-Pfalz, also gerade rund um Eifel, Hunsrück und Westerwald, ja, das ist ziemlich stürmisch. Die Temperaturen, die liegen zwischen 8 Grad im Hohen Westerwald und höchstens 15 Grad in der Südpfalz. Dazu bleibt es heute grau und regnerisch und auch in der Nacht gibt es immer mal wieder Regen. Da bekommen wir 12 bis 8 Grad.
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0: Mit Sina Grustert. Hallo. Immer mehr Firmen drängen in den Rüstungssektor. Auch bei uns in Rheinland-Pfalz ist das Thema. In Grafschaft werden Drohnen produziert. Unser Reporter hat dahinter die Kulissen geschaut. Mehr dazu nach 2 Songs hier.
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0: Der Freitagnachmittag hier in SWR1 Rheinland-Pfalz. Drohnen. Vor ein paar Jahren waren es für mich persönlich mal so ein paar Teile, die Reiseverrückte in den Himmel steigen lassen haben, um dann so ein paar schöne Landschaftsvideos zu machen und die bei Instagram zu posten. Aber das Bild, das hat sich geändert. Heute spielen Drohnen eine wichtige Rolle als Angriffs- oder Abwehrwaffe im russischen Krieg gegen die Ukraine. Und in Deutschland, da drängen jetzt immer mehr junge Firmen in den Rüstungssektor. Über den Feldern von Grafschaft im Kreis Ahrweiler kreisen sie auch über den Feldern. Und das sind Prototypen des Rüstungs-Startups BlackTech. SWR1-Reporter Fabian Jansen hat sich mit Inhaber Michael Kügelgen getroffen und durfte etwas Seltenes machen. Er hat hinter die Kulissen geschaut. Und die Frage ist ja da, was können denn die militärischen Drohnen aus Grafschaft und vor allem, wohin werden die geliefert?
1: Momentan vor allem in die Ukraine. Die Drohnen haben gut 2 Meter Spannweite und seine Entwicklung nennt er Cobra. Einmal gibt es die elektrisch und der neueste Prototyp hat eine Turbine. Die Drohne ist dann sogar bis zu 400 Stundenkilometer schnell. Sie können aufklären, den Radar stören oder auch mit Sprengstoff beladen werden. Und ich habe ihn dann gefragt, ob er weiß, was die Ukrainer damit machen.
2: Ganz ehrlich, ich weiß es nicht. Dieser Einbau in dem Nutzlastkompartment, das wird in der Ukraine vorgenommen. Wir liefern praktisch nur die Flugkörper.
1: Aktuell baut die Firma nach eigenen Angaben 500 Drohnen im Monat. Bald sollen es 5.000 sein. Ein kleiner Anteil für die Ukraine, denn die benötigen aktuell wohl rund 300.000 Drohnen verschiedenster Typen pro Monat.
0: Auch die Bundeswehr hat sich ja schon gemeldet. Gibt es da bereits einen Auftrag?
1: Laut Kügelgen ist man in Gesprächen und es seien erste Drohnen zum Testen geliefert worden. Mehr Details gibt er dann aber nicht dazu preis. Interesse gäbe es aber auch von anderen NATO-Staaten und aus dem asiatischen Raum. Billig sind die Drohnen nicht. Je nach Ausstattung kostet so eine Einheit zwischen 50.000 und 150.000 Euro, inklusive dem Startsystem. Das wird übrigens in seiner Maschinenbaufirma angefertigt, mit der er vorher sein Leben bestritten hat.
0: Ja, und wie ist er dann überhaupt beim Drohnenbau gelandet?
1: Michael Kügelgen ist Flieger durch und durch. Wenn man in seine Werkshalle läuft, steht da alles voller Luftfahrtmodelle. Vom kleinen aus Vogelfedern bis hin zur 4 Meter großen Drohne. Und sein erstes funkbetriebenes Modellflugzeug hat er mit 7 gebaut. Er fliegt selbst, er hat sogar einen eigenen Helikopter im Haus. Und schon vor 40 Jahren hat er Drohnen entwickelt. Auch fürs Militär. Nur damals gab es keinen Markt dafür, sagt er. 1993 hat er dann eine Maschinenbaufirma gegründet und die letzten Jahrzehnte Spezialanlagen für Kunststoff im Metallfeinguss entwickelt. Ja, und vor einigen Jahren kamen dann aber wohl wieder Leute auf ihn zu und meinten, ob er nicht wieder Drohnen bauen könnte.
2: Zuerst habe ich wieder ein bisschen gegen gesträubt, aber irgendwann habe ich gedacht, ja, warum nicht? Weil alles, was ich so um mich herum sehe, das fand ich nicht so überzeugend. Habe ich gedacht, dann zeigen wir das, was wirklich technisch möglich ist und versuchen wir da ganz oben am Möglichen zu kratzen.
1: In diesem Frühjahr hat er dann zusammen mit einem Geschäftspartner das Startup BlackTech gegründet und die Firma soll jetzt wachsen. Und Kügelgen denkt schon über eine große Fertigungshalle in der Grafschaft nach.
0: SWR1-Reporter Fabian Jansen zum Rüstungs-Startup BlackTech in Grafschaft.

0: Madonna, Like a Prayer, hier in SWR 1 Rheinland-Pfalz. Vielleicht habt ihr auch schon dieses kleine Freitagskribbeln im Bauch. Es ist so gut wie Wochenende und da gibt's doch eine große Vorfreude, oder? Vor allem bei den Menschen in Main, da geht der Lukasmarkt los. Ab morgen für 9 Tage eines der größten Volksfeste mit einem Haufen Besuchern und Besucherinnen. Jedes Jahr gut 300.000 und das ist auch immer für die Schausteller noch was Besonderes, ne? Mario Wingander hat er seinen Breakdancer und den hat er von seinen Eltern bekommen.
1: Mein ganzes Leben lang, schon von Baby an im Babysafe, war ich mit da oben in der Kasse. Ich bin hier aufgewachsen. Das ist schon von Kleinkind an mein Spielplatz. Da hängt halt auch das Herz dran und deswegen war das für mich klar, ich mache das weiter. Das macht mir Spaß, das ist genau mein Ding, genau mein Handwerk. Man muss das machen, was einem Spaß macht. Ne? Ich hätte auch was anderes machen können, da hätten mich meine Eltern auch unterstützt. Aber für mich war schon, bevor ich in der Schule war, war klar, was ich mal machen werde.
0: Ja, viel Spaß da, morgen geht's los. Und auch allen anderen natürlich ein richtig tolles Wochenende.
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8: Ja, und da schauen wir mal schnell auf die Straßen. Jens Alinia hat für uns den Überblick.
9: Aufpassen auf der A3 Köln Richtung Frankfurt zwischen Niedernhausen und Wiesbadener Kreuz. Dort liegt ein Brett auf dem linken und dem mittleren Fahrstreifen.
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10: Um 15 Uhr mit Peter-Martin Jakob. Guten Tag. Die Deutsche Bahn verschiebt einige Generalsanierungen. Die Mainzer Unimedizin erhält 1,5 Millionen Euro Förderung vom Land. Das Wetter in Rheinland-Pfalz, Wolken, Wind und Regen bei 8 bis 15 Grad. Die Deutsche Bahn und der Bund wollen in den nächsten 5 Jahren deutlich weniger vielbefahrene Strecken sanieren als bisher geplant. Das haben das Bundesverkehrsministerium und die Bahn mitgeteilt. Patricia Wern mit Einzelheiten.
11: Geplant ist nun, dass bis 2031 nur noch 13 statt 21 Strecken umfassend erneuert werden. Die übrigen Streckensanierungen folgen später. Bahn und Ministerium betonen dabei, dass keine Generalsanierung gestrichen wird, sondern nur verschoben. Die Priorisierung und ein möglicher Beginn dieser Sanierungen sollen im kommenden Jahr bekannt gegeben werden, heißt es weiter. Zu den Streckensanierungen, die später in Angriff genommen werden, gehören unter anderem Ulm-Augsburg, Mannheim-Karlsruhe, Frankfurt-Heidelberg, Stuttgart-Ulm und Koblenz-Mainz.
10: Bundeskanzler Merz hat sich empört gezeigt über die Teilnahme von Altkanzler Schröder an der Geburtstagsfeier von Russlands Präsidenten Putin. Die Befehle Putins sorgten jeden Tag für unermessliches Leid. Er empfinde Schröders Verhalten als unmoralisch. SPD-Chef Klingbeil nannte den Besuch völlig inakzeptabel. Die Grünen-Politikerin Göring-Eckardt und die FDP-Verteidigungspolitikerin Strack-Zimmermann bezeichneten Schröders Besuch in Moskau als Schande. Nachrichten aus Rheinland-Pfalz. Das Land fördert die Mainzer Johannes-Gutenberg-Universität und die Unimedizin mit insgesamt 1,5 Millionen Euro. Das Geld soll in 5 wissenschaftliche Projekte fließen, die sich unter anderem mit der Therapie verschiedener Krebsarten beschäftigen. SWR-Reporter Jürgen Wolf.
12: So gehen 440.000 Euro in die Entwicklung neuer Medikamente gegen eine Form der Leukämie, heißt es in einer Mitteilung des Landes. Ein anderes Projekt befasst sich damit, wie Antikörper direkt in Tumorzellen geschleust werden können. Das Förderprogramm des Landes soll dafür sorgen, dass wissenschaftliche Erkenntnisse von Hochschulen kommerziell verwertbar sind. Vielversprechende Forschungsergebnisse sollten nicht in der Schublade bleiben, sondern den nächsten Schritt in Richtung Anwendung gehen, wie Wirtschaftsminister Ebling bei der Übergabe der Förderbescheide sagte.
10: Das Rheinische Landesmuseum Trier lässt mehr als 20 Kunstankäufe aus der Zeit des Nationalsozialismus prüfen. Wie das Museum mitteilt, geht es dabei unter anderem um mittelalterliche Skulpturen, die das Museum für ein damals geplantes Großmuseum im Kurfürstlichen Palais Trier erworben hatte. Eine Wissenschaftlerin aus Düsseldorf untersucht nun Akten, Dokumente und die Kunstwerke selbst, um mehr über deren Herkunft und frühere Besitzer herauszufinden. 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
8: Und da schauen wir auf die Straßen mit Jens Alinja. Was ist los?
9: Es geht los auf der A48 Dernbach Richtung Koblenz zwischen Dreieck Dernbach und Höhe Grenzhausen wegen der Baustelle 3 Kilometer Stau. Plant eine Viertelstunde mehr ein. A5 Darmstadt Richtung Kassel zwischen Frankfurter Kreuz und Bad Homburger Kreuz 5 Kilometer Stop and Go. Nochmal A5 Kassel Richtung Frankfurt zwischen Friedberg und Nordwestkreuz Frankfurt gab es einen Unfall. Die linke Spur ist gesperrt, 7 Kilometer Stau mit einem Zeitverlust von 40 Minuten. A643 Mainz-Wiesbaden zwischen Mainz-Mombach und Schiersteiner Kreuz in beiden Richtungen 3 Kilometer Stop and Go. Wir wechseln auf die A65 Landau Richtung Ludwigshafen wegen Bauarbeiten zwischen Neustadt-Weinstraße Süd und Neustadt-Weinstraße Nord 2 Kilometer Stau mit 20 Minuten plus, in der Gegenrichtung 2 Kilometer Stau ab Deidesheim. Die A671 Mainz-Wiesbaden zwischen Mainz-Spitz-Dreieck und Hochheim-Süd, 1 Kilometer Stau in beiden Richtungen. Und die B39 Speyer Richtung Hockenheim zwischen der B9 Speyer Süd und Salierbrücke in Speyer steht hier im 2 Kilometer Stau. Grund ist die Baustellensperrung der B9 zwischen Speyer und der A61. Kommt überall gut an.
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8: Es ist ein grauer Nachmittag, teilweise mit Regen und gerade rund um Eifel, Hunsrück und Westerwald, ja, da gibt es auch ordentlich Sturm mal. Die Temperaturen liegen zwischen 8 bis 15 Grad und auch in der Nacht kommt etwas Regen runter, da haben wir dann 12 bis 8 Grad. Der SWR1 Rheinland-Pfalz-Wettertrend, morgen früh zieht der Regen ab und dann ist es wechselnd bewölkt und nur noch selten gibt es dann Regen und es wird ein bisschen milder wieder, 12 bis 18 Grad, dazu dann immer mal Wind auch und am Sonntag gibt es so einen Mix aus Sonne und Wolken.
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8: Ich bin Sina Grustert. Hallo. Und wir starten hier so gut gelaunt Richtung Wochenende. George Michael.

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0: Stevie Wonder. Der Freitagnachmittag hier in SWR1 Rheinland-Pfalz. Und zusammen finden wir auch heute wieder raus, was eure Nachnamen bedeuten.
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0: Gisbert Auge aus Bad Neuenahr ist dran. Herr Auge, Sie glauben, dass Ihr Name aus Frankreich kommt. Warum?
2: Das ist eine reine Vermutung von mir. Ich gehe mal nicht davon aus, dass Auge sich auf das Sinnesorgan bezieht. So selten ist der Name ja auch nicht. Es gibt im Französischen zwei Versionen des Namens, einmal Auge und einmal Auge, also mit Akzent am Ende. Ich vermute, dass das zusammenhängt mit dieser Region in Frankreich, die sich Pays d'Auge nennt.
0: Peut-être, sag ich da mal. Wir erfahren es jetzt hoffentlich von unserem Namensforscher, Professor Udolf. Was sagen Sie zu der Theorie?
3: Ja, Sie haben ja selbst gesagt, es ist eine Vermutung. Haben Sie denn irgendwelche Angaben darüber, dass ein Vorfahrer von Ihnen aus Frankreich gekommen ist?
2: Nein, überhaupt nicht.
3: Dann würde ich doch sagen, wir schauen mal, ob Auge in Deutschland verbreitet ist. Sie haben selbst gesagt, er ist gar nicht so selten. Sie haben recht. Dann kommen wir auf etwa 800 Personen, die so heißen. Wir haben ein Zentrum dieses Namens in Südniedersachsen, in NRW. Und das liegt alles ziemlich weit weg von Frankreich. Und ich fürchte, ich muss Ihre französische Herkunft torpedieren, Herr Auge.
2: Okay.
3: Ich biete Ihnen zwei Möglichkeiten an. Sie sagen, Körperteile und so. Nein, das ist ganz häufig. Wir haben alle Körperteile, die ein Mensch hat. Sie dürfen auch in die unteren Regionen denken. Alle diese Körperteile sind zu Familiennamen geworden, weil einfach da irgendetwas Auffälliges dran war. Aber es gibt noch eine weitere Variante. Ich interessiere mich ja schon seit langem viel für Fußball und ich weiß nicht, ob Sie Herrn Augenthaler noch kennen von Bayern München.
2: Ich kann mich erinnern.
3: Ja, Augenthaler. Ist das auch ein Auge mit dem Tal? Nein. Da ist die Aue drin, ne? Das Land am Wasser. Und Augenthaler ist verändert aus Auenthaler. Er wohnte im Tal an der Aue. Und das ist jetzt bei Ihnen auch möglich. Ihr Name Auge kann von Aue herkommen, in der Tat, und würde bedeuten, dass Ihr Vorfahre am Fluss gewohnt hat. Wenn Ihnen das besser gefällt, nehmen Sie das, Herr Auge.
0: Die Frage ist jetzt nur, was ist Ihnen denn lieber? Das Auge an sich oder die Aue?
2: Da bin ich eigentlich wertfrei. Die Aue hat was.
3: Ja, finde ich auch. So eine richtig mit Wasser und Grün und so. Könnte ich mir gut vorstellen.
2: Genau.
3: Sie auch, ne?
2: Ja, genau.
0: Dann lassen wir Sie doch einfach in dem Glauben der Aue und wünschen Ihnen
2: Gerne.
0: Einen schönen Tag.
2: Okay. Ja, da bedanke ich mich sehr herzlich für die Erläuterungen.
0: Gerne.
2: Und wünsche Ihnen ebenfalls einen schönen guten Tag.
0: Dankeschön.
3: Danke.
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0: Jetzt gleich haben wir 3:30.
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2: Guten Tag. Die Deutsche Bahn plant, die Generalsanierung der linken Rheinstrecke in 2 Abschnitte aufzuteilen. Das teilte die Bahn mit. Demnach ist geplant, den Abschnitt zwischen Köln und Koblenz im Frühjahr 2028 zu sanieren. Zwischen Koblenz und Mainz soll die Sanierung dann erst nach 2031 starten. Konstantin Plecking, was bedeutet das?
3: Das ist eine Hiobsbotschaft für das obere Mittelrheintal, denn jetzt wird es offenbar 2 monatelange Vollsperrungen geben. Und das ist auch ein Problem für die Bundesgartenschau 2029, denn auf der alten Strecke können dann nicht so viele Züge fahren, wie es für die Buga aktuell geplant ist. Das ist aber wichtig, denn die vielen Touristen müssen sich gut zwischen den Veranstaltungsorten bewegen können. Dafür ist die Bahn essentiell, denn die Buga-Orte liegen teilweise 60 Kilometer auseinander. Die gute Nachricht ist, die Buga-Bahnhöfe sollen bereits 2028 barrierefrei ausgebaut werden.
2: Rheinland-Pfalz fördert die Mainzer Johannes-Gutenberg-Universität und die Unimedizin mit insgesamt 1,5 Millionen Euro. Wie das Land mitteilt, sollen damit 5 wissenschaftliche Projekte unterstützt werden. Sie beschäftigen sich unter anderem mit der Therapie verschiedener Krebsarten. So gehen 440.000 Euro in die Entwicklung neuer Medikamente gegen eine Form der Leukämie. Ein anderes Projekt befasst sich damit, wie Antikörper direkt in Tumorzellen geschleust werden können. Nachrichten aus Deutschland und der Welt. Die Friedensnobelpreisträgerin Navi Pillay ist in Nürnberg von der Nachricht ihrer Auszeichnung überrascht worden. Die Juristin nimmt dort an einer internationalen Fachkonferenz zum Völkerstrafrecht teil. Der Preis komme völlig unerwartet, sagte die 85-Jährige. Sie widme ihn den Überlebenden internationaler Verbrechen und den Verteidigern des Völkerrechts. Deren Mitgefühl und Mut sorgten dafür, dass Straflosigkeit nicht hingenommen werde. Das Nobelkomitee zeichnet die Südafrikanerin für ihren Einsatz gegen Kriegsverbrechen aus. 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
4: Hallo und los geht's mit der A48 Dernbach Richtung Koblenz. Zwischen Dreieck Dernbach und Hörgrenzhausen 3 Kilometer Baustellenstau, plant eine Viertelstunde mehr ein. Ganz aktuell aufpassen im Kreis Cochem-Zell zwischen dem Abzweig nach Greimersburg und Cochem in beiden Richtungen eine ungesicherte Unfallstelle. Weiter geht's mit der A5 Karlsruhe Richtung Frankfurt. 9 Kilometer Stop and Go erwarten euch zwischen Bruchsal und Kreuzwaldorf. Das dauert etwa 25 Minuten länger. A5 Darmstadt Richtung Kassel zwischen Frankfurter Kreuz und Bad Homburger Kreuz 7 Kilometer Stop and Go auf mehreren Abschnitten. A5 Kassel Richtung Frankfurt. Hier ist Zeit gefragt zwischen Friedberg und Nordwestkreuz Frankfurt. Nach einem Unfall ist die linke Spur gesperrt. 7 Kilometer Stau, Zeitverlust 40 Minuten. A6 Mannheim Richtung Heilbronn zwischen Dreieck Hockenheim und Kreuzwaldorf 5 Kilometer stockender Verkehr mit einer Viertelstunde plus. A6 Heilbronn Richtung Kaiserslautern. Auch hier Geduld gefragt zwischen Firnheimer Dreieck und Ludwigshafen Nord. Hier steht im 6 Kilometer Stau nach einem Unfall auf der linken Spur. Zeitverlust 25 Minuten. A643 Mainz-Wiesbaden zwischen Mainz-Mombach und Schiersteiner Kreuz in beiden Richtungen 2 Kilometer stockend. A65 Landau Richtung Ludwigshafen zwischen Neustadt-Weinstraße Süd und Neustadt-Weinstraße Straße Nord, 2 Kilometer Baustellenstau mit 10 Minuten plus. In der Gegenrichtung 3 Kilometer Stau ab Hasloch. Die A671 Mainz-Wiesbaden zwischen Mainz-Spitzdreieck und Hochheim-Süd, 1 Kilometer Stau in beiden Richtungen. B39 Speyer Richtung Hockenheim zwischen der B9 Speyer-Süd und Salierbrücke in Speyer, 2 Kilometer Stau mit 10 Minuten plus. Und das war's von uns. Kommt überall gut an.
0: Das Wetter für uns in Rheinland-Pfalz. Es gibt eine Unwetterwarnung. Es kann wirklich auch stürmische Böen geben, gerade rund um Eifel, Hunsrück und Westerwald. Die Temperaturen liegen zwischen nur 8 Grad im hohen Westerwald und höchstens 15 Grad in der Südpfalz. Dazu ist es heute den ganzen Tag ziemlich grau und auch immer mal wieder regnerisch. In der Nacht kommt auch etwas Regen runter und die Tiefstwerte sind da 12 bis 8 Grad. Und wir machen hier weiter mit Shania Twain. Ich bin Sina Grustert. Hallo.

0: SWR1 Rheinland-Pfalz hier und wir schauen heute am Freitagnachmittag auf die Kinderbetreuung. Rund 300.000 Kita-Plätze fehlen in Deutschland, das zeigen die Zahlen des Instituts der deutschen Wirtschaft. Aber wenn wir dann auf Rheinland-Pfalz gucken, gibt es trotzdem Gemeinden, die den Ausbau und Neubau von neuen Einrichtungen auf Eis legen. Petra Wagner aus der Redaktion Landespolitik ist hier. Petra, wie ist das zu erklären?
1: Das hat vor allem mit dem Geburtenrückgang zu tun. Laut Statistischem Landesamt in Bad Ems sank die Zahl der unter Dreijährigen, die in Rheinland-Pfalz eine Kita besuchen, im Vergleich zum vergangenen Jahr um 5%. Das sind rund 1.700 Jungen und Mädchen. Auch bei den 3- bis 6-Jährigen sinkt die Zahl und dieser Trend setzt sich fort, so Statistiker. Und in kleinen Gemeinden macht sich das bemerkbar. Zum Beispiel Böhl-Igelheim, das ist eine Gemeinde im Rhein-Pfalz-Kreis, rund 10.000 Einwohner. Noch vor kurzer Zeit wollte diese Gemeinde eine der 6 Kitas ausbauen. 70 weitere Plätze sollten entstehen. Der Bürgermeister zog die Reißleine, weil er sagte, wenn man die Entwicklung der Geburtenrate berechnet, dann habe die Gemeinde rechnerisch schon im kommenden Jahr einen Überhang von 4 Kita-Plätzen. Und ein ähnliches Bild gibt es auch in den benachbarten Gemeinden Dannstadt, Schauernheim und Birkenheide. Dort wurden auch Pläne für Kita-Aus- oder Neubauten gestoppt.
0: Gibt es denn da sowas wie ein Stadt-Land-Gefälle bei den Kita-Plätzen?
1: Es ist regional sehr unterschiedlich, aber in vielen Städten, das muss man auch sagen, ist die Situation noch deutlich angespannt. In Ludwigshafen beispielsweise fehlen Schätzungen zufolge über 1.000 Kita-Plätze. In Mainz bleibt, so die Stadt, die Zahl der Kinder mit Rechtsanspruch auf einen Betreuungsplatz bis 2030 voraussichtlich weitgehend stabil. Gleichzeitig gibt es aber in Mainz beispielsweise große Unterschiede innerhalb der Stadtteile. Also wer in Gonsenheim oder in der Neustadt wohnt, der findet meist ganz schnell einen Kita-Platz. In Weißenau ist aktuell schwierig, da sollen weitere Plätze geschaffen werden.
0: Okay, das heißt auch, die Kommunen können nicht einfach Kita-Plätze in Zukunft abbauen, nur weil weniger Kinder auf die Welt kommen?
1: Man muss wirklich tatsächlich immer schauen. Man muss immer gucken, gibt es zum Beispiel auch ein Neubaugebiet? Das ist gerade in Hasloch in der Pfalz, ist ja auch eine kleinere Gemeinde der Fall. Da wird neu gebaut, da werden rechnerisch mehr Eltern mit Kindern kommen. Da wird jetzt auch eine neue Kita gebaut. Man muss auch so ein bisschen gucken, was wird mit der Weltpolitik, wenn plötzlich wieder mehr Flüchtlinge aufgenommen werden. Denn grundsätzlich ist es für die Kommunen gut, wenn sie Kita-Plätze nicht bauen müssen, weil die Kommunen einfach klamm sind, kein Geld haben und dann eben keine neuen Kredite aufnehmen müssen. Doch Experten warnen und sagen, ihr müsst wirklich gut gucken. Nicht einfach jetzt abbauen, weil der Geburtenrückgang kommt, sondern eben schauen, was kommt und zur Not eben auch noch Pläne in der Schublade haben.
0: Petra Wagner aus der Redaktion Landespolitik zum Thema Kita-Plätze. Danke.
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0: Ihr erster Mega-Hit, Christina Aguilera hier mit Genie in a Bottle in SWR1 Rheinland-Pfalz. Und da gucken wir mal kurz auf den Verkehr. Jens Alinia.
1: Im Moment vorsichtig fahren auf der A6 Mannheim Richtung Heilbronn. Zwischen Viernheimer Dreieck und Viernheimer Kreuz, dort liegt die Heckklappe eines Anhängers.

so schön entspannt und gemütlich am Freitagnachmittag. Billy Paul hier in SWR1 Rheinland-Pfalz. Und beim Namen Sheryl Crow, da denken die meisten von wahrscheinlich an den Song hier. All I Wanna Do, so ein Hammer-Song aus den 90ern. Da hat sie berühmt gemacht. Musikalisch war Sheryl Crow aber immer am Start. Sogar den Bond-Song zu Der Morgen stirbt nie hat sie gemacht. Und neue Platten kamen auch regelmäßig raus. Gerade seit den 2010er Jahren hat sie auch immer wieder Country-Platten gemacht. Aktuell auch wieder. Heute ist ihr neues Album rausgekommen, Pick You Up. Und den Titelsong, den gibt's jetzt hier. Neue Musik von Sheryl Crow.

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11: Ja, und dann schauen wir doch mal aufs Wetter. Hermeskeil ist es gerade bedeckt, 7 Grad. Bei Dürkheim haben wir 11 Grad und einen grauen Himmel. Und auch in Kaiserslautern ist es grau bei 10 Grad.
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0: Um 16 Uhr mit Peter-Martin Jakob. Guten Tag. Die EU und China einigen sich auf eine Drosselung chinesischer Exporte von Hybridautos. In der zweiten Fußball-Bundesliga empfängt Heidenheim heute Abend den FCK. Das Wetter in Rheinland-Pfalz, morgen Sonne-Wolkenmix und mit bis zu 12 bis 18 Grad wieder etwas wärmer. Im Streit um chinesische Hybridautoexporte nach Europa haben China und die EU eine Einigung erzielt. Beide Seiten hätten sich nach intensiven Beratungen auf eine Drosselung chinesischer Exporte von Hybridautos verständigt, teilten EU-Handelskommissar Šefčovič und das chinesische Handelsministerium mit. Die Lieferungen in die Europäische Union könnten dadurch um mehr als die Hälfte zurückgehen, erklärte Šefčovič. Europäische Hersteller hatten lange kritisiert, dass China den hiesigen Markt mit staatlich subventionierten Billighybridautos überflutet. Die Deutsche Bahn und der Bund wollen in den kommenden 5 Jahren deutlich weniger hochbelastete Strecken sanieren als bislang geplant. Bis 2031 sollen nur noch 13 statt 21 Strecken umfassend erneuert werden, teilte die Bahn mit. Aus Berlin, Sören Hinze.
5: Unter anderem ist geplant, nach Bauende den Zugverkehr schrittweise wieder aufzunehmen, statt alle Schienen gleichzeitig freizugeben. Dadurch soll der Bahnverkehr zuverlässiger werden. 8 Korridorsanierungen werden auf die Zeit nach 2031 verschoben. Darunter Strecken zwischen Hamburg und Nordrhein-Westfalen sowie die Korridore Stuttgart-Ulm, Koblenz-Mainz und Frankfurt-Karlsruhe über Heidelberg. Die Verschiebung soll ermöglichen, stabilere Umleitungen für den Güter- und Personenverkehr anzubieten. Immer wieder gibt es Kritik an den Korridorsanierungen, weil es auf einigen Strecken länger gedauert und mehr gekostet hat als ursprünglich geplant.
0: Die Friedensnobelpreisträgerin Navi Pillay ist in Nürnberg von der Nachricht ihrer Auszeichnung überrascht worden. Die Juristin nimmt dort an einer internationalen Konferenz teil. Der Preis komme völlig unerwartet, sagte die 85-Jährige. Sie widme ihn den Überlebenden internationaler Verbrechen und den Verteidigern des Völkerrechts. Das Nobelkomitee zeichnet die Südafrikanerin für ihren Einsatz gegen Kriegsverbrechen aus. Nachrichten aus Rheinland-Pfalz. Nach 3 Wochen Länderspielpause geht es am Wochenende in den Fußball-Bundesligen weiter. In der 2. Liga ist Kaiserslautern heute Abend zu Gast bei Heidenheim. Aus der SWR-Sportredaktion Stefan Kersthold.
20: Nach langer Verletzungspause könnte Ivan Pretajin wieder im Kader stehen. Beim 1:1 im Testspiel gegen Groß Asbach feierte der kroatische Stürmer sein Comeback und möchte jetzt auch wieder in der Liga angreifen. Noch fraglich ist der Einsatz von Thierry Tazemeta, der mit einer Rückenverletzung von der österreichischen U21-Nationalmannschaft zurückkehrte. In Heidenheim sicher fehlen werden dagegen Calvin Fries und David Schramm.
0: Mehr Nachrichten online auf swraktuell.de.
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21: Jens Alinja, was ist da los?
22: Es ist eine ganze Menge los auf den Straßen. Wir starten mit der A3 Frankfurt Richtung Köln. Es gab einen Unfall auf der linken Spur zwischen Kelsterbach und Mönchhof-Dreieck. Daher 3 Kilometer Stau mit 15 Minuten plus. A5 Karlsruhe Richtung Frankfurt zwischen Bruchsal und Kreuzwaldorf. 7 Kilometer Stop and Go mit 15 Minuten Wartezeit. A5 Darmstadt Richtung Kassel zwischen Frankfurter Kreuz und Bad Homburger Kreuz stockt der Verkehr auf 11 Kilometern. Das dauert eine halbe Stunde länger. Nochmal A5 Kassel Richtung Frankfurt. Zwischen Friedberg und Nordwestkreuz Frankfurt gab es einen Unfall. Die linke Spur ist gesperrt, daher 7 Kilometer Stau mit einem Zeitverlust von 40 Minuten. Wir wechseln auf die A6 Mannheim Richtung Heilbronn. Zwischen Dreieck-Hockenheim und Kreuz-Walldorf 5 Kilometer Stop and Go mit 15 Minuten plus. A6 Heilbronn Richtung Kaiserslautern. Zwischen Firnheimer Dreieck und Ludwigshafen Nord gab es einen Unfall auf der linken Spur. 5 Kilometer Stau mit einem Zeitverlust von 25 Minuten. A643 Mainz-Wiesbaden zwischen Mainz-Mombach und Schiersteiner Kreuz. 2 Kilometer stockend in beiden Richtungen. Jetzt die A65 Landau Richtung Ludwigshafen zwischen Neustadt-Weinstraße Süd und Neustadt-Weinstraße Nord. 2 Kilometer Baustellenstau mit 10 Minuten plus. In der Gegenrichtung 3 Kilometer Stau ab Hasloch. Aufpassen auf der A5 Frankfurt-Karlsruhe zwischen Kreuz Weinheim und Ladenburg befindet sich eine ältere Dame hinter der Leitplanke. Weiter geht's mit der A671 Mainz-Wiesbaden zwischen Mainz-Spitzdreieck und Hochheim Süd. 1 Kilometer Stau in beiden Richtungen. Und die B39 Speyer Richtung Hockenheim zwischen der B9 Speyer Süd und Salierbrücke in Speyer steht ihr im 2 Kilometer Stau. Kommt überall sicher an euer Ziel.
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21: Und da ist Gernot Schütz da. Heute sieht's ziemlich grau aus.
1: Immerhin hat der Regen jetzt mal nachgelassen, aber es ist trotzdem überall bedeckt und vor allem ist es sehr, sehr frisch. Im Moment gerade mal 7 bis 12 Grad die Temperaturen. Diese trockene Phase mit den vielen Wolken, die hält jetzt noch ein bisschen an, aber im Laufe der Nacht kommt dann aus Norden nochmal neuer Regen bei Tiefstwerten zwischen 12 und 8 Grad. Ja, und dieser Regen ist dann morgen eigentlich größtenteils schon wieder vorbei. Morgen früh noch letzte Schauer in der Pfalz, aber dann lockert's auf. Die Sonne kommt ein bisschen durch. Vereinzelt sind dann später auch nochmal Schauer möglich, vor allem rund um Eifel, Hunsrück, Westerwald. Aber für die allermeisten bleibt's doch morgen schon mal trocken. Aber bei den Temperaturen ändert sich noch nicht allzu viel. Maximal 12 Grad im Westerwald bis 18 Grad immerhin im Rhein-Main-Gebiet. Und der SWR1-Wettertrend: am Sonntag ist es dann oft trocken mit Wolken, Sonne bei ähnlichen Temperaturen. Am Montag danach kalter Nacht, viel Sonnenschein und am Nachmittag auch schon wieder milder.
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2: Mit Sina Grustert. Hallo. Und ich spiele euch jetzt einen der schönsten Songs, die jemals gemacht wurden. I'd do anything for love. Hier ist SWR 1 Rheinland-Pfalz.

0: Freitagnachmittag hier in SWR1 Rheinland-Pfalz. Und ihr habt es eben schon bei uns in den Nachrichten gehört. Der Friedensnobelpreis geht in diesem Jahr an die südafrikanische Juristin Nafenifem Pillay. Das hat das norwegische Nobelkomitee in Oslo bekannt gegeben. Aber wer ist denn eigentlich diese Frau? SWR1-Korrespondentin Jana Sinram, die berichtet aus Oslo.
1: Navi Pillays Engagement für Gerechtigkeit und Menschenwürde sei eine Quelle der Hoffnung und Inspiration für all jene, die sich für eine friedlichere Welt einsetzen, so der Vorsitzende des norwegischen Nobelkomitees Jürgen Vatne Frydnes.
2: She has served as a judge on the High Court in South Africa.
3: Sie war Richterin am High Court in Südafrika, am Internationalen Straftribunal für Ruanda und am Internationalen Strafgerichtshof. Sie war hohe Kommissarin der Vereinten Nationen für Menschenrechte und hatte bis vor kurzem den Vorsitz der unabhängigen Internationalen Untersuchungskommission der Vereinten Nationen für die besetzten palästinensischen Gebiete inne.
2: National Commission of Inquiry on the Occupied Palestinian Territory.
1: Mit der Entscheidung für die 85-jährige Pillay will das Nobelkomitee laut Frydnes auch das Völkerrecht insgesamt stärken. Es sei nicht nur eine Ergänzung zu Frieden und Sicherheit, sondern eine absolute Notwendigkeit und stehe in einer Zeit existenzieller Herausforderungen unter enormem Druck.
2: We see a shift towards power politics.
3: Wir beobachten eine Verschiebung hin zur Machtpolitik. Wann immer Macht das Recht übertrumpft, untergräbt dies Stabilität, Vertrauen und friedliches Zusammenleben.
2: And peaceful coexistence.
1: Dass Navi Pillay den Friedensnobelpreis 2026 erhält, erfuhr die Weltöffentlichkeit laut Frydnes noch vor der Preisträgerin selbst.
3: Leider konnten wir Navi Pillay, soweit ich weiß, bisher nicht erreichen. Meine Botschaft an Sie lautet, wenn Sie einen Anruf von einer norwegischen Nummer sehen, gehen Sie bitte dran. Ich würde mich sehr freuen, mit Ihnen zu sprechen.
1: Verliehen wird der Friedensnobelpreis als einziger der Nobelpreise in Oslo am 10. Dezember, dem Todestag des Stifters Alfred Nobel.
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0: Kurz nach 16:30 haben wir jetzt.
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2: Guten Tag. Die vorgesehene Sanierung der Bahnstrecke von Ludwigshafen nach Saarbrücken findet nicht wie geplant statt. In einer heute vorgelegten Liste des Bundesverkehrsministeriums und der Deutschen Bahn ist das Projekt nicht mehr enthalten. SWR-Reporter Martin Gärtner berichtet.
3: Das Ministerium und die Bahn teilten mit, statt 21 großer Streckensanierungen werde es bis 2031 nur 13 Projekte geben. Die 130 Kilometer lange Trasse von Ludwigshafen über Schifferstadt, Neustadt, Kaiserslautern und Landstuhl nach Saarbrücken ist nicht mit dabei. Sie sollte ursprünglich 2028 4 Wochen lang vollgesperrt werden und im Jahr darauf sogar 6 Monate lang.
2: Betroffen von den Plänen der Bahn ist auch die Generalsanierung der linken Rheinstrecke. Anders als ursprünglich geplant, soll 2028 zunächst nur zwischen Köln und Koblenz saniert werden. Der Abschnitt zwischen Koblenz und Mainz soll erst nach 2031 folgen. Der Brand in einer Lagerhalle in Andernach ist gelöscht, das hat die Polizei mitgeteilt. Die Straßensperrung ist inzwischen aufgehoben. Fenster und Türen können wieder geöffnet werden. Verletzt wurde bei dem Brand niemand. Das Feuer war am Morgen in der Lagerhalle eines Gabelstaplerhändlers ausgebrochen. Die Ursache ist noch unklar. Nachrichten aus Deutschland und der Welt. Die Bundesregierung will die Arzneimittelentwicklung in Afrika stärker unterstützen. Entwicklungsministerin Alabali Radovan teilte mit, sie habe 20 Millionen Euro für einen Fonds zugesagt, der in afrikanische Pharmaunternehmen investiere. Im Streit um chinesische Hybridautoexporte nach Europa gibt es eine Einigung. EU-Handelskommissar Šefčovič teilte mit, man habe sich auf eine Drosselung chinesischer Exporte verständigt. Die Lieferungen in die Europäische Union könnten dadurch um mehr als die Hälfte zurückgehen, so Šefčovič. Die EU wirft China vor, den europäischen Markt mit billigen Hybridfahrzeugen zu fluten. 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
4: Und gerade reingekommen eine Warnmeldung von der A3 Frankfurt Richtung Köln. Aufpassen zwischen Ransbach-Baumbach und Raststätte Landsberg. Dort liegt ein Verkehrsschild auf der linken Spur. Weiter geht's mit der A3 Frankfurt Richtung Köln. Zwischen Kelsterbach und Mönchhof Dreieck hat es einen Unfall auf der rechten Spur gegeben. Die Folge 4 Kilometer Stau mit 15 Minuten Zeitverlust. A5 Karlsruhe Richtung Frankfurt. Zwischen Bruchsal und Kreuzwalldorf stockt der Verkehr auf 8 Kilometern. Ihr verliert eine Viertelstunde. A5 Darmstadt Richtung Kassel. Zwischen Frankfurt-Niederrad und Nordwestkreuz Frankfurt 5 Kilometer Stop and Go. Nochmal A5, Kassel Richtung Frankfurt, zwischen Friedberg und Bad Homburger Kreuz 2 Kilometer Stau nach einem Unfall auf der rechten Spur. Wir wechseln auf die A6, Heilbronn Richtung Kaiserslautern. 4 Kilometer Stop and Go erwarten euch zwischen Firnheimer Dreieck und Ludwigshafen Nord. A61, Speyer Richtung Koblenz, zwischen Kreuz Mutterstadt und Kreuz Frankenthal 4 Kilometer Stop and Go. A643, Mainz-Wiesbaden, zwischen Mainz-Mombach und Schiersteiner Kreuz 2 Kilometer Stop and Go in beiden Richtungen. Es geht auf die A65 Landau Richtung Ludwigshafen. Hier wird fleißig weitergebaut zwischen Neustadt-Weinstraße Süd und Neustadt-Weinstraße Nord. 2 Kilometer Stau. Und die Gegenrichtung A65 Ludwigshafen Richtung Landau. Auch hier Baustelle zwischen Deidesheim und Neustadt-Weinstraße Nord verursacht 2 Kilometer stockenden Verkehr. A671 Mainz-Wiesbaden zwischen Mainz-Spitzdreieck und Hochheim Süd 1 Kilometer Stau in beiden Richtungen. Und die B39 Speyer Richtung Hockenheim, zwischen der B9 Speyer Süd und Salierbrücke in Speyer 2 Kilometer Stau mit 10 Minuten plus. Kommt überall sicher an euer Ziel.
0: Das Wetter für uns in Rheinland-Pfalz. Heute Abend oft bedeckt, teilweise regnet es leicht. In der Nacht gibt es zwar immer mal wieder trockenere Phasen, aber auch da immer mal wieder Regen. 12 bis 8 Grad da. Der SWR1 Rheinland-Pfalz Wettertrend. Morgen früh ziehen die Schauer zum Glück so langsam ab und dann bekommen wir einen Wechsel aus Wolken und Sonnenschein. Ja, okay, im Tagesverlauf auch immer mal wieder ein bisschen Regen möglich, aber insgesamt deutlich freundlicher. Die Temperaturen steigen auf 12 Grad im Westerwald und 18 Grad im Rhein-Main-Gebiet.

0: So gut gelaunt starten wir hier ins Wochenende. Lemon Tree in SWR1 Rheinland-Pfalz. Was hat euch diese Woche beschäftigt? Wir haben diese Woche mit euch über verschiedene Themen in SWR1 Rheinland-Pfalz gesprochen. Beim Arzt ernst genommen werden, das passende, altersgerechte Zuhause finden und dann auch noch der Dauerregen. Anke, du hast unsere Hörerreaktion begleitet. Was kam zum Verhältnis zwischen Arzt und Patient?
1: Da haben uns sehr unterschiedliche Erfahrungen erreicht. Viel Dankbarkeit für Ärzte, die zuhören, sich Zeit nehmen und seit Jahren vertraute Begleiter sind. Aber auch Enttäuschung, weil sich Hörer mit ihren Beschwerden nicht ernst genommen fühlen. Und die Sorge, was mache ich, wenn mein Hausarzt aufhört?
0: Beim Wohnen haben wir ebenfalls sehr viele persönliche Rückmeldungen bekommen. Wenn die Kinder aus dem Haus sind, überlegen viele, wie möchte ich denn künftig leben?
1: Genau, manche möchten sich verkleinern, andere wünschen sich mehr Gemeinschaft oder denken schon ans barrierefreie Wohnen. Und einige behalten bewusst ihr großes Haus, damit die Familie Platz hat. Es gab viele Ideen, aber auch die Frage, wie man sie tatsächlich umsetzen kann.
0: Ja, und beim Regen waren wir uns diese Woche ja auch nicht alle einig. Nicht, ne?
1: Überhaupt nicht. Die einen freuen sich super darüber, die anderen sind vom Wetter genervt oder davon, wie wir darüber reden. Auch das habt ihr uns deutlich geschrieben. Heute teilt ihr mit uns die Vorfreude aufs Wochenende.
0: Oh ja, vielleicht habt ihr einen schönen Ausflug geplant, geht auf ein Fest oder macht es euch einfach zu Hause gemütlich. Erzählt uns gerne, was ihr vorhabt. Schreibt gerne WhatsApp rüber. So oder so, habt's richtig schön einfach.
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0: SWR1 Rheinland-Pfalz und diese Tat macht einfach nur fassungslos. Da wollen zwei Beschäftigte des Landratsamts, ein Mann 45 Jahre und eine Frau 54 Jahre alt, eine Kontrolle durchführen bei einem Mann, der legal 10 Waffen besitzt. Und dann fallen plötzlich Schüsse und am Ende sind die beiden tot. Passiert ist das in Berngau, das ist von uns aus gesehen hinter Nürnberg im Landkreis Neumarkt. Und die Hintergründe, die werden derzeit noch untersucht. Unsere Reporterin Tanja Gorges, die war vorhin in Berngau und klar, die Anwohner in dem Örtchen, die sind erstmal total geschockt.
1: Also wir sind eigentlich echt ein friedliches Dorf, wir sind eine tolle Gemeinde und dass jetzt sowas vor Ort passiert, ist natürlich ja, unfassbar.
2: Ich dachte mir, warum bei uns in der Nähe? Normalerweise ist das ja trotzdem weiter weg, wenn sowas passiert. Mir tun auch die Angehörigen richtig leid.
3: Man denkt sich, man ist hier im Land und es kann einem nichts passieren und dann bekommt man so eine Nachricht. Also man kriegt einfach Angst.
4: Im Ort selbst haben das die meisten schnell mitbekommen, als das gestern passiert ist. Und über die verschiedenen WhatsApp-Gruppen haben sich mehr oder weniger gesicherte Infos auch schnell verbreitet. Und auch Bürgermeister Thomas Meyer hat sich im Gespräch mit uns sehr erschüttert gezeigt.
5: Ja, es ist schrecklich. Im Prinzip ist es egal, wo so ein Ereignis stattfindet. Wenn es in der eigenen Gemeinde stattfindet, macht es natürlich umso mehr betroffen, weil man sich hier in so einem beschaulichen Ort fernab von Gewalttaten fühlt und wähnt. Wir sind regelmäßig eigentlich die sicherste Gemeinde im Bereich der Inspektion Neumarkt und man denkt an solche Dinge gar nicht und wird dann da kalt erwischt und erschlagen von diesen Dingen, ja.
4: Also man hört, der Schock sitzt tief und der Ort wird das erstmal noch verarbeiten müssen. Ab morgen liegen außerdem im Landratsamt Neumarkt Kondolenzbücher aus, wo Bürger den beiden verstorbenen Landratsmitarbeitern und den Angehörigen kondolieren können.
0: Unsere Reporterin Tanja Gorges über die schreckliche Tat im Berngau in Bayern.
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14: Ja, und die Doris hat eine WhatsApp dagelassen. Sie freut sich aufs Wochenende, weil sie am Sonntag zum Lukasmarkt nach Main fährt. Sie sagt, wir lieben das Fest, den dazugehörigen verkaufsoffenen Sonntag, gruseln vor dem Pferdefleischimbiss und die irre leckeren Dampfnudeln. Ganz viel Spaß.
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15: Um 17 Uhr mit Peter Martin Jakob. Guten Tag. Die Deutsche Bahn verschiebt Generalsanierungen auch in Rheinland-Pfalz. Bei einer Gedenkfeier zum Anschlag auf die Synagoge in Halle kommt es zu einem Eklat. Das Wetter in Rheinland-Pfalz, morgen Sonne, Wolkenmix und mit bis zu 12 bis 18 Grad wieder etwas wärmer. Die Deutsche Bahn und der Bund wollen in den kommenden 5 Jahren deutlich weniger hochbelastete Strecken sanieren als bislang geplant. Bis 2031 sollen nur noch 13 statt 21 Strecken umfassend erneuert werden, teilte die Bahn mit. Aus Berlin Sören Hinze.
16: Unter anderem ist geplant, nach Bauende den Zugverkehr schrittweise wieder aufzunehmen, statt alle Schienen gleichzeitig freizugeben. Dadurch soll der Bahnverkehr zuverlässiger werden. 8 Korridorsanierungen werden auf die Zeit nach 2031 verschoben. Darunter Strecken zwischen Hamburg und Nordrhein-Westfalen sowie die Korridore Stuttgart-Ulm, Koblenz-Mainz und Frankfurt-Karlsruhe über Heidelberg. Die Verschiebung soll ermöglichen, stabilere Umleitungen für den Güter- und Personenverkehr anzubieten. Immer wieder gibt es Kritik an den Korridorsanierungen, weil es auf einigen Strecken länger gedauert und mehr gekostet hat als ursprünglich geplant.
15: Betroffen von den Plänen der Bahn ist also auch, wie eben bei Sören Hinze gehört, die linke Rheinstrecke. Anders als ursprünglich geplant soll 2028 zunächst nur zwischen Köln und Koblenz saniert werden, der Abschnitt zwischen Koblenz und Mainz eben erst nach 2031. Der rheinland-pfälzische Verkehrsminister Schwickert spricht dennoch von einer guten Nachricht.
17: Es bleibt in dem Abschnitt im Norden von Köln bis Koblenz bei der Korridorsanierung, der umfänglichen Sanierung. Und wir haben einen sogenannten Investitionscontainer, der dann die Strecke betrifft von Boppard bis nach Mainz, sodass dann alle auch Buga-relevanten Bahnhöfe angepackt werden und die Infrastruktur auch für die Bundesgartenschau dann in 2029 so nach Plänen zur Verfügung steht.
15: Die vorgesehene Sanierung der Bahnstrecke von Ludwigshafen nach Saarbrücken findet nach den Plänen der Bahn vorerst gar nicht statt. Bei der Gedenkfeier des antisemitischen Anschlags auf eine Synagoge in Halle vor 7 Jahren hat es heute eine Protestaktion gegeben. Eine Gruppe von Studenten versperrte dem neuen AfD-Landtagsvizepräsidenten von Sachsen-Anhalt, Till Schneider, den Zugang zur Veranstaltung. Die Studenten bildeten eine Menschenkette. Das hat die Polizei bestätigt. Till Schneider verzichtete daraufhin auf eine Teilnahme. Ein Rechtsextremist hatte am 9. Oktober 2019 die Synagoge in Halle zu stürmen versucht, scheiterte aber an dem verriegelten Tor. Danach erschoss er 2 Passanten, ehe er festgenommen wurde. Im Streit um chinesische Hybridautoexporte nach Europa gibt es eine Einigung. EU-Handelskommissar Šefčovič teilte mit, man habe sich auf eine Drosselung chinesischer Exporte verständigt. Die Lieferungen in die Europäische Union könnten dadurch um mehr als die Hälfte zurückgehen, so Šefčovič. Die EU wirft China vor, den europäischen Markt mit billigen Hybridfahrzeugen zu fluten. Und weitere Nachrichten aus Rheinland-Pfalz. Die Landesstudierendenvertretung des Landes kritisiert die gestiegenen Preise beim Deutschlandsemesterticket. Zum Start in das Wintersemester kostet das Ticket knapp 230 Euro. SWR-Reporter Lars-Henrik Wacker.
18: Damit ist dieses Semesterticket seit der Einführung vor 2 Jahren um gut 50 Euro teurer geworden. Die Landesstudierendenvertretung sagt, das liegt daran, dass das Deutschlandticket teurer geworden ist. Der Preis fürs Semesterticket hängt nämlich direkt davon ab. Es kostet immer 60% vom normalen Deutschlandticket. Wird das teurer, steigt auch der Preis fürs Semesterticket. Die Landesvertretung fordert deshalb unter anderem, die beiden Tickets voneinander zu trennen. Außerdem wollen sie, dass der Preis fürs Semesterticket in den kommenden Jahren stabil bleibt.
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14: Ja, und da hat Jens Alinia für uns den Überblick.
19: Und da haben wir gleich Gefahrenmeldungen. Aufpassen auf der A6 Mannheim Richtung Heilbronn. Zwischen Wiesloch-Rauenberg und Sinsheim steht ein defektes Wohnmobil und dort liegen Reifenteile auf der Fahrbahn. Vorsicht auf der B40 Frankfurt-Griesheim Richtung Kriftel. Zwischen Schwanheimer Knoten und Kriftler Dreieck liegt ein Metallteil. Und aufpassen in Karlsruhe auf der Südtangente im Edeltrud-Tunnel. Ein Pannenfahrzeug auf der rechten Spur. Es geht auf die A3 Frankfurt Richtung Köln. Zwischen Frankfurter Kreuz und Mönchhof Dreieck 3 Kilometer Stop and Go an geräumter Unfallstelle. A5 Karlsruhe Richtung Frankfurt. 7 Kilometer stockender Verkehr erwarten euch zwischen Bruchsal und Kreuz Waldorf. Das Ganze dauert 15 Minuten länger. Jetzt eine neue Gefahrenmeldung von der A5 Karlsruhe Richtung Frankfurt. Vorsichtig fahren zwischen Zwingenberg und Seeheim-Jugenheim, eine ungesicherte Unfallstelle. Es geht auf die A6 Heilbronn Richtung Kaiserslautern. Zwischen Firnheimer Dreieck und Ludwigshafen Nord hat sich der Stau auf 1 Kilometer verkürzt. A65 Landau Richtung Ludwigshafen. Es wird gebaut zwischen Neustadt-Weinstraße Süd und Neustadt-Weinstraße Nord. 2 Kilometer Stau mit 10 Minuten plus. Die Gegenrichtung A65 Ludwigshafen Richtung Landau. Auch hier Baustelle zwischen Deidesheim und Neustadt-Weinstraße Nord. 2 Kilometer Stop and Go. A671 Mainz-Wiesbaden. Zwischen Mainz-Spitzdreieck und Hochheim Süd steht ihr im 1 Kilometer Stau in beiden Richtungen. Und die B39 Speyer Richtung Hockenheim. Zwischen der B9 Speyer Süd und Salierbrücke in Speyer 2 Kilometer Stau. Jetzt noch ganz aktuell die A5 Frankfurt Richtung Karlsruhe. Zwischen Dossenheim und Kreuz Waldorf 5 Kilometer stockender Verkehr mit 15 Minuten plus. Räusper dich nochmal, dann sage ich, kommt überall gut an.
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14: Gerlon Schütz ist da. Es ist grau. Kommt denn heute Abend auch nochmal Regen runter?
20: Ja, im Laufe der Nacht fängt es wieder an zu regnen Und dieser Regen ist dann morgen früh größtenteils vorbei. Dann verabschieden sich die Schauer langsam Richtung Hessen und Baden-Württemberg. Und dann sieht es morgen eigentlich gar nicht mal so unfreundlich aus. Wolken und Sonnenschein wechseln sich ab. Vereinzelt sind noch Schauer über dem Bergland möglich. Oft bleibt es aber trocken in Rheinland-Pfalz. Und dazu die Höchsttemperaturen 12 Grad in der Hohen Eifel und bis zu 18 Grad in Rheinhessen. Und der SWR1 Wettertrend: am Sonntag ebenfalls Wolken, ein bisschen Sonnenschein und nur vereinzelt Regen bei ähnlichen Temperaturen. Der Montag startet kalt, dann wird es aber sehr freundlich mit viel Sonnenschein und am Nachmittag wird es sogar wieder milder als zuletzt.
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14: Mit Sina Grustert, hallo. Ihr habt es eben schon bei uns in den Nachrichten gehört, die Bahn-Generalsanierung linke Rheinseite Koblenz Richtung Mainz wird verschoben. Wir sprechen dazu gleich mit unserem Reporter in Koblenz.
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0: SWR1 Rheinland-Pfalz hier am Freitagnachmittag. Es gab schon ein paar Gerüchte dazu und jetzt gibt's die Bestätigung. Die geplante Generalsanierung der Bahnstrecke auf der linken Rheinseite kommt nicht wie geplant. Zwischen Köln und Koblenz soll es zwar wie geplant Anfang 2028 stattfinden, zwischen Koblenz und Mainz wird sie aber verschoben. Und das auf einen unbestimmten Zeitpunkt nach 2031. Fragen wir nach bei Konstantin Plecking live in unserem Studio in Koblenz. Was bedeutet das denn für das obere Mittelrheintal?
1: Also ich finde, das bedeutet, das ist eine Hiobsbotschaft für alle am linken Rhein, zumindest südlich von Koblenz. Und das liegt daran, dass jetzt statt einer zwei lange Vollsperrungen kommen sollen. Denn auch 2028 sollen da einige Dinge gemacht werden. Unter anderem wohl die Barrierefreiheit der Bahnhöfe, die für die Bundesgartenschau 2029 wichtig ist. Aber nicht nur für die Buga wäre wichtig, dass die Strecke gut funktioniert. Und das ist aktuell nicht so. Fern- und Regionalzüge sind notorisch unzuverlässig, die Strecke überhaupt nicht leistungsfähig. Und deswegen ist auch überhaupt nicht sicher, ob der zur Buga geplante Halbstundentakt da überhaupt kommen kann. Es heißt aber insgesamt auch, die Strecke bleibt erstmal unzuverlässig wie bisher, vielleicht mit kleinen Verbesserungen.
0: Landesverkehrsminister Achim Schwickert nennt das Ergebnis einen Erfolg.
1: Für alle, die jetzt von Koblenz in Richtung Norden fahren, ist es das vielleicht auch, aber insgesamt erschwickert sich das wahrscheinlich. Eine halbe Strecke plus ein bisschen mehr ist ja besser als gar nichts. Aber die gesamte Generalsanierung, die gesamte Strecke war ja ursprünglich mal versprochen und da haben sie dann auch irgendwie auch alle drauf eingestellt. Und deswegen würde ich jetzt das, was wir bekommen, nicht feiern. Hier in Rheinland-Pfalz bleibt die wichtige Strecke zwischen Koblenz und der Landeshauptstadt weiter ein Sanierungsfall. Die Pendler bekommen mehr Vollsperrungen als gedacht. Und zwar für was, das man früher und in einer Sperrung hätte haben können. Der Fahrgastverband Pro Bahn nennt das deswegen auch ein Armutszeugnis für die Verkehrspolitik im Land.
0: Konstantin Plecking live für uns aus Koblenz.

0: 17.30 Uhr haben wir jetzt.
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2: Morgen ausschlafen?
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2: Oh.
3: In Mayen freuen die sich auch total. 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
2: Für viele einfach Kult. 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
5: Ich bin hier aufgewachsen. 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
2: Sie hat langes, blondes Haar und so einen goldenen Kamm in der Hand.
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2: Och, ich hätte auch noch so eine Idee. 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
3: Sehr schön.
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6: Guten Tag. Die Bürgerinitiative Pro Rheintal kritisiert die Pläne der Bahn, die Generalsanierung der linken Rheinstrecke in 2 Etappen aufzuteilen. Nach Angaben der Bahn wird der Abschnitt zwischen Koblenz und Mainz statt 2028 erst nach 2031 generalsaniert. Das sei gerade im Hinblick auf die Bundesgartenschau 2029 nicht nachvollziehbar, sagt Frank Groß von Pro Rheintal.
7: Die notwendige Infrastruktur, die man für sowas braucht, wird nicht aufbereitet, wie versprochen. Die Lärmschutzmaßnahmen, die seit 2014 beschlossen sind, werden immer noch nicht umgesetzt. Die Entwicklung der Region wird dadurch massiv behindert, der Tourismus, der Weinbau, und zeigt eben, dass die Bahn kein Interesse an der Region, sondern nur an ihrem Güterverkehr. Und das ist eine Katastrophe.
6: Die Bürgerinitiative kündigte an, rechtliche Schritte gegen die Pläne der Bahn zu prüfen. Nach dem tödlichen Betriebsunfall im BASF-Werk in Ludwigshafen hat die Staatsanwaltschaft Frankenthal einen Gutachter beauftragt. Er soll klären, wie es zu dem Unfall kommen konnte. Gestern Vormittag war ein 68-jähriger Mitarbeiter einer externen Firma bei Arbeiten von einem Bagger schwer verletzt worden. Er starb später im Krankenhaus. Nachrichten aus Deutschland und der Welt. Die Bundesregierung hat die Vergabe des Friedensnobelpreises an die südafrikanische Juristin Navi Pillay begrüßt. Außenminister Wadephul erklärte, die Auszeichnung der 85-Jährigen sei ein wichtiges Bekenntnis zur internationalen Strafgerichtsbarkeit. Ein Sprecher der Bundesregierung sagte, Pillays Lebenswerk verdiene höchste Anerkennung. Die Juristin setzt sich seit Ende der 60er Jahre für Menschenrechte und internationale Strafverfolgung ein. Die US-Einwanderungsbehörde ICE hat die Schüsse auf einen Autofahrer in New York verteidigt. Die Einsatzkräfte hätten geglaubt, ihr Leben sei in Gefahr, sagte ein Sprecher. Nach Angaben der Polizei hatten 2 ICE-Beamte auf den Mann geschossen, als der gerade einparken wollte. Er wurde am Hals getroffen und überlebte. Laut dem US-Heimatschutzministerium soll es sich bei den Angeschossenen um einen illegalen und straffälligen Einwanderer handeln. 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
8: Und er startet mit einer Gefahrenmeldung von der A6 Mannheim Richtung Heilbronn. Vorsichtig fahren zwischen Raststätte Hockenheim, Ring West und Kreuz Waldorf. Dort steht ein Pannenfahrzeug auf der rechten Spur und dem Standstreifen. Es geht auf die A5 Karlsruhe Richtung Frankfurt. 6 Kilometer Stop and Go erwarten euch zwischen Bruchsal und Kreuz Waldorf. Es dauert 15 Minuten länger. A5 Frankfurt Richtung Karlsruhe zwischen Dossenheim und Heidelberg-Schwetzingen. 5 Kilometer stockend mit 15 Minuten plus. A65 von Landau nach Ludwigshafen wegen Bauarbeiten zwischen Neustadt-Weinstraße Süd und Neustadt-Weinstraße Nord 2 Kilometer stockend. Ähnliches in der Gegenrichtung A65 Ludwigshafen Richtung Landau zwischen Deidesheim und Neustadt-Weinstraße Nord ebenfalls 2 Kilometer Stop and Go. Und noch ganz aktuell die A60 von Rüsselsheim nach Mainz zwischen Rüsselsheim-Mitte und Mainz-Spitz-Dreieck 4 Kilometer Stau mit 15 Minuten plus. Kommt überall sicher an euer Ziel.
0: Das Wetter für uns in Rheinland-Pfalz heute Abend oft bedeckt, teilweise mit Regen. In der Nacht gibt es dann längere trockene Phasen, aber auch immer mal wieder Regen. Tiefstwerte zwischen 12 und 8 Grad. Der SWR1 Rheinland-Pfalz Wettertrend. Morgen verschwindet der Regen erstmal, er zieht ab. Dann bekommen wir so einen Wechsel aus Sonne und Wolken und dann im Tagesverlauf mal vereinzelt auch ein bisschen Regen. Dazu schwacher Wind und die Temperaturen steigen wieder an auf 12 bis 18 Grad. Jetzt für euch Lenny Kravitz. Schönes Wochenende. Ich bin Sina Grustert.

einmal unterbrechen. Achtung, Falschfahrer auf der A62 Nonnweiler Richtung Landstuhl zwischen Birkenfeld und Freising. Kommt euch ein Falschfahrer entgegen. Bitte fahrt äußerst vorsichtig und überholt nicht. Auf der A62 Nonnenweiler Richtung Landstuhl zwischen Birkenfeld und Freising ist ein Falschfahrer unterwegs. Vorsicht bitte in beide Richtungen. Ich sag euch Bescheid, wenn die Gefahr rum ist.

0: Just Bon Air Fun, Cyndi Lauper hier in SWR1 Rheinland-Pfalz. Passt ja schön zum Wochenende, ne? Also selbst wenn es grau draußen ist, hat der Herbst einfach noch was total Schönes mit den gelb-orangefarbenen Blättern. Da machen Ausflüge in die Natur auch einfach Spaß. Vor allem jetzt, wo es am Wochenende teilweise auch wieder richtig sonnig wird, mit nur vereinzelt Regen. Wir haben unsere SWR1-Reporter deshalb zu ihren Lieblingsorten geschickt. Marvin Kirion hat es hoch hinaus aus Hambacher Schloss verschlagen.
1: Also zu einem perfekten Herbsttag gehört für mich auf jeden Fall Natur dazu. Und die hat man, wo ich bin, hier auf jeden Fall. Ich bin nämlich beim Hambacher Schloss. Das liegt direkt bei Neustadt an der Weinstraße. Und das Hambacher Schloss verspricht eine wunderschöne Aussicht auf die Pfalz. Die Aussicht muss man sich aber erst verdienen, denn man parkt unterhalb des Schlosses und muss dann hochlaufen. Aber allein schon das Hochlaufen ist wunderschön. Also die Sonne scheint heute. Es ist noch relativ warm. Man läuft hier durch so ein kleines Wäldchen. Hier liegen schon die ersten braunen Blätter auf dem Boden. Die Bäume fangen so langsam an, sich orange zu färben. Der Herbst läuft so langsam an. Aber wenn man erstmal hier oben angekommen ist, ist es echt traumhaft. Man schaut auf die Pfalz. In der Ferne kann man auch schon sehen, wie sich die Weinreben so langsam orange färben.
2: Ja, erstmal gucken.
1: Sie mussten auch gerade erstmal hochlaufen, genau, den Berg. Ne?
2: Mal gucken, was mir gefällt. Ja.
1: Gefällt denn so die Aussicht?
2: Ja, klar. Man kann schön weit blicken.
1: Es wird auch langsam Herbst, ne? Ich finde, das kann man sehen.
2: Ja, das ist sowieso immer die schönste Zeit, ja. Wenn die Farben sich verändern von den Bäumen.
3: Man sieht die Weinberge, man sieht den Wald. Ja, es ist einfach schön, ja.
1: Und nach so einem Spaziergang und so einer tollen Aussicht möchte man natürlich auch was Gutes essen. Unterhalb vom Hambacher Schloss liegt der Ort Hambach. Eine Viertelstunde Fußmarsch vom Schloss liegt in Hambach der Gasthof Jägerstübchen. Und da gehe ich jetzt einfach mal hin. Und ich spreche mit dem Wirt Helmut Glas. Herr Glas, was ist denn das perfekte Herbstgericht?
4: Das perfekte Herbstgericht bei uns ist der Kastaniensaumagen mit Apfelrotkraut und Kartoffelpüree. Kastanien, Herbstzeit. Das passt in die Pfalz.
1: Ja, und das ist eigentlich der perfekte Herbsttag für mich. Spazieren, die Natur genießen, die Aussicht auf die schöne Pfalz und abends dann schön irgendwo einkehren und die Pfälzer gerichten.

0: Geschichte genießen.
1: Das klingt richtig gut, nur habe ich jetzt leider Hunger. Was sind denn eure Lieblingsorte im Herbst? Schickt uns gerne ein Bild auf WhatsApp. Wir freuen uns. Hier jetzt für euch Udo Lindenberg.

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15: Hier ist Ina Grussert, ich sag ein schönes Wochenende und um 6 geht's hier weiter mit Steffi Fitt.

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1: Um 18 Uhr mit Peter-Martin Jakob. Guten Abend. Die EU und China vereinbaren eine Drosselung der Hybrid-Auto-Exporte. Die Verschiebung der Sanierung der linken Rheinstrecke durch die Bahn stößt auf Widerstand. Das Wetter in Rheinland-Pfalz, morgen Sonne-Wolken-Mix und mit bis zu 12 bis 18 Grad wieder etwas wärmer. Die EU und China haben sich darauf verständigt, die Ausfuhren von chinesischen Hybridautos nach Europa deutlich zu reduzieren. Das ist das Ergebnis der Verhandlungen von EU-Handelskommissar Šefčovič mit Vertretern der chinesischen Regierung in Peking. China-Korrespondent Christoph Kober.
2: Die Vereinbarung soll den Export von chinesischen Hybridautos nach Europa in Zukunft um rund die Hälfte senken, sagt EU-Handelskommissar Maroš Šefčovič. Innerhalb eines Zeitraums von 4 Jahren kämen so mehrere Millionen weniger chinesische Autos in die Europäische Union. Die EU hatte 2024 Strafzölle auf Elektroautos aus China verhängt und diese mit unfairen Staatshilfen begründet. Seitdem haben chinesische Hersteller mehr Hybridautos nach Europa verkauft. Einen freiwilligen Verzicht auf einen Teil dieser Ausfuhren hatte Peking abgelehnt, bislang.
1: Der Internationale Strafgerichtshof in Den Haag kritisiert Sanktionen, die die USA gegen die Einrichtung verhängt haben. Die Arbeitsfähigkeit des Gerichts müsse sichergestellt sein, die Justiz dürfe nicht blockiert werden. Die US-Sanktionen, darunter ein Verbot der Zusammenarbeit, waren eine Reaktion auf die Vergabe des Friedensnobelpreises an die ehemalige Richterin am Strafgerichtshof Pillay. Diese wird auch von Israel kritisiert. Lob kommt hingegen von UNO-Generalsekretär Guterres. Die Vergabe trage zur Würdigung von Menschen bei, die sich für die Verteidigung des Völkerrechts, Menschenrechte und Rechtsstaatlichkeit einsetzen. EU-Kommissionspräsidentin von der Leyen nannte Pillay eine Kämpferin für die Herrschaft des Rechts über das Recht des Stärkeren. Sie habe sich als Juristin den dunkelsten Kapiteln der Menschheitsgeschichte gestellt. Nachrichten aus Rheinland-Pfalz. Die Pläne der Bahn, die Sanierung der Strecke zwischen Koblenz und Mainz nach 2031 zu verschieben, sorgt für gemischte Reaktionen. Kritik kommt unter anderem von den Bürgerinitiativen gegen Bahnlärm im Mittelrheintal. SWR-Reporter Finn Gabriel.
3: Die Bürgerinitiativen bezeichnen die Entscheidung der Bahn als katastrophal. Sie bedeutet, dass sich die versprochenen Lärmschutzmaßnahmen weiter verzögerten. Auch die marode Infrastruktur wie Tunnel oder Oberleitungen würden vorerst nicht saniert. Das behindere die Entwicklung des gesamten Mittelrheintals, auch im Hinblick auf die Bundesgartenschau 2029. Die Landesregierung sieht die Pläne der Bahn weniger kritisch. Obwohl der Abschnitt zwischen Koblenz und Mainz erst später modernisiert werden soll, würden bis zur Buga alle relevanten Bahnhöfe saniert. Auch die Stadt St. Goar als eine der Hauptstandorte der Buga ist mit dieser Lösung zufrieden. Jetzt bestehe keine Sorge mehr, dass die Bauarbeiten nicht rechtzeitig vor dem Großevent abgeschlossen werden können.
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4: Erstmal eine Warnmeldung. Vorsicht auf die A3, auf der A3 Köln Richtung Frankfurt. Zwischen Limburg Süd und Bad Camberg haben wir eine ungesicherte Unfallstelle und Reifenteile auf der Fahrbahn. Und wo eine ist, sind zwei. Vorsicht auf der A5 Karlsruhe Richtung Frankfurt. Zwischen Ladenburg und Hirschberg Gefahr durch eine Ölspur. Und die Entwarnung haben wir schon auf der A62 Nonnweiler Landstuhl, kein Falschfahrer mehr zwischen Birkenfeld und Freisen. Nochmal zur A5 Karlsruhe Richtung Frankfurt, zwischen Bruchsal und Kreuzwaldorf 4 Kilometer stockend. A5 Frankfurt Richtung Karlsruhe, zwischen Kreuz Heidelberg und Kreuzwaldorf 3 Kilometer stockend. A65 Landau Richtung Ludwigshafen, zwischen Neustadt-Weinstraße Süd und Neustadt-Weinstraße Nord an der Baustelle 2 Kilometer stockender Verkehr. Nochmal A65 Gegenrichtung Ludwigshafen Richtung Landau, zwischen Deidesheim und Neustadt-Weinstraße Nord 2 Kilometer stockend an der Baustelle. Und die A60 Rüsselsheim Richtung Mainz, zwischen Rüsselsheim-Mitte und Mainz-Spitzdreieck 4 Kilometer Stau mit 15 Minuten plus. Fahrt vorsichtig, kommt gut an.
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4: Ein grauer Tag geht zu Ende. Frisch und teils feucht bleibt's auch heute Nacht. Tiefstwerte zwischen 8 und 12 Grad. Morgen früh ist der Regen fast schon weg, dann Wolken und Sonne, vereinzelt kurze Schauer, maximal 12 Grad im Westerwald. Bis 18 Grad haben wir im Rhein-Main-Gebiet. Der SWR ins Wetter trennt. Der Sonntag ist dann meist trocken. Wolken und Sonne, ähnliche Temperaturen. Montag nach kalter Nacht viel Sonne und nachmittags etwas wärmer.
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4: Mit Steffi Fitt. Und heute mit Fußball, zweite Liga. Lautern tritt an in Heidenheim, der Tabellenfünfte gegen die Tabellendritten. Mindestens ein Punkt auswärts wäre schon schick für die Roten Teufel, um oben weiter mitzuspielen. Sind wir gespannt, wie die Mannschaften nach fast 3 Wochen Länderspielpause so aufgelegt sind. Anpfiff gleich um 18.30 Uhr auf der Ostalb in Heidenheim. Schalten wir immer mal wieder live hin.
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4: Schönen Freitagabend.

0: Musikclub 90er ab 8 hier mit Dörte Tebben. Dörte, was hast du heute für uns? Kuschelsound oder Gitarrenbrett?
1: Beides. Heute geht's um den Moment, in dem ein Song

0: Iris von der Alternative-Band Goo Goo Dolls. Sänger John Resnick komplett in der Schreibblockade, Ehe im Eimer, dann sieht er den Film City of Angels. Zwei Gitarrenseiten sind ihm gerade gerissen, er probiert trotzdem rum und schreibt ausgerechnet damit einen der größten 90s Love-Songs. Und Genesis, We Can't Dance, ihr fettes 91er Meilenstein-Album mit I Can't Dance. Geboren aus einem doofen Jeans-Werbespot-Riff und dem Hit No Son of Mine. Der richtig tief in eine Vater-Sohn-Geschichte reingeht. Heute also 90er-Songs, so wie die 90er über Liebe, Lust und Gefühle reden. Ich freue mich.
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3: Dörte Tebben ab 8, hier sofort Bruce Springsteen vom legendären Album Born in the USA. I'm going down.

0: Amy MacDonald. Könnt ihr schon mal mitsingen üben, den schnellen Text hier. Nächstes Jahr im Juli ist sie mit 7 Konzerten in Deutschland, unter anderem in Gelsenkirchen und in Wiesbaden.
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0: halb sieben.
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0: Im Nachrichtenstudio Peter Martin Jakob.
2: Guten Abend. Die linke Rheinstrecke der Bahn zwischen Köln und Mainz soll anders als bisher geplant in zwei Etappen saniert werden. Wie die Bahn und das rheinland-pfälzische Verkehrsministerium mitteilten, wird 2028 zunächst der Abschnitt zwischen Köln und Koblenz generalsaniert. Verkehrsminister Schwickert spricht dennoch von einer guten Nachricht.
3: Es bleibt in dem Abschnitt im Norden von Köln bis Koblenz bei der Korridorsanierung, der umfänglichen Sanierung. Und wir haben einen sogenannten Investitionscontainer, der dann die Strecke betrifft von Boppard bis nach Mainz, sodass dann alle auch BUGA-relevanten Bahnhöfe angepackt werden und die Infrastruktur auch für die Bundesgartenschau dann in 2029 so nach Plänen zur Verfügung steht.
2: Eine Generalsanierung der Strecke Koblenz-Mainz will die Bahn erst nach 2031 angehen. Die Landesstudierendenvertretung Rheinland-Pfalz kritisiert die gestiegenen Preise für das Deutschland-Semesterticket. Zum Start ins Wintersemester kostet das Ticket knapp 230 Euro, 50 Euro mehr als bei der Einführung vor 2 Jahren. Der Grund ist die Kopplung an den Preis des Deutschland-Tickets. Wird das teurer, steigt auch der Preis fürs Semesterticket. Die Vertretung fordert deshalb, beide Tickets voneinander zu trennen. Nachrichten aus der Welt. Die US-Regierung hat Sanktionen gegen den Internationalen Strafgerichtshof verhängt. Die Ankündigung erfolgte kurz nach der Vergabe des Friedensnobelpreises an die frühere Richterin des Internationalen Strafgerichtshofs Navi Pillay. US-Außenminister Rubio erklärte, Transaktionen mit dem Gericht würden untersagt, um die Handlungsfähigkeit des Gerichts einzuschränken. Die Regierung wirft dem Gericht vor, politisiert zu sein und Amerikaner und Israelis zu Unrecht zu verfolgen. Der Internationale Strafgerichtshof hat die Sanktionen kritisiert und seine Mitgliedstaaten aufgerufen, die Arbeitsfähigkeit des Gerichts zu sichern. 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
0: Es war eins Rheinland-Pfalz hier. Der aktuellste Verkehrsservice im Land beginnt auf der A5 Karlsruhe Richtung Frankfurt. Zwischen Bruchsal und Kreuzwaldorf 4 Kilometer Stau. Gegenrichtung A5 Frankfurt Richtung Karlsruhe. Zwischen Kreuz Heidelberg und Kreuzwaldorf 3 Kilometer stockend. A65 Landau Richtung Ludwigshafen. Zwischen Neustadt-Weinstraße Süd und Neustadt-Weinstraße Nord an der Baustelle 2 Kilometer stockend. Und in der Gegenrichtung 65 Ludwigshafen Richtung Landau zwischen Deidesheim und Neustadt-Weinstraße Nord an der Baustelle auch 2 Kilometer stockend. Fahrt überall vorsichtig, kommt sicher an. Das Wetter, ja, die Nacht wird frisch, 8 bis 12 Grad, ab und zu Regen, morgen früh dann trockener, Wolken, Sonne am Samstag, 12 bis 18 Grad, örtlich mal kurze Schauer. Der SWR1 Wettertrend, am Sonntag Wolken und Sonne, selten Regen. Die Nacht auf Montag soll ziemlich kalt werden, dann nach Frühnebel öfter Sonne und auch wieder milder. Steffi fit hier. Der Zweitliga-Freitag ist eröffnet. Eben war Anpfiff in Heidenheim. Der erste FC Kaiserslautern ist zu Gast da. Schalten wir gegen 20 vor 7 das erste Mal hin. Schönen guten Abend.
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1: Mit Michael Spindler.
2: Nach 3 Wochen Länderspielpause geht es an diesem Wochenende wieder weiter in der ersten und zweiten Fußball-Bundesliga. Aktuell läuft das Spiel 1. FC Heidenheim gegen den 1. FC Kaiserslautern. Ein paar Minuten sind schon gespielt und unser Reporter Daniel Günther bringt sie auf den aktuellen Stand in der Anfangsphase.
3: Das waren 9 sehr intensive Minuten, die wir bisher hier gesehen haben in dieser Partie. Und wir haben zwar noch keine Tore zwischen Heidenheim und Kaiserslautern, aber der FCK mit 2 Riesengelegenheiten. Nathan Skitte, der heute sein Comeback gibt nach seiner Knieverletzung, setzte einen Schuss knapp über das Tor. Und Semih Şahin, der macht es noch ein bisschen knapper. Sein abgefälschter Schuss ging an die Latte des Heidenheimer Tores. Und jetzt Ecke für den FCK von rechts. Das macht Marlon Ritter. Ball ist schon im Heidenheimer Strafraum. Kopfballabwehr. Da kommt noch einmal Şahin an den Ball und muss allerdings aufpassen, dass es keinen Konter gibt für Heidenheim. Den gibt es nicht. Lautern macht es gut hier. Spielstand 0:0.
2: Morgen spielt dann Mainz 05 zu Hause gegen Bayer Leverkusen. Die Mainzer sind ja vor der Länderspielpause recht gut in diese Bundesliga-Saison gestartet. Tabellenplatz 6 nach 4 Spieltagen. 2 Siege, 1 Unentschieden und 1 Niederlage, so die Bilanz bisher. Was noch fehlt, ist ein Heimsieg. Der soll jetzt gegen den Tabellennachbarn aus Leverkusen gelingen. Trainer Urs Fischer.
4: Es wäre Zeit, auch wieder mal zu Hause zu gewinnen. Ja, vielleicht machen wir uns da auch ein bisschen zu viel Druck, es zu Hause wirklich vielleicht zu gut zu machen. Vielleicht fehlt das auswärts ein bisschen und hilft uns. Ja, nächster Versuch vor heimischem Publikum endlich wieder mal einen Dreier einzufahren.
2: Alexander Zverev ist auf seiner Mission Weltranglistenspitze erfolgreich ins Masters-Turnier von Shanghai gestartet. Der Sieger der French Open und US Open setzte sich in 2 Sätzen gegen Lokalmatador Wu Yibing.

SWR1 Rheinland-Pfalz hier mit einer handfesten Überraschung. Normalerweise kriegt unsere Musikredaktion ja immer vorab Bescheid, wenn von unseren Lieblingsmusikern neue Songs und Platten rauskommen. Ist in der Branche so üblich. Aber heute kam es mal wirklich aus dem Blauen raus. Bryan Adams hat eine neue Single rausgehauen. How's It Going heißt die. Besinnt er sich mal wieder auf seine Heimat Kanada. Viele Leute denken ja schon, Bryan Adams wäre Amerikaner. Aber nein, er kommt aus Ontario, also aus dem Osten Kanadas. How's It Going, wie geht's, ist der Standardgruß da, wo er herstammt. Und so wird auch das Album heißen, das Anfang November rauskommt. Die ganze Platte wird sich um seine Heimat Kanada drehen und musikalisch hört man das auch mit ganz viel Folk, Rock und vor allem Country-Einflüssen. How's It Going, ganz frisches Single, heute überraschend rausgekommen. Und Achtung, Bryan Adams macht uns jetzt den Cowboy.

Finde ich klasse. Frisch von Bryan Adams, How's It Going? Neues Album im November. Jetzt was Wichtiges aus der SW1 Verkehrsredaktion. Vorsicht auf der A61, Ludwigshafen Richtung Koblenz. Zwischen Bingen-Mitte und Dorsheim ein Pannenfahrzeug auf der rechten Spur.

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12: Und nach den Nachrichten gibt's einen Energy Drink fürs Gehör. Huey Lewis and the News.

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1: Um 19 Uhr mit Peter-Martin Jakob. Guten Abend. In Berlin demonstrieren Tausende gegen die Energiepolitik der Bundesregierung. In Ludwigshafen beginnen am Abend die Festspiele. Das Wetter in Rheinland-Pfalz. Morgen Sonne-Wolken-Mix und mit bis zu 12 bis 18 Grad wieder etwas wärmer. In Berlin haben tausende Menschen gegen die Energiepolitik der Bundesregierung protestiert. Die Polizei spricht von 6.000 Teilnehmern, der Veranstalter, das Bündnis Erneuerbare Energien, von 8.000. Die Demonstration richtet sich vor allem gegen zwei Gesetzentwürfe von Bundeswirtschaftsministerin Reiche. Sie zielen im Wesentlichen darauf ab, staatliche Förderung für erneuerbare Energien zurückzufahren. Kritiker befürchten, dass das den Ausbau der Erneuerbaren insgesamt bremsen wird. 7 Jahre nach dem rechtsextremen Anschlag von Halle an der Saale haben zahlreiche Menschen der Opfer gedacht. Bei dem Anschlag auf die dortige Synagoge waren 2 Menschen getötet und mehrere weitere verletzt worden. Aus Halle berichtet Marc Weirich.
2: Überschattet wurde das Gedenken von einer Kontroverse um die Teilnahme des AfD-Politikers Hans-Thomas Tillschneider. Der AfD-Rechtsaußen war diese Woche zum Vize-Landtagspräsidenten gewählt worden. AfD-Landtagspräsident Tobias Rausch hatte ihn zum Gedenkakt nach Halle entsandt. Jüdische Studierende verwehrten mit einer Menschenkette Tillschneider den Zutritt zur Synagoge, warfen ihm vor, sich mit Neonazis gemein zu machen. Tillschneider widersprach, zog jedoch unverrichteter Dinge von dannen. Der Vorsitzende der jüdischen Gemeinde, Max Privorotsky, mahnte, das Erinnern nicht für politische Zwecke zu instrumentalisieren.
1: Die EU und China haben sich darauf verständigt, die Ausfuhren von chinesischen Hybridautos nach Europa deutlich zu reduzieren. Das ist das Ergebnis der Verhandlungen von EU-Handelskommissar Šefčovič mit Vertretern der chinesischen Regierung in Peking. Die Lieferungen in die Europäische Union könnten dadurch um mehr als die Hälfte zurückgehen, so Šefčovič. Weitere Nachrichten aus Rheinland-Pfalz. In Ludwigshafen werden in einer halben Stunde die 22. Festspiele eröffnet. Bis Mitte Dezember gibt es 80 Gastspiele und Eigenproduktionen. SWR-Reporter Florian Busch.
3: Die Goethe-Box-Operans Dance Company, eines der führenden Tanzensembles in Europa, präsentiert zum allerersten Mal ihr neues Stück See You Sunday. Darin geht es um das Thema Doppelgänger und damit verbundene unheimliche Empfindungen. Das Publikum erwartet spannende Situationen, kombiniert mit zurückhaltendem Humor. Außerdem zeigt das Ensemble noch We Made a Mess. Das Hip-Hop-Stück ist inspiriert von den Machtverhältnissen auf dem Schulhof. Zu diesem Premierenabend gehören außerdem ein Bläserensemble, eine Band und ein Publikumsgespräch. Zudem werden Ministerpräsident Gordon Schnieder und Oberbürgermeister Klaus Blättner ein paar Grußworte zur Eröffnung der Festspiele sprechen.
1: Mehr Nachrichten gibt es immer auch online auf swraktuell.de.
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4: Hallo auf die Straßen. A5 Frankfurt Richtung Karlsruhe zwischen Kreuz Heidelberg und Kreuz Waldorf, 3 Kilometer stockend. A65 Landau Richtung Ludwigshafen zwischen Neustadt-Weinstraße Süd und Neustadt-Weinstraße Nord an der Baustelle, 2 Kilometer stockend. Und die Baustelle in der Gegenrichtung, A65 Ludwigshafen Richtung Landau zwischen Deidesheim und Neustadt-Weinstraße Nord, auch da stockt es auf 2 Kilometern. Und noch ein Hinweis für die Stadt Birkenfeld und umliegende Gemeinden. Aufgrund eines Gebäudebrands kommt es im Stadtgebiet von Birkenfeld zu einer Rauchentwicklung. Schließt Fenster und Türen, schaltet die Lüftungen und Klimaanlagen ab und meidet nach Möglichkeit das betroffene Gebiet. Allen unterwegs gute Fahrt.
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4: Die Nacht wird frisch, Tiefstwerte zwischen 8 und 12 Grad. Schauer gibt's auch, aber auch längere trockene Phasen. Morgen früh verzieht sich der Regen, dann gibt's Wolken und Sonne, kurze örtliche Schauer. Maximal 12 Grad im Westerwald bis 18 im Rhein-Main-Gebiet. Und der SWR1-Wettertrend. Der Sonntag dann meist trocken, Wolken und Sonne, ähnliche Temperaturen. Montag nach kalter Nacht viel Sonne und nachmittags etwas wärmer.
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4: Mit Steffi Fitt. Und im Zweitligaspiel Heidenheim gegen Kaiserslautern steht's noch 0:0. Sind wir wieder live dabei in ein paar Minuten.
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4: Schönen Freitagabend.

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1: Hat intensiv angefangen in Heidenheim, die Lauterer sind da gut eingestiegen. Wie es da jetzt aussieht, im Stadion ist Daniel Günther.
2: Was die Qualität des Spiels angeht, können wir nicht meckern. Das ist ein rassiges Zweitligaspiel, das wir jetzt knapp 42 Minuten gesehen haben. Okay, Tore fehlen noch. 0:0 steht es zwischen Heidenheim und dem 1. FC Kaiserslautern. Aber beide Teams hatten auch ihre Chancen. Und es ist ein Spiel absolut auf Augenhöhe. Es ist offen. Es ist spannend. Man kann hier keine Prognose abgeben. Und jetzt schauen wir mal, wo der Ball ist. Tief in der Hälfte des 1. FC Heidenheim. Es wird einen Einwurf geben für den FCK. Und Jakob Rasmussen, der Däne, nimmt da einen gewaltigen Anlauf. Schleudert den Ball jetzt in den Strafraum. Der Heidenheimer Kopfballabwehr. Davon Mamdi über das eigene Tor. Und das heißt Eckball für den 1. FC Kaiserslautern. Ich bin gespannt, ob von der rechten oder linken Seite. Von der rechten Seite. Und Nathan Skite macht sich auf den Weg. Der Finne gibt heute sein Comeback. Nach einer Knieverletzung, die er sich im Heimspiel gegen den Karlsruher SC geholt hat. Er von rechts mit seinem linken Fuß. Und diesen Eckball nehmen wir noch mit. In der 43. Minute. Jetzt allerdings Florian Lechner, der Unparteiische, der sich da zwei Leute krallt, die es da ein bisschen zu heftig miteinander verbal getrieben haben. Also jetzt dauert das Ganze doch ein bisschen zu lange. 0:0 zwischen Heidenheim und Kaiserslautern.
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0: Die Nachrichten hat Peter-Martin Jakob.
2: Guten Abend. Die Pläne der Bahn, die Sanierung der Strecke zwischen Koblenz und Mainz auf nach 2031 zu verschieben, sorgt für gemischte Reaktionen. Kritik kommt unter anderem von den Bürgerinitiativen gegen Bahnlärm im Mittelrheintal. SWR-Reporter Finn Gabriel.
3: Die Bürgerinitiativen bezeichnen die Entscheidung der Bahn als katastrophal. Sie bedeutet, dass sich die versprochenen Lärmschutzmaßnahmen weiter verzögerten. Auch die marode Infrastruktur wie Tunnel oder Oberleitungen würden vorerst nicht saniert. Das behindere die Entwicklung des gesamten Mittelrheintals, auch im Hinblick auf die Bundesgartenschau 2029. Die Landesregierung sieht die Pläne der Bahn weniger kritisch. Obwohl der Abschnitt zwischen Koblenz und Mainz erst später modernisiert werden soll, würden bis zur Buga alle relevanten Bahnhöfe saniert. Auch die Stadt St. Goar als einer der Hauptstandorte der Buga ist mit dieser Lösung zufrieden. Jetzt bestehe keine Sorge mehr, dass die Bauarbeiten nicht rechtzeitig vor dem Großevent abgeschlossen werden könnten.
2: In Trier ist am Abend das 5. Filmfest eröffnet worden. Wie die Veranstalter mitteilten, werden bis Sonntag Filme aus der Region sowohl von Nachwuchstalenten als auch Profis gezeigt. In den Kategorien Musikvideo, Kurzfilm, Spielfilm und Dokumentarfilm werden am Sonntagabend dann die Preise verliehen. Eine Jury wählt die Siegerfilme aus. Zudem gibt es auch einen Publikumspreis. Nachrichten aus der Welt. In Mecklenburg-Vorpommern wollen SPD, Linke und Grüne Koalitionsverhandlungen aufnehmen. In einer gemeinsamen Erklärung haben die Parteispitzen mitgeteilt, dass die Sondierung erfolgreich gewesen sei. Sie empfehlen ihren Parteigremien, weiter zu verhandeln. Peter Maffay hat mit Nashville das 22. Nummer-1-Album seiner Karriere gelandet. Wie das Marktforschungsunternehmen GfK Entertainment mitteilte, sei er damit alleiniger Rekordhalter in Deutschland. Das neue Album nahm Peter Maffay zusammen mit Johannes Oerding in der Country-Music-Hochburg Nashville im US-Bundesstaat Tennessee auf. Mehr Nachrichten auch auf swraktuell.de.
0: SWR1 Rheinland-Pfalz hier, der aktuellste Verkehrsservice im Land, ist ruhiger geworden. Eine Meldung noch, A65 Landau Richtung Ludwigshafen, zwischen Neustadt-Weinstraße Süd und Neustadt-Weinstraße Nord an der Baustelle noch 2 Kilometer stockender Verkehr. Allen unterwegs, gute Fahrt. Das Wetter, ja, die Nacht mit Tiefstwerten zwischen 8 und 12 Grad, regnet auch öfter. Morgen früh wird es dann trockener. Dann der Samstag mit Wolken, Sonne bei maximal 12 bis 18 Grad. Örtlich kann es kurze Schauer geben. Der SWR1 Wettertrend. Am Sonntag Wolken und Sonne, selten Regen. Die Nacht auf Montag wird wohl ziemlich kalt. Dann nach Frühnebel öfter Sonne und auch wieder milder. Steffi Fitt hier, schönen guten Abend. Der erste FCK in Heidenheim, da gehen wir mit einem 0:0 in die zweite Hälfte. Sind wir live dabei um 12 Minuten vor 8.
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Neues aus der SWR1-Verkehrsredaktion. Vorsicht auf der A5 Basel Richtung Karlsruhe. In der Ausfahrt Karlsruhe Süd steht ein Pannenauto auf dem Verzögerungsstreifen im Kurvenbereich. SWR1 mit Musik von Alex Warren jetzt. Sein erster großer Hit vom letzten Jahr, Ordinary. Tolle Stimme, toller Song.

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1: Wir sind live in Heidenheim, da auf der Ostalb spielt der erste FC Kaiserslautern und SWR1-Sportreporter Daniel Günther ist dabei.
2: Der erste FC Kaiserslautern in dieser zweiten Halbzeit ein bisschen zu passiv. Und so hat der erste FC Heidenheim, der Gastgeber hier, Übergewicht. Und in dieser Phase dann der erste Wechsel für den FCK. Thorsten Lieberknecht bringt Murphy und holt, glaube ich, Jolie vom Platz, wenn ich das richtig gesehen habe. Und der Spielstand, den wollen wir natürlich nie unterschlagen. 0:0 steht es weiter hier auf dem Heidenheimer Schlossberg. Es war in den ersten 45 Minuten eine super intensive Partie mit viel Energie auf beiden Seiten. Aber jetzt der erste FC Kaiserslautern irgendwie noch nicht so richtig angekommen in diesen zweiten 45 Minuten. Übrigens, Jumpy hat den Platz verlassen, nicht Jolie. Und Heidenheim hat schon zur Pause gewechselt, seinen torgefährlichsten Stürmer gebracht mit Budu Schiff-Zivarze. Der hätte wohl auch in der Startelf gestanden, hat aber wohl verschlafen und kam deshalb zu spät zum Treffpunkt und erkennt Frank Schmidt keine Gnade und hat den Georgier erst einmal auf der Bank gelassen. Jetzt hat Julian Kral, der Lautra Keeper, den Ball am Fuß, der in der ersten Halbzeit einmal herausragend einen Distanzschuss von Jan Schöppner parieren konnte und auch musste. Und der erste FC Kaiserslautern in der ersten Halbzeit noch absolut auf Augenhöhe. Jetzt allerdings muss man ein bisschen aufpassen. Schauen wir auf die Uhr. Knappe 60 Minuten sind rum. Spielstand 0:0.
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0: SWR1 Rheinland-Pfalz hier mit einem der ganz großen Kulthits aus den 90ern. Jo, erkennt man sofort, ne, an den Streicher-Samples hier am Anfang. The Verve, Bittersweet Symphony.
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5: Vorsicht bitte auf der B257, Kellberg-Meckenheim zwischen Rastplatz B257 Hönningen und Altenahr. In beiden Richtungen eine ungesicherte Unfallstelle. Ich bin Steffi Fitt, gleich für euch da, Dörte Tebben.
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7: Um 20 Uhr mit Ramin Movasakian. Die EU-Kommission zeigt sich angesichts der angekündigten US-Sanktionen gegen den Internationalen Strafgerichtshof besorgt. In einer Mitteilung heißt es, die EU werde eng mit dem Gericht in Den Haag zusammenarbeiten, um seine Arbeitsfähigkeit sicherzustellen. Aus Brüssel berichtet Jean-Marie Magro.
8: Bis die Sanktionen in Kraft treten, würde es noch 6 Monate dauern. Dies lasse Zeit und Spielraum für Verhandlungen, steht in der Erklärung Brüssels. Nur wenige Stunden nach der Auszeichnung der ehemaligen Richterin am Internationalen Strafgerichtshof Navi Pillay hatte die Trump-Regierung Sanktionen gegen den ISTGH angekündigt. Nachdem das Gericht im November 2024 einen Haftbefehl gegen den israelischen Premier Benjamin Netanyahu erließ, hatte Washington schon einzelne Richter und Ankläger mit Sanktionen belegt.
7: In Mecklenburg-Vorpommern wollen SPD, Linke und Grüne Koalitionsverhandlungen aufnehmen. In einer gemeinsamen Erklärung haben die Parteispitzen mitgeteilt, dass die Sondierungsgespräche erfolgreich gewesen seien. Sie empfehlen ihren Parteigremien weiter zu verhandeln. Die Landesvorstände von SPD und Linken beraten am Abend darüber. Die Grünen entscheiden morgen auf einem kleinen Parteitag. Ein zentrales Vorhaben, auf das sich die Sondierer verständigen konnten, sind beitragsfreie Kitas. In Berlin haben tausende Menschen gegen die Energiepolitik der Bundesregierung protestiert. Die Polizei spricht von 6.000 Teilnehmern. Der Veranstalter, das Bündnis Erneuerbare Energien, von 8.000. Die Demonstration richtet sich vor allem gegen 2 Gesetzentwürfe von Bundeswirtschaftsministerin Reiche. Sie zielen im Wesentlichen darauf ab, staatliche Förderung für erneuerbare Energien zurückzufahren. Kritiker befürchten, dass das den Ausbau der erneuerbaren Energien insgesamt bremsen wird. Die deutsche Fußballnationalmannschaft der Frauen trifft am Abend in einem WM-Testspiel in Karlsruhe auf Australien. Anpfiff ist in einer knappen halben Stunde. Das ZDF überträgt die Partie. SWR-Sportreporterin Rebecca Plies berichtet.
9: Nach fast 20 Jahren kehrt das deutsche Frauennationalteam wieder ins Wildparkstadion nach Karlsruhe zurück. Damals gewann Deutschland hier gegen Japan mit 6:3. Das Freundschaftsspiel gegen Australien ist das 7. Aufeinandertreffen beider Mannschaften. Deutschland konnte bislang 4 Partien für sich entscheiden. Das letzte Spiel gegen Australien endete mit einer Niederlage. Bundestrainer Christian Wück kehrt in seine alte Wirkungsstätte zurück. In den 1990ern spielte er für den KSC.
7: Das Wetter für Baden-Württemberg und Rheinland-Pfalz. In der Nacht fällt immer wieder Regen. Die Tiefstwerte liegen bei 12 bis 7 Grad. Morgen ist es in Baden-Württemberg erstmal regnerisch. Im Laufe des Tages lassen die Schauer aber langsam nach. Hier in Rheinland-Pfalz bleibt es meist trocken. Die Temperaturen erreichen maximal 11 bis 18 Grad. Am Sonntag gibt es einen Mix aus Sonne und Wolken, vereinzelt mit Schauern. Und zum Abschluss noch die Zeit. Es ist gleich 20.03 Uhr.
10: Und Vorsicht bitte auf der B12 Kempten Richtung Buchloe zwischen Kempten und Wildpolsried, Plastikteile auf der Bundesstraße. Dann aufpassen bitte auf der B257 Kellberg-Meckenheim zwischen dem Rastplatz B257 Hönningen und Altenahr. In beiden Richtungen ein Unfall, nichts gesichert. Im Rems-Murr-Kreis bitte Vorsicht zwischen der B14 und Westumfahrung, ein Pannenauto. Die B466 Heidenheim an der Brenz-Mühlhausen im Thele ist zwischen dem Abzweig nach Rüttenbach und Weißenstein in beiden Richtungen gesperrt. Grund ein Unfall, wenn ihr euch da auskennt, um dieses Gebiet drumherum fahren. Und die Schwyz, A2, A3, Luzern Richtung Basel zwischen Pratteln und Schwarzwaldtunnel ein Unfall. Bitte bildet eine Gasse für Rettungsfahrzeuge. 6 Kilometer Stau, eine Dreiviertelstunde plus. Kommt gut hin.
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10: Mit Dörte Teppen. Hi und hallo. Und es geht ab hier. Quiz-Kurztrip für die Ohren. Wir zappen in eine Fernsehserie der 90er. Von mir die Titelmelodie und von euch bitte die Antwort. Erkennt ihr die? Bis Mitternacht. Eure Lieblingshits der 90s. Wunschhotline 06131 92 93 94 95. Und jetzt verlieben wir uns. Die Toten Hosen. Alles aus Liebe.
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0: Mariah Carey und Whitney Houston, die beiden schönen Stimmen. Ich weiß noch genau, wie wir im Radio diesen Song mal als Video geguckt haben und wirklich allen Männern im Raum ist die Kinnlade runtergefallen.
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0: Easy peasy, dieses Quiz, das knackt ihr. Wir hören rein in eine 90er Fernsehserie. Von uns die Titelmelodie und von euch möchte ich hören, welche Serie ist das? Worum geht's? Wie heißt die? Also, die war in den 90s echt Kult. Yep, klingelt's schon? Welche 90er-Serie ist das in unserem Fernsehserien-Flashback? Jetzt durchklingeln. 06131 92 93 94 95. Anruf oder schnelle Nachricht bei mir im Studio. Meldet euch. Ich freue mich und ich bin sehr gespannt, was ihr sagt.
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1: Erkennt ihr diese 90er-Serie an ihrer Titelmelodie? Klingt ja cool. Aber was ist das? Fragen wir Musikclub 90er-Hörerin Bianca aus Bad Sobernheim. Hi Bianca. Hallo? Aus der Leitung geflogen. Ach, wie schade. Bianca hatte gewonnen. Was sie mir gesagt hat, klar, das ist Beverly Hills 90210. Herzlichen Glückwunsch, Bianca. Teure Villen, Highschool-Drama, Liebeschaos und Palmen. Ja, die Serie lief ab 1990 über den Alltag einer Clique. Später waren das dann junge Erwachsene in Beverly Hills. Sehr wohlhabend, sehr prominenter Teil des Großraums Los Angeles. Viel Liebe, noch mehr Freundschaft, viel Streit und immer so ein bisschen Luxus. Die Reichen und die Schönen. Und die Titelmelodie stammt von Johnny Davis. Der hat dieses typische 90er-Seriengefühl. E-Gitarren, das Intro, bei dem du sofort weißt, wow, jetzt wird's dramatisch. Brenda und Dylan, Kelly und Brandon. Einfach dieses Gefühl von amerikanischer Highschool, Kalifornien, die weite Welt. Und das ist Biancas Musikwunsch im ARD Musikclub 90er. Mr. Vain, Culture Beat und Eurodance.

0: Lou Bega, Mambo Number 5. Ich glaube, auf den Rängen hat niemand Mambo getanzt. Abpfiff, glanzloses Freitagsspiel in der zweiten Bundesliga zwischen dem ersten FC Heidenheim und dem ersten FC Kaiserslautern. Im Anschluss an die XXL-Länderspielpause, gerade geendet auf der Ostalb mit einem unspektakulären 0:0. Kurz nach 8:30, Freitagabend auf der A5 Karlsruhe Richtung Frankfurt ist die Anschlussstelle Hemsbach. Bis 6 Uhr früh gesperrt, da gibt's eine Umleitungsbeschilderung. Folgt der Bitte. Auf der B466 Heidenheim an der Brenz Mühlhausen im Täler ist zwischen dem Abzweig nach Rödenbach und Weißenstein in beiden Richtungen der Verlauf wegen eines Unfalls gesperrt. Wenn ihr euch da auskennt, fahrt drumrum. Und die Schwyz A2, A3, Luzern Richtung Basel zwischen Pratteln und Schwarzwaldtunnel. Ein Unfall, 8 Kilometer Stau, dauert eine Dreiviertelstunde länger hier. Kommt gut durch.
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0: Mit Dörte Teppen. Eure Musikwünsche aus den 90ern bis Mitternacht. 06131 92 93 94 95. Und in den Charts der 90s, Larger Than Life. Die Backstreet Boys.
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0: I wish it would rain down. Phil Collins.
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0: Maximal. Maximal. Und wir springen mitten rein in die Clubszene der 90er. Wir steigen ein in die großartige Welt des Eurodance. Party, Party, Party, Party. Was wären die Rausraum-Discos in den 90ern ohne diese melodischen Tanzknaller gewesen? Das Urban Cookie Collective hat auch 90s-Hits geliefert. Hier, damit hatte das Projekt aus Manchester den Durchbruch. 93 war das. Top 10 Hit. The Key. The Secret. Und gleich die Nachfolgesingle war fast genauso erfolgreich. Feels Like Heaven. Gleiches Rezept, unverschämt positiver Vibe und so eine Melodie, bei der wir am liebsten albern rumspringen wollen auf der Tanzfläche. Und bei dieser Maxi dürfen wir das länger tun. Knappe 6 Minuten Urban Cookie Collective. Feels Like Heaven. Im Extended to the Max Mix.

0: Dieter Thomas Kuhn. Über den Wolken.
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0: Lost 90s. Bei Guns N' Roses habt ihr wahrscheinlich sofort Paradise City im Ohr. Oder November Rain. Aber die 90er hatten von der Hardrock-Band Guns N' Roses auch einen fast vergessenen Herzschmerz-Hit. Since I Don't Have You. Ein Lost 90s Love Song. Und diese Nummer war ursprünglich ein Doo-Wop-Song von 1958. Also einfache Akkorde, Straßenlaterne, Clique vom Haus, mehrstimmiger Gesang. So klingt die Originalversion. The Skyliner, Since I Don't Have You. Das war das Original und dies ist das Cover. Guns N' Roses haben das 93 als rockige Ballade rausgebracht. Im Video taucht Gary Oldman, der Hollywood-Schauspieler, als fies grinsender Dämon auf. Der Sänger Axl Rose die ganze Zeit fertig macht. Perfekt für diesen Mix aus Liebeskummer und innerem Absturz. Guns N' Roses im Musikclub 90er. Ohne dich ist alles leer. Since I Don't Have You.

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1: Um 21 Uhr mit Ramin Movasagian. Die EU und China haben sich darauf verständigt, die Ausfuhren von chinesischen Hybridautos nach Europa deutlich zu reduzieren. Das ist das Ergebnis von Verhandlungen zwischen Vertretern beider Seiten in Peking. Von dort berichtet Christoph Kober.
2: Die Vereinbarung soll den Export von chinesischen Hybridautos nach Europa in Zukunft um rund die Hälfte senken, sagt EU-Handelskommissar Maroš Šefčovič. Innerhalb eines Zeitraums von 4 Jahren kämen so mehrere Millionen weniger chinesische Autos in die Europäische Union. Die EU hatte 2024 Strafzölle auf Elektroautos aus China verhängt und diese mit unfairen Staatshilfen begründet. Seitdem haben chinesische Hersteller mehr Hybridautos nach Europa verkauft. Einen freiwilligen Verzicht auf einen Teil dieser Ausfuhren hatte Peking abgelehnt, bislang.
1: Die US-Regierung hat Sanktionen gegen den Internationalen Strafgerichtshof verhängt, kurz nach der Vergabe des Friedensnobelpreises an dessen frühere Richterin Navi Pillay. US-Außenminister Rubio erklärte, Transaktionen mit dem Gericht würden untersagt, um die Handlungsfähigkeit einzuschränken. Die Regierung wirft dem Gericht vor, Amerikaner und Israelis zu Unrecht zu verfolgen. UN-Generalsekretär Guterres sprach von einem schweren Schlag für das gemeinsame Streben nach internationaler Strafgerichtsbarkeit. Die schwarz-rote Regierungskoalition hat sich bei der geplanten Zuckersteuer laut einem Bericht der Bild-Zeitung auf einen Kompromiss geeinigt. Demnach sollen kleinere Hersteller zuckerhaltiger Getränke von der Abgabe ausgenommen werden. Erst ab einer Produktionsmenge von mehr als 70.000 Litern pro Jahr solle die Steuer anfallen. In Kraft treten solle sie erst im Sommer nächsten Jahres. In der zweiten Fußball-Bundesliga haben sich Heidenheim und Kaiserslautern am Abend die Punkte geteilt. Die Partie endete 0:0. Heidenheim verpasst damit den Sprung auf die direkten Aufstiegsränge und ist weiter Dritter. Der FCK belegt Rang 4. ARD-Sportreporter Daniel Günther.
3: Für Kaiserslautern traf Şahin nach 10 Minuten nur die Latte und auf der anderen Seite prüfte Jan Schöppner mit einem Distanzschuss Julian Kral im Lautrakasten. Das 0:0 zur Pause ging absolut in Ordnung. Es blieb auch in den zweiten 45 Minuten eine Partie absolut auf Augenhöhe. Allerdings jetzt ohne Torgelegenheiten. Die beste vergab dann noch Jakob Rasmussen vom 1. FC Kaiserslautern. Sein Kopfballaufsetzer pariert von Däne im Tor des 1. FC Heidenheim. Am Ende ein gerechtes 0:0 in Heidenheim.
1: Im anderen Spiel des Abends gewann Braunschweig gegen Kiel mit 1:0. Das Wetter für Baden-Württemberg und Rheinland-Pfalz. In der Nacht fällt immer wieder Regen. Die Tiefstwerte liegen bei 12 bis 7 Grad. Morgen ist es in Baden-Württemberg erstmal regnerisch. Im Laufe des Tages lassen die Schauer aber nach. In Rheinland-Pfalz bleibt es meist trocken. Die Temperaturen erreichen maximal 11 Grad auf der Alb und 18 Grad in Rheinhessen. Die Zeit 21.03 Uhr.
4: Der Freitagabend, nicht mehr so viel los. Die A5 Frankfurt Richtung Karlsruhe ist zwischen Heppenheim und Hemsbach wegen eines Unfalls kurz gesperrt. 2 Kilometer Stau. Die letzte freie Ausfahrt für euch ist Bensheim. Und die A61 Mönchengladbach Richtung Koblenz zwischen Rheinbach und dem Kreuz Meckenheim staut sich auf 3 Kilometern. Dauert hier eine Viertelstunde länger. Gute, sichere Fahrt für euch.
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4: Mit Dörte Tippen. Hi und hallo. Jetzt Green Day, sonst Punk mit Vollgas, liefern mit Good Riddance, Time of Your Life. Plötzlich eine akustische 90er-Hymne, geschrieben nach einer Trennung, halb bitter, halb dankbar. Perfekter Song für Abschiede und für Neuanfänge. Klingt wie, es war nicht immer leicht, aber es war unsere Zeit.
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1: Da haben wir jetzt drei sehr unterschiedliche 90er-Nummern, aber die haben einen gemeinsamen Nenner. Wie die 90er über Liebe, Lust und Gefühle reden. Prince. Das ist selbstbewusster, körperlicher Funkpop, pure Verführung, geschrieben übrigens vor dem Spiegel. Funk als Flirt-Coaching. Prince, hier als sein eigener Cheerleader, der sich selbst anfeuert. Cream heißt im Grunde, boah, bin ich toll, das läuft geschmeidig.
2: Ja, ganz anders dann Propaganda, deutscher Synthie-Pop aus Düsseldorf, der genau das Gegenteil macht, Heaven Give Me Words. Der Song macht keine großen Posen, also nicht so wie bei Prince, sondern der fleht ganz sachte Heaven give me words to tell you how I'm feeling. Also das Herz ist voll und der Kopf gleichzeitig so leer, dass man gar nicht weiß, wie man seine Liebe noch ausdrücken soll. Und als ein Song in den sehr frühen 90ern, April 1990, veröffentlicht, übernehmen die Synthies aus den 80ern dann noch den Rest in diesem sehr gefühlvollen und dramatischen Liebeslied eigentlich.
1: Ja, wenn es ernst wird, fehlen die Worte. Und dann haben wir hier Westernhagen willenlos. Deutscher Rock, totale Selbstironie.
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1: Frauen gegenüber bin ich willenlos. Ein Typ, der offen zugibt. Seine Gefühle tragen ihn komplett aus der Kurve. Also wir haben Liebe und Begehren in drei völlig verschiedenen Sprachen. Funk-Sex bei Prince.
2: Synth-Pop-Drama bei Propaganda.
1: Und diese rotzige Selbstironie bei Westernhagen. 90er-Liebe zwischen Spiegelposen, Sprachlosigkeit, Komplettüberforderung. Alles drin in dieser Stunde. Los geht's mit Prince Cream.
2: Das ist 90er Funk mit maximalem Selbstvertrauen. Und Prince hat erzählt, er hat den Song geschrieben, während er vor dem Spiegel stand, als eine Art kurze, ja, motivierende Ansprache zu seinem Spiegelbild. Also quasi Chaka, du schaffst das, quasi das Du bist gut genug, der 90er, muss man sagen.
1: Und hast du jetzt gesagt Funk?
2: Ja, Frank wollte ich sagen, Entschuldigung. Ich freue mich drauf.
1: Julia Gerlein aus dem Musikclub 90er und hier ist Cream, Prince.

0: Hier ist der ARD Musikclub 90er und hier ist Heike. Hallo Heike.
1: Hallo Dörte.
0: Aus dem Westerwald, aktuell aber am Kaiserstuhl unterwegs. Und warum, Heike?
1: Warum am Kaiserstuhl? Ja, weil der Kaiserstuhl sehr schön ist und mein Mann, der Günther und ich, wir haben heute einen ganz fantastischen Tag. Wir sind nämlich heute genau 40 Jahre zusammen.
0: Passt ja genau in unsere Stunde, wie die 90er von der Liebe erzählen. Habt ihr so ein passendes, so ein Soundtrack vielleicht zu eurer Geschichte oder ein Lied, was gut passt jetzt?
1: Also, als wir geheiratet haben, nach 16 Jahren wilder Ehe, haben wir immer gehört von Neil Young Harvest Moon. Und das passt so wunderschön, finde ich. Und das ist immer noch aktuell. Also, when we were strangers, I watch you from afar.
0: Und magst du ihm noch sagen, I love you?
1: Yeah, I love you.
0: Günther, das ist für dich von Heike aus Göhntal.
1: Ja.
0: Schön, dass du dabei warst.
1: Ja, vielen Dank. Noch euch eine gute Zeit und vielen Dank für die tolle Musik.

0: früher 90er. Wunderschön. Neil Diamond von 92. Harvest Moon. Gibt was Wichtiges aus der Verkehrsredaktion. Vorsichtig fahren bitte auf der B312, B28. Metzingen Richtung Reutlingen ist das. Zwischen Metzingen West, der B28 und Reutlingen hat es einen Unfall gegeben. Da ist noch nichts gesichert.
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0: Schönen guten Abend und Vorsicht bitte auf der A61 München-Gladbach Richtung Koblenz zwischen Kreuz Meckenheim und dem Dreieck Bad 9a Spanngurte auf der Autobahn. Dann auf der B312, B28 Metzingen Richtung Reutlingen. Bitte aufpassen, zwischen Metzingen West der B28 und Reutlingen hat es einen Unfall gegeben, da ist noch nichts gesichert. Vorsicht im Rheingau-Taunus-Kreis zwischen Wehen und der B417, ein totes Reh auf der rechten Spur. Die A1 Köln-Koblenz ist dabei Richtung Trier zwischen Kreuzwittlich und Salmtal. 1 Kilometer Stau, 10 Minuten plus. Die A5 Frankfurt Richtung Karlsruhe ist zwischen Heppenheim und Hemsbach vorübergehend gesperrt. Grund ein Unfall. Und die A81 noch, Stuttgart Richtung Heilbronn zwischen Ilsfeld und Heilbronn unter Gruppenbach. 2 Kilometer Stau, 10 Minuten plus. Gute sichere Fahrt.
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0: Mit Dörte Tebben. Ich hab gesagt, wie wär's mit Frühstück bei Tiffany? Ein Liebeslied wie ein WG-Gespräch um Mitternacht von Deep Blue Something. Die Band aus Texas hat 95 diesen Indie-Pop-Hit rausgehauen. Zwei, die merken, sie haben kaum noch was gemeinsam. Und einer sagt, okay, aber den Film Frühstück bei Tiffany, den mögen wir beide. Oder? Deep Blue Something, Breakfast at Tiffany's. Liebe im Verhandlungsmodus.
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0: You See Madonna. Ihr genießt euren Freitagabend mit den 90ern.
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0: Jetzt kommen die leisen 90s-Gefühle, verpackt in deutschen Synthie-Pop aus Düsseldorf. Propaganda, die kennt ihr so. Dr. Mabuse. Ganz schön bombastisch. Oder P-Machinery. Dann 1990 kam Heaven Give Me Words auf ihrem Album 1234 raus. Der Sound der großen deutschen Synthie-Pop-Band ist hier eher zart. Vielleicht ist er deshalb in den 90ern irgendwie verloren gegangen. Ein Lost 90s, ein schwebendes SOS-Signal. Wenn dir die Liebe bis zum Hals steht, kriegst du kein Wort raus. Heaven give me words to tell you how I'm feeling. Auf Deutsch, Himmel, gib mir Worte, um dir zu sagen, wie ich mich fühle. Liebe, Sprachlosigkeit in den 90ern, Herzklopfen ohne Worte. Für euch jetzt Propaganda mit Heaven give me words. Hier mit ihrer damals neuen Sängerin Betsy Miller.

Heaven give me words, wenn du versteinerst, weil du vor Gefühlen kein Wort rausbringst. Propaganda, gleich ist es 9:45, gibt was Wichtiges aus der Verkehrsredaktion. Vorsichtig fahren bitte auf der A64 Trier Richtung Luxemburg, in der Ausfahrt Trier ein Pannenauto. Und aufpassen auf der A648 Frankfurt Richtung Eschborn zwischen Frankfurt-Rödelheim und Eschborner Dreieck. Pannenauto hier auf der rechten Spur. Bahnfrei für Glenn Frey. This Way to Happiness. Im Musikclub 90er.

0: This Way to Happiness. Glenn Frey singt, die 90er machen glücklich. Happy.
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0: Jetzt wird's deutsch, jetzt wird's direkt und ziemlich ehrlich. Willenlos von Marius Müller in Westernhagen. Nochmal. Marius Müller Westernhagen. So. 90er Liebe ohne Filter. Julia aus dem Musikclub-Team lacht schon. Erzähl uns was über diesen Typen, der irgendwann mal mit dem ostfriesischen Komiker Otto in Hamburg zusammen in der WG gewohnt hat. Da war er noch nicht ganz der große Star.
2: Nee, also der Song Willenlos kam 1994 auf seinem Erfolgsalbum Affentheater raus. Geschrieben, produziert von Westernhagen selbst. Das Album gilt als sein erfolgreichstes und Willenlos als einer der großen, großen Top-Hits. Und Westernhagen wurde damit...

0: wurde damit zu einem der großen deutschen Drei mit Maffay und Grönemeyer.
1: Textlich ist das Ding ja ein Offenbarungseid. Ne? Frauen gegenüber bin ich willenlos, völlig willenlos. Hey Mama, was ist mit mir los? Also einer, der ganz offen sagt, boah, Gefühle übernehmen das Kommando.
0: Ja, wobei ich manchmal nicht weiß, übernehmen die Gefühle oder die Triebe das Kommando.
1: Julia.
0: Auf jeden Fall fühlt er sich ausgeliefert ob der ganzen Weiblichkeit um ihn herum. Also tschüss Macho, hallo Muttersöhnchen kann man frech sagen. Sowieso trotz der Song von Wortwitz und Zweideutigkeiten. Und die Fans, ja die haben willenlos live zu einer Art Mitsing-Beichtstuhl gemacht. Jede Zeile sitzt da.
1: Später hat ja sogar Heino willenlos gecovert. Und Westernhagen dazu nur trocken, singe wem Gesang gegeben. Sehr entspannt. Sehr entspannt ja übrigens auch sein Selbstverständnis als Künstler, hat er mal geschildert. Ist ein paar Jährchen her. Aber daran hält Marius Müller-Westernhagen. Siehst du?
0: Wir nennen ihn nur noch Marius.
1: Ist ein Running Gag. Ja. Daran hält Marius sich bis heute.
2: Ich lehne einfach ab, modisch zu sein. Eine künstlerische Arbeit muss eine rein egoistische sein. Wenn du deine Vision verlierst, dann kannst du dich auch gleich in die Kiste legen.
0: Ja, das passt total zu willenlos. Kein Anbietern an Trends, kein glattes Liebeslied, eher so, ich erzähle euch, wie es wirklich ist. Das bin ich und das ist echt.
1: 90er-Gefühle. Ein Mann komplett im Griff seiner Leidenschaft. Hier ist Marius. Westernhagen mit willenlos.

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1: Um 22 Uhr mit Ramin Mobasakian. Nach dem versuchten Terroranschlag mit einem Passagierflugzeug der Fluggesellschaft Fly Dubai sind weitere Details bestätigt. Laut den Ermittlern in den Vereinigten Arabischen Emiraten plante der Co-Pilot tatsächlich einen Selbstmordanschlag auf den Airport von Tel Aviv. Als Leiten von Nahost-Korrespondentin Nina Amin.
2: Der Generalstaatsanwalt Al-Shamsi erklärte am Freitag, der Mann aus dem Oman habe sich dabei die Anschläge vom 11. September in den USA zum Vorbild genommen. Ermittlungen hätten ergeben, dass der Ende 20-Jährige frühere Flüge nach Tel Aviv genutzt habe, um sich mit der Flugstrecke sowie dem Flughafen vertraut zu machen. Der Co-Pilot hatte Ende September auf dem Flug von Dubai nach Tel Aviv den Kapitän der Maschine angegriffen. Passagiere und Besatzungsmitglieder konnten den Angreifer überwältigen. Eine zweite Besatzung konnte die Maschine mit größtenteils israelischen Fluggästen anschließend sicher in Saudi-Arabien landen.
1: Im Streit um chinesische Hybridautoexporte nach Europa gibt es eine Einigung. EU-Handelskommissar Šefčovič teilte mit, man habe sich auf eine Drosselung chinesischer Exporte verständigt. Die Lieferungen in die Europäische Union könnten dadurch um mehr als die Hälfte zurückgehen. Die EU wirft China vor, den europäischen Markt mit billigen Hybridfahrzeugen zu fluten. Hintergrund ist, dass in China selbst viel weniger Fahrzeuge gekauft als produziert werden. Bei der Frankfurter Buchmesse ist am Abend der Deutsche Jugendliteraturpreis vergeben worden, in insgesamt 7 Kategorien. Schriftstellerin Jutta Richter wurde für ihr Gesamtwerk ausgezeichnet. Aus Frankfurt Ida Hermes.
3: Beim Deutschen Jugendliteraturpreis kürt immer auch eine Jugendjury ihren Favoriten. Das ist dieses Jahr Bajens von Delphine Minois. Ein Roman über die Frauenleben-Freiheit-Proteste und die Lebensrealität junger Frauen im Iran. Auch die Fachjury hatte den Roman als bestes Jugendbuch nominiert. Gewonnen hat unter anderem Das falsche Leben von Maya Nielsen. Darin erzählt sie die reale Geschichte von Thomas, der als Kind eines Stasi-Spions in der DDR aufwächst. Der Deutsche Jugendliteraturpreis ist insgesamt mit 72.000 Euro dotiert.
1: In der zweiten Fußball-Bundesliga hat Heidenheim den Sprung auf den zweiten Tabellenplatz verpasst. Die Mannschaft spielte am Abend 0:0 gegen Kaiserslautern und bleibt Dritter. Der FCK steht auf dem 4. Rang. Außerdem siegte Braunschweig 1:0 gegen Kiel. Und im Abendspiel der ersten Fußball-Bundesliga zwischen Borussia Dortmund und Werder Bremen steht es rund 20 Minuten vor dem Ende noch 0:0. Das Wetter für Deutschland in der Nacht regnet es ganz im Süden und an der Nordsee und es gibt vereinzelt Gewitter. Im restlichen Land lassen die Schauer nach. Die Tiefstwerte liegen bei 12 bis 6 Grad. Morgen ziehen die Schauer weiter Richtung Nordwesten. Im Süden ist es meist bewölkt, sonst oft sonnig bei maximal 11 bis 18 Grad. Am Sonntag regnet es an der Nord- und Ostsee länger. Im restlichen Land gibt es einen Mix aus Sonne und Wolken, dazu wieder bis zu 18 Grad. Die Zeit 22.03 Uhr.
4: Zunächst mal eine Entwarnung für unsere Hörerinnen und Hörer von Bremen 1 auf der A1 A261 Bremen Hamburg Südwest kommt euch kein Fahrzeug mehr entgegen zwischen Heulenstedt und Tötensen. Vorsicht auf der A64 Trier Richtung Luxemburg in der Ausfahrt Trier Pannenauto. Aufpassen auf der B27 Stuttgart Richtung Heilbronn in Höhe der B10 Dreieck Stuttgart Zuffenhausen, ein Unfall, nichts gesichert. Aufpassen auch auf der A648 Frankfurt Richtung Eschborn zwischen Frankfurt-Rödelheim und Eschborner Dreieck, Pannenauto, rechte Spur. Und noch Meldungen für den hohen Norden. Die A1 Osnabrück-Bremen wird zwischen Vechta und Kloppenburg wegen Brückenarbeiten ab 4 Uhr früh bis Montag um 5 in beiden Richtungen gesperrt. Der Umleitungstipp: nehmt die U52, U54 und U13. Und noch eine Meldung für den Kreis Verden. Die Landesstraße zwischen Tedinghausen und Bremer Straße Richtung Riede wird am Sonntagnachmittag in beiden Richtungen gesperrt. Da gibt's eine Umleitung, kommt gut an.
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4: Mit Dörte Teppen bis Mitternacht. Die 90er, das war nicht nur Grunge, war nicht nur Techno, nicht nur Girlgroups und Boygroup Herzschmerz, sondern auch samtweiche, erwachsene Love-Songs. No Ordinary Love ist 90 Slow Motion pur, Sades Mix aus Soul-Pop und ruhigem Beat. Das macht den Song zur perfekten Abend-Liebesmusik.
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0: Wir sind in den 90ern unterwegs. Genesis als eine Band, die schon in den 70ern Prog-Rock gemacht hat. Und Anfang der 90er dieses Monster-Album raushaut. We Can Dance. Einer der bekanntesten Tracks des Albums I Can Dance. Dieses ultralässige Gitarrenriff. Genesis haben gezeigt mit diesem Text über Männlichkeitsklischees, sie haben Humor. Der Titel sagt, ich kann nicht tanzen, und im Video stolpert Phil Collins durch eine Modelwelt und genau das bleibt hängen. I Can Dance entstand aus einem Witz über ein doofes Jeans-Werbespot-Gitarrenriff. Genesis fanden den Sound so plump, dass sie daraus eine ironische Nummer gemacht haben. Gute Idee.
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0: We Can Dance, auch als Meilenstein-Podcast im Netz in ARD Sounds. 91, das letzte große Studioalbum mit Phil Collins am Mikro. Über 10 Millionen Mal verkauft, also ein richtig fetter 90er Meilenstein. Der Opener des Albums No Son of Mine, keine leichte Radiokost, sondern eher ein Brett. Schwere Familiengeschichte, Entfremdung zwischen Vater und Sohn. Nils Berkefeld aus dem Meilenstein-Podcast-Team. Worum geht's in No Son of Mine?
3: Ja, No Son of Mine ist schon echt ein ziemlich bewegender Song. Also auch gerade für den Anfang einer solchen Platte. Da geht es um einen Jungen, der in einer Familie aufwächst, in der der Vater sehr gewalttätig ist, wahrscheinlich auch alkoholabhängig. Auf jeden Fall eine unerträgliche Situation, aus der dieser Junge dann auch flieht. Aber was bei ihm bleibt, ist dieses schlechte Gewissen. Und er möchte sich so gerne mit dem Vater aussprechen. Er kehrt also irgendwann zurück, weil er denkt, naja, die Zeit, die heilt ja alle Wunden und man muss darüber alles reden können. Aber der Vater macht ihn dann zum Sündenbock. Da heißt es, du bist derjenige, der uns im Stich gelassen hat und du bist nicht mehr mein Sohn. Ja, das ist natürlich echt harter Tobak. Das spiegelt sich auch im Sound wieder, so ein bisschen beklemmend. Und es wurde oft so interpretiert, dass es vielleicht autobiografisch sein könnte, also ein autobiografischer Song von Phil Collins. Das war es aber nicht. Es war eher Zufall. Bei Genesis ist es ja in der Regel so, dass erst die Musik da ist. Und dann singt Phil Collins da in der Regel so irgendwelche Satzfetzen, so Fantasie-Nonsens-Texte drauf. Und bei dieser Melodie hat Phil Collins irgendwas mit Son of Mine gesungen. Und daraus entstand dann eben diese ergreifende Geschichte.
0: Das Album zeigt auf jeden Fall, Genesis können es. Sie können es einfach. Große Geschichten erzählen. Ein Meilenstein, der die 90er Radio-Ära mitnimmt, aber die Tiefe aus alten Genesis-Tagen nicht vergisst. Und No Son of Mine, bewusst als Album-Opener, um klarzumachen, das hier ist kein reines Pop-Album, sondern eins, das auch tiefe, ernste Themen anpackt. Findet ihr mit einem Klick in ARD Sounds. Und jetzt hier im Musikclub 90er.

0: No Limit, Too Unlimited. Jo, Techno gehört auch dazu, zu den 90ern. Hier ist der Musikclub 90er in der ARD mit euren Musikwünschen. 06131 92 93 94 95. Willkommen im Musikclub. Eure Bestellung bitte.
1: Hallo, hier ist der Robert aus Burgrieden und ich würde mir wünschen von den Prinzen Alles nur geklaut. Weil der Jux ist der, bei Coverversionen, Remakes muss ich witzigerweise immer an diese Prinzen denken und haben Schmunzeln dann dabei.
0: Song von 93, die Prinzen wurden da über Nacht Deutschland weit bekannt, als sie bei Thomas Gottschalk und Wetten, dass aufgetreten sind.
1: Das kann gut sein, dass das bei mir auch so war, gerade in die 90er und deshalb sehe ich oder höre ich eure Sendung so gerne, da war ich also relativ stark in der Ausbildung und in der Karriere beschäftigt und hatte wenig Zeit, diese Musik kennenzulernen. Deshalb hole ich das jetzt mehr oder weniger nach und da tauchen interessante Sachen auf. In mir ist immer dieses Alles nur geklaut tatsächlich im Kopf.
0: Yes, Alles nur geklaut, die Prinzen, das sind die 90er.

0: Lola Kahr nimmt hier das Cowboy-Image auf die Schippe. Where have all the cowboys gone? Kurz nach 11:30 am späten Freitagabend. Vorsicht zunächst mal bitte. Auf der A5 Karlsruhe Richtung Frankfurt zwischen Dossenheim und Ladenburg. Unfall nichts gesichert. Aufpassen auch auf der A98. Stockach Richtung Schaffhausen zwischen Stockach West und Kreuzhegau. Ein Fuchs. Auf der A64 Trier Richtung Luxemburg. Bitte vorsichtig fahren. In der Ausfahrt Trier ein Pannenauto. Allen unterwegs, gute sichere Fahrt.
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0: Mit Dirty Tappen nur 90er-Hits und eure Musikwünsche aus den 90ern 06131 92 93 94 95. Lasst eure 90s Wunschhits auf mich los. Und jetzt Jein von Fettes Brot. Der Song für alle, die auf die Frage, willst du mit mir gehen? Eigentlich, kommt drauf an. Sagen. Drei Jungs aus Hamburg, 96, und plötzlich haben wir alle einen neuen Ausdruck für Beziehungschaos gehabt. Nicht ja, nicht nein, eben jein.
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0: Thank You von Dido.
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0: Die Liebe in den 90ern, da darf ein Song nicht fehlen.
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0: Ja, heißt auch so, die Absolute Beginners.
3: 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Liebeslied.
0: Die Absolute Beginner, Julia aus dem ARD Musikclub-Team. Der Song ist von 98. Deutscher Hip-Hop war da ja schon normal.
4: Ja, dank den Fantastischen Vier, Fettes Brot, haben wir ja gerade vorhin gehört, oder auch Sabrina Settler, war dieser deutsche Hip-Hop schon absolut in der Masse angekommen. Aber dieser ganz besondere Sound von den absoluten Beginnern, besonders diese ja, nasale Stimme von Jan Delay, das war halt was ganz Neues, ein Alleinstellungsmerkmal.
0: Stimmt.
4: Und irgendwie trafen die so genau den Nerv der Zeit. Der Sound war lässig, selbstbewusst, eingängig. Und vor allen Dingen zeigte Liebeslied ja, dass Rap nicht nur harte Ansagen und coole Sprüche sein musste, sondern auch Humor und Gefühl haben konnte.
0: Und die Liebesgeschichte, um die es in diesem Song geht, wird in der Musik ja auch nicht das erste Mal erzählt.
4: Nee, diese Geschichte ist gar nicht neu. John Miles wurde mit dieser Liebesgeschichte schon zum Weltstar.
5: Music was my first love.
0: Aha.
4: Ja.
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4: Musik war meine erste Liebe. Und genauso ja, geht es auch bei Liebeslied darum. Man muss sagen, die Plattenbosse, die haben damals zu den absoluten Beginnern gesagt, wenn ihr als Band erfolgreich sein wollt und eure Musik nicht nur in diesen kleinen Hip-Hop-Clubs stattfinden soll, sondern ihr in die Charts wollt, ins Radio, auf die ganz großen Bühnen, dann müsst ihr einen Song machen, der massenwirksam ist.
0: Der ankommt.
4: Ja, sowas wie ein Liebeslied halt. Und das haben sie dann getan.
0: Ach, deshalb, ihr wollt ein Liebeslied.
4: Genau.
0: Das geht an die Plattenfirma.
4: Das geht an die Plattenfirma und die Beginner spielen halt mit dieser großen Erwartung, ein normales Liebeslied zu machen und auch für uns Zuhörer zu hören und drehen das Ganze dann auf ihre eigene rebellische Art. So wird aus diesem vermeintlichen Liebeslied eigentlich ein Song über die Leidenschaft für Musik.
0: Und apropos Leidenschaft. Leidenschaft ist laut, macht die Lautsprecher an, reist mit uns zurück in die 90er. Absolute Beginner.
6: Und jetzt?
0: Liebeslied.
6: Spannung. Ein wenig Musik.

Liebeslied, absolute Beginner. Gleich ist es 10:45. Vorsicht, in Stuttgart, Reutlinger Straße zwischen Scharnhausen und dem Abzweig nach Scharnhausen liegt ein Dachs. Und ich finde, es ist jetzt im Musikclub 90er Zeit für Queen. These are the days of our lives.

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Jetzt mit einer Nachricht, auf die Aerosmith-Fans gewartet haben. Die Band kommt zurück. 2 Konzerte zu Hause in den USA. In der berühmten Hollywood Bowl in L.A. Ende Oktober, Anfang November. Und dass es diese Konzerte gibt, ist überhaupt nicht selbstverständlich. Sänger Steven Tyler hatte vor 3 Jahren eine schlimme Kehlkopfverletzung. Aerosmith haben gesagt, wir verabschieden uns von der Livebühne. Unser Sänger wird nicht mehr. Gott sei Dank kam es anders. Steven Tyler kann wieder singen. Haben wir bei einem Benefits-Auftritt Anfang des Jahres schon gehört. Vielleicht kommt ja bald wieder eine ausgewachsene Aerosmith-Tour. Bei den LA-Konzerten jedenfalls fahren sie richtig dick auf. Viele Gastmusiker, die Red Hot Chili Peppers, Slash von Guns N' Roses, Ex-Van Halen-Sänger Sammy Hagar. Aerosmith kommen wieder, hier sind sie bei uns. Hey.

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1: Um 23 Uhr mit Ramin Movasakian. In Panama hat es ein schweres Erdbeben der Stärke 7,6 gegeben. Wie die US-Erdbebenwarte mitteilte, lag das Epizentrum in einer ländlichen Region. Das Beben war aber auch in der Hauptstadt Panama City zu spüren. Mittelamerika-Korrespondentin Jani Barke.
2: Wegen des Erdbebens gilt eine Tsunami-Warnung. In den kommenden Stunden könnten gefährliche Flutwellen an einigen Küstenabschnitten Panamas sowie den mittelamerikanischen Nachbarländern Costa Rica, Nicaragua, Guatemala und El Salvador sowie in Südamerika, in Kolumbien, Ecuador und Peru möglich sein. In Panama, wo derart starke Erdstöße selten sind, kam es zu Schäden an Gebäuden. In der Stadt Penonome stürzten einem Medienbericht zufolge der Turm eines historischen Gebäudes sowie mehrere Balkone ein. Bisher sind keine Informationen über mögliche Verletzte oder Tote bekannt.
1: Nach dem versuchten Terroranschlag mit einer Passagiermaschine der Fluggesellschaft Fly Dubai sind weitere Details bestätigt. Laut den Ermittlern in den Vereinigten Arabischen Emiraten plante der Co-Pilot tatsächlich einen Selbstmordanschlag auf den Flughafen von Tel Aviv. Er habe sich dabei von den Anschlägen des 11. September inspirieren lassen. Der Mann aus dem Oman griff Ende September auf einem Flug von Dubai nach Tel Aviv den Kapitän mit einer Rettungsaxt an, konnte aber von Passagieren überwältigt werden. Das ZDF trauert um seinen langjährigen Chefredakteur Klaus Presser. Er ist nach Angaben des Senders mit 90 Jahren in Berlin gestorben. In den 1970er Jahren zählte Presser als Moderator des Heute-Journals zu den bekanntesten Fernsehgesichtern. Die deutschen Fußballerinnen haben am Abend ihr WM-Testspiel gegen Australien gewonnen. Die Partie in Karlsruhe endete 4:2. ARD-Sportreporterin Martina Knief berichtet.
3: Melissa Kössler traf zum 1:2. Sam Kerr, die Australierin, konnte in der Nachspielzeit der ersten Halbzeit verkürzen. In der zweiten Halbzeit lange eine ausgeglichene Partie, bis es wieder ein Tordebüt in der DFB-Auswahl gab. Diesmal war die Wolfsburgerin Camilla Küver nach einer Ecke zur Stelle 3:1. Wieder war es die Nachspielzeit. Holly McNamara zum Anschluss für die Australierinnen. Aber im Schlussakkord war Sjoke Nüsken zur Stelle und markierte das 4:2 für Deutschland gegen Australien.
1: In der Fußball-Bundesliga hat Dortmund den 5. Sieg im 5. Spiel knapp verpasst. Der BVB spielte am Abend gegen Bremen 2:2 und gab dabei einen 2-Tore-Vorsprung aus der Hand. In der 2. Bundesliga trennten sich Heidenheim und Kaiserslautern 0:0. Außerdem gewann Braunschweig gegen Kiel 1:0. Das Wetter für Deutschland. In der Nacht liegen die Tiefstwerte bei 12 bis 6 Grad. Morgen ziehen die Schauer weiter Richtung Nordwesten. Im Süden ist es meist bewölkt, sonst oft sonnig bei Temperaturen von maximal 11 bis 18 Grad. Die Zeit 23.03 Uhr.
4: Es gibt eine Meldung. Vorsicht, Stuttgart-Reutlinger Straße zwischen Scharnhausen und Abzweig nach Scharnhausen liegt ein Dachs. Das war's. Gute Fahrt.
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4: Mit Dörte Teppen, hallo. Nur 90er-Hits. Grüße an euch gehen raus. Eure 90er-Musikwünsche gehen bitte rein. Mitmachen 06131 92 93 94 95. Jetzt Grunge mit Gänsehautfaktor und Gitarrenwänden. Black Hole Sun von Soundgarden. Frontmann und Sänger Chris Cornell hat den Song mal als düsteren Tagtraum beschrieben, der einfach raus musste. Text wie ein Albtraum, Sound wie ein Gewitter. In den Musikclub 90er gehört er rein, weil er zeigt, wie melancholisch und gleichzeitig brachial die 90er Rockwelt klingen konnte.
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4: Soundgarden.

0: Klingt wie die 80er, ist aber aus den 90ern. Orchestral Maneuvers in the Dark, Pandora's Box.
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0: Manchmal braucht's für einen großen Song offenbar nur die richtige Geschichte. Bei Iris von der amerikanischen Alternative Rockband Goo Goo Dolls hat die ausgerechnet ein Hollywood-Film geliefert. Bernd Rosinus aus dem 90er Musikclub-Team. Dabei lief es bei Sänger John Resnick damals eigentlich gar nicht besonders gut.
3: Nein, kann man nicht sagen. Mitte der 90er, da hatten die Goo Goo Dolls mit Name ihren ersten großen Hit. Wir erinnern uns nochmal. War jetzt eher in den USA ein großer Hit, bei uns aber auch ein kleiner, kann man sagen. Und dann sollte Resnick natürlich den nächsten Hit schreiben, nur ihm fiel einfach nichts mehr ein. Der steckte in so einer richtigen Schreibblockade, weil es möglicherweise auch privat schlecht lief. Seine Ehe ging damals gerade auseinander. Und dann kam aber die Anfrage für den Soundtrack zu City of Angels mit Nicolas Cage und Meg Ryan.
0: Kenne ich. Nicolas Cage spielt darin einen Engel, der verliebt sich in eine Frau und ist bereit, ich gebe meine Unsterblichkeit für dich auf. Ich möchte bei dir sein.
3: Genau. Und er hatte dann eine frühe Fassung des Films gesehen und Resnick hat gedacht, ich weiß genau, was dieser Mann sagen würde. Und dann hat er seine Gitarre genommen, das Kuriose, zwei Saiten waren kaputt, gerissen. Und er experimentiert dann einfach mit den vier übrigen und innerhalb weniger Stunden entsteht der Song und er hat dann mit seiner Band eine erste Demo-Version aufgenommen.

0: so rund.
1: Naja gut, man hat das Ganze dann natürlich die Idee genommen, neu arrangiert und aus diesen künstlichen Streichern, die da so teilweise verwendet wurden, wurde dann echtes Orchester und aus diesem eher schlichten Demo plötzlich dann der riesige Sound des Hits.
0: Und 98, Iris, der größte Hit der Goo Goo Dolls. Mhm. Eine Sache, Bernd, bleibt merkwürdig. Warum um Himmels Willen heißt der Song eigentlich Iris? Der Name kommt im Text überhaupt nicht vor.
1: Hat auch mit dem Inhalt überhaupt komplett gar nichts zu tun. Resnick hat den Namen zufällig in einer Zeitung entdeckt. Dort wurde ein Konzert der Sängerin Iris Demand angekündigt. Und er fand den Vornamen einfach schön und hat den Song dann so genannt. Und damit bekommt einer der größten Love-Songs der 90er seinen Titel ausgerechnet von einer Frau, die mit dem Song überhaupt nichts zu tun hat.
0: Das ist echt eine Story. Danke, Bernd.
1: Gerne.

Schöne Töne. Klassiker der 90er, Iris, The Goo Goo Dolls. 20 nach 11, Freitagabend. Vorsicht bitte auf der A5 Basel Richtung Karlsruhe zwischen Baden-Baden und Rastatt Süd. Ein Auto ohne Licht. Texas. When We Are Together im 90er Musikclub. Immer Freitagabends, 20 Uhr bis Mitternacht.

0: Vorsicht bitte, auf der A81 Singen Richtung Stuttgart in Höhe Böblingen-Sindelfingen. Ein Pannenauto ist da liegen geblieben.
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0: Immer Freitagabend, auch mit euren Musikwünschen.
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0: Und Sabina aus Griesheim macht mit, bestellt sich Dr. Alban mit Sing Halleluja.
3: Ich finde, das ist so ein absoluter Gute-Laune-Song. Ich mache gerade ganz viel Lasagne, weil ich habe nachher Geburtstag. Und da kommen morgen ein paar Leute. Und das würde mir so richtig viel Spaß machen, tanzend die Lasagne zu belegen.
0: Tanzend eine Lasagne zu belegen ist cool. Ein paar Leute, das heißt, wie viele werden das bei der Party?
3: So 40 bis 45.
0: Wow, das heißt, Sabina, du machst Lasagne für so viele Leute?
3: Lasagne und Ratatouille.
0: Hut ab, Sabina, so viel Einsatz muss belohnt werden. Für dich, Dr. Alban, Sing Halleluja. Morgen eine tolle Party und einen schönen Geburtstag.

0: Normalerweise würde ich das nicht tun, singen die Pet Shop Boys. I wouldn't normally do this kind of thing. Kurz nach 23:30, später Freitagabend, Vorsicht bitte auf der A81, singen Richtung Stuttgart. Pannenauto liegen geblieben in Höhe Böblingen-Sindelfingen. Allen unterwegs, sichere gute Fahrt.
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0: Mit Dottie Tevin und Jennifer Lopez, Let's Get Loud. J-Lo im Party-Modus, Latino-Pop, Percussion, Bläser, alles schreit. Und Jennifer Lopez macht daraus 99 ihre Live-Hymne. Der Track läuft bis heute bei Konzerten und Sportevents, weil er liefert. Die Einladung, schnurstracks die eigene Lautstärke hochzudrehen.
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0: Two Steps Behind Def Leppard.
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0: Und jetzt eine 90er-Rap-Perle. Und diesmal wird's direkt ein Song, den ihr sofort mitsingen könnt. Aber viele vergessen, wie wichtig der damals war. Let's

0: Julia Gerlein aus dem Musik-90er-Team ist bei mir. Du kennst dich mit den weiblichen 90er-Girlbands und ihren Stories richtig gut aus?
1: Genau, das war Salt-N-Pepa, damals eigentlich eine der ersten richtig großen, erfolgreichen, reinen Frauen-Rap-Gruppen. Cheryl Salt James, Sandra Pepper Danton und DJ Spinderella, drei Frauen aus New York, die haben seit Mitte der 80er schon Rap gemacht, in einem Genre, das damals ja komplett von Männern dominiert war.
0: Und deshalb Let's Talk About Sex, deutlich mehr als nur ein Party-Track, ne?
1: Auf jeden Fall. Der Song kam 91 raus und hat ein Thema angepackt, über das in vielen Familien und im Radio ja lieber geschwiegen wurde. Sex, Lust, aber auch Risiken wie HIV und AIDS. Salt-N-Pepa sagen sinngemäß, lasst uns ehrlich drüber reden, statt so zu tun, als gäbe es das alles nicht. Mhm. Einige Radiostationen fanden das viel zu krass und haben den Titel auch boykottiert und nicht gespielt.
0: Ja, aber die haben sich gesagt, who cares, wen kümmert's, die Girls, die blieben direkt und deutlich und haben später ja sogar eine Version Let's Talk About AIDS aufgenommen. Also ganz bewusst ein Aufklärungssong.
1: Ja, das ist eigentlich 90er Popkultur mit Ansage. Frauen, die einem Rap-Song offen über Frauenlust, Schutz und Verantwortung sprechen. Und musikalisch ist das absolut 90er Rap mit Pop-Touch, starken Beats. Und ich mag besonders dieses Call-and-Response im Refrain so gerne, dieses Frage-Antwort-Spiel.
0: Perfekt zum Mitgehen, innerlich. Ja. Viel mehr als ein Gute-Laune-Hit. Passt super zum Thema, wie die 90er über Liebe, Lust und Gefühle reden. Hier ganz klar. Reden statt schweigen.
1: Ja, genau. Drei starke Frauen im Rap, in dem lange Zeit fast nur Männer das Sagen hatten.
0: Let's talk about
1: Sex. Spinderella cut it up one time. Ooh.

Richtung Finale im Musikclub 90er. Eine ruhige Nummer. Blessed von Elton John. Kam 95 raus auf seinem Album Made in England und ist ein Brief an ein noch ungeborenes Kind. Hey, du bist ein Kind in meinem Kopf, du bist noch nicht geboren, aber ich schwöre, du wirst gesegnet sein. Eine Stimme, die verspricht, ich pflück dir einen Stern vom Himmel, ich will dich an der Hand haben, bevor ich zu alt bin. Starke Bilder dazu, ein Nachtspaziergang durch die Stadt, irgendwo zwischen Straßenlaternen und Küchenlicht. Im Hintergrund läuft ein Song, der klingt wie eine stille Verabredung mit der Zukunft. Blast! Nimmt euch zum Finale mit raus aus dem Alltag, rein in diesen Moment, in dem wir kurz nachdenken, wen wir in unserem Leben einen Segen nennen würden. Elton John und Blast im Musikclub 90er.

0: Elton John im Musikclub 90er. Und als letzten Song haben wir die Foo Fighters rausgesucht. Everlong. Warum, sage ich gleich. Ist ja für viele Fans der Song der Band. 97 erschienen, geschrieben von Dave Grohl, mitten in seiner sehr emotionalen Phase. Er sagt selbst, Everlong, das war wie ein Film damals über sein Leben, voller Chaos und Liebe. Und Fun Fact, wenn die Foo Fighters Konzerte spielen, ist Everlong ganz oft ihr letzter Song. Also sozusagen das musikale Tschüss, bis zum nächsten Mal. Gilt jetzt auch. Tschüss, bis zum nächsten Mal. Am Mikrofon, Dörte Teppen.
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1: Um Mitternacht mit Stefan Eferts. US-Präsident Trump hat sich nach eigenen Angaben mit Kreml-Chef Putin auf ein Dieselgeschäft geeinigt. Auf seiner Online-Plattform erklärte er, Russland werde in den kommenden Monaten fast 5 Millionen Tonnen Diesel für den US- und den Weltmarkt zur Verfügung stellen. Aus Washington Anne Schneider.
2: Das US-Finanzministerium hat dafür eine zeitlich befristete Ausnahme von den Russland-Sanktionen geschaffen. Russische Dieselimporte sollen bis Anfang April 2027 erlaubt sein. Trump begründete den Schritt mit den stark gestiegenen Kraftstoffpreisen vor den wichtigen US-Zwischenwahlen. Die Dieselpreise für Landwirte und Spediteure zu senken, sei seine oberste Priorität. Politisch ist die Entscheidung heikel. Trump hatte erst vor wenigen Wochen ein Gesetz mit schärferen Russland-Sanktionen unterzeichnet. Kritiker sehen deshalb einen Kurswechsel, der Moskau wirtschaftlich entgegenkommt, während Russland seinen Krieg gegen die Ukraine fortsetzt.
1: Die frisch gekürte Friedensnobelpreisträgerin Pillay kritisiert die USA wegen der Sanktionen gegen den Internationalen Strafgerichtshof. Es sei schockierend, dass Richter wegen ihrer Anordnungen sanktioniert würden, sagte Pillay in den ARD-Tagesthemen. Sie glaube an den Erfolg des Gerichts, denn es gäbe auch viel Unterstützung, etwa aus Europa und Afrika. Die USA verkündeten die Sanktionen kurz nach der Vergabe des Friedensnobelpreises an Pillay. Sie hat früher an dem Gericht in Den Haag gearbeitet. In der Fußball-Bundesliga hat Dortmund den 5. Sieg im 5. Spiel knapp verpasst. Der BVB spielte am Abend gegen Bremen 2:2 und gab dabei einen 2-Tore-Vorsprung aus der Hand. Aus Dortmund Jan Wochner.
3: Lange rannte Dortmund vergeblich an gegen sehr defensive Bremer. Die aufopferungsvoll verteidigten Dortmund aber kam zu seinen Toren. 80. Minute Daniel Svensson, 85. Minute Kapitän Nico Schlotterbeck per Kopf nach einer Ecke. Doch Bremen kam zum Anschlusstreffer. 2 Minuten vor dem Ende der regulären Spielzeit durch Ludovic Reis. In der Nachspielzeit segelte ein Freistoß rein in den Dortmunder 16er und Niklas Füllkrug, der ehemalige Dortmunder, köpfte vorbei am verdutzt reinschauenden Gregor Kobel zum 2:2 für Werder Bremen ein.
1: In der 2. Bundesliga trennten sich Heidenheim und Kaiserslautern 0:0. Außerdem gewann Braunschweig gegen Kiel 1:0. Das Wetter in Deutschland. Im Norden zunehmend Schauer, in Süddeutschland erst trocken, dann länger Regen. Tiefstwerte 12 bis 6 Grad. Tagsüber Regen südlich der Donau, im Nordwesten und an den Küsten. Sonst wechselnd wolkig und meist trocken. Höchstwerte 11 bis 18 Grad. Mäßiger, teils böiger Wind, stürmische Böen an den Küsten und im Bergland. Am Sonntag Sonne, Wolken und einzelne Schauer, 10 bis 18 Grad. Die Zeit, es ist 0:03 Uhr.
4: Dankeschön für die ersten Worte des neuen Tages. Heute ist Samstag, der 10.10. Allen Geburtstagskindern übrigens alles Gute, die jetzt am Radio sind. Hier ist der Verkehrsservice in der ARD-Hitnacht. Jetzt nur die aktuellsten Meldungen ohne Dauerbaustellen. A7, Hamburg Richtung Hannover. Ich sage das gerade eben, der Elbtunnel ist nach Auslösung der Höhenkontrolle gesperrt. Die A66 Fulda Richtung Frankfurt ist zwischen Bad Orb, Wächtersbach und Gelnhausen Ost wegen Bergungsarbeiten gesperrt. Dann die Windwarnung immer noch von der Autobahn 71, denn hier ist gesperrt zwischen Ilmenau West und Grevenroda beiderseits wegen starken Windes für Fahrzeuge mit hohen Aufbauten und leichte Lkw mit Hänger. Die Umleitung in Richtung Schweinfurt bitte die U98 benutzen und in Richtung Sangerhausen die U13. Und in München sind der Effner-Tunnel, der Richard-Strauss-Tunnel, der Leuchtenberg-Tunnel und der Innsbrucker Ring-Tunnel jeweils in beiden Richtungen wegen Wartungsarbeiten heute Nacht gesperrt. Bis 5.30 Uhr soll es dauern. Muss ja auch alles auf einmal sein. Das waren die Verkehrsmeldungen. Ihnen eine gute Fahrt.
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4: Ja, das war ja ein Kuddelmuddel-Musikclash kurz vor Mitternacht. Ich werde doch mal die Geisterjäger jetzt mal ins Studio rufen. So schnell wie möglich. Ich bin Hanne Bauer in Magdeburg. Hallöchen.

Hier wird schon Goodbye gesungen. Dabei ist der Tag doch gerade erst 11 Minuten und 11 Sekunden. Jupp! Und schwupps haben wir schon Samstag. Heute ist der 10.10. Was für ein schönes Datum. Und ich erwähnte es ja schon kurz, zwei, die Geburtstag haben, kenne ich sogar. Mein Bruder ist das einerseits, schönen Gruß von mir. Und Claudia aus Stuttgart, die gerade ihren Geburtstag mit einem ganzen Wochenende in Wien feiern darf. Und dort mit ihrem Jörg und mit ihrer Schwester die Stadt erkundet, bei bestem Sonnenwetter, wie sie mir geschworen hat. Liebe Claudia, alles Gute zum Geburtstag und weiter so schöne Einfälle per E-Mail zu Themen und zu Verrücktheiten für die ARD-Hitnacht wünsche ich. Sehr kreativ, was da immer kommt, per E-Mail an ard-hitnacht@mdr.de. Herzlichen Dank dafür und weiter so gute Einfälle. Und natürlich auch Gruß an alle anderen, die heute Geburtstag haben. Feiert schön rein.

in der ARD Hitnacht, ja. Und bei mir gibt es jetzt eine E-Mail von Mario. Mario, der geschrieben hat, guten Abend, lieber Hanno. Wir hoffen, es geht dir gut. Ja, zu Mario gehört nämlich auch noch Iris und das kleine Hundchen. Und alle drei sind wahrscheinlich am Radio, außer Malu, der wahrscheinlich schon wieder unter dem Schrank ein wenig vor sich hin schlummert und entschuldigt ist zur ARD Hitnacht. Auf jeden Fall. Sie schreiben also, wir hoffen, es geht dir gut und du bist wohlgestimmt. Ja, kann ich bestätigen. Danke für die Nachfrage. Wir sind es, außer dass uns eine kleine Nebenhöhlenvereiterung plagt. Hey, dann geht's euch doch gar nicht so gut. Aber schön, wenn ihr es trotzdem so empfindet. Und sie haben noch geschrieben, wir hätten da noch eine kleine Frage an den Radioarzt Jürgen. Folgende Szenerie trug sich in einer Arztpraxis irgendwo in Deutschland zu. Arzt und Patienten, haben Sie denn das Stärkungsmittel genommen, das ich Ihnen verschrieben habe? Nein. Und Arzt mit hochgezogenen Augenbrauen, und weshalb nicht? Patient zum Arzt, ich habe die Flasche nicht aufgekriegt. Ha! Lustig. Jetzt zur Frage, ob dem Radioarzt ein derartig gelagerter Fall schon bekannt war. Herzliche Grüße aus Lengerich in Westfalen an dich, den Herrn Doktor und an die ganze Radiofamilie von Iris und von Mario. Und da Malu da unten nicht aufgeführt ist, schätze ich mal, schläft der tatsächlich schon. Ja, ihr Lieben, Dankeschön erstmal für die E-Mail und für die Frage an den Doktor. Ja, er ist natürlich einer, der sie alle aufgekriegt hat. Also nicht nur das Stärkungsmittel, sondern er ist ja Chirurg. Fragt er gerade den Richtigen. Mal sehen, was Jürgen so sagt.

Was das Hervorragende bei Jürgen, unserem Arzt in der ARD-Hitnacht ist, ist, dass er nie lange braucht für seine Diagnosen, ja? Wenn es um was Wichtiges wie eine gute Stärkung zur Nachtzeit geht. Und der medizinisch-philosophische Leitspruch auf Marius Anfrage kam sozusagen per E-Rezept schnell zu uns ins Studio. Und damit jetzt sozusagen von Goch über Magdeburg nach Lengerich ausgerichtet. Er hat nämlich geschrieben, Stärke kommt nicht von körperlicher Fähigkeit, sie entspringt einem unbeugsamen Willen. Spruch von Mahatma Gandhi. Gibt's rezeptfrei. Ha, sehr schön. Ach ja, und gute Besserungswünsche für die vereiterte Nasennebenhöhle gibt's natürlich auch noch von Jürgen, unserem Radioarzt. Ja. Und wenn ihr wollt, verschreibt er euch auch noch Rotlicht, Meerwassersalzspülungen und ein Taschentuch.

0: So, dann würde ich mal schauen, wie es aus den, auf den Straßen aussieht. Wenn wir uns schon umschauen, dann nämlich auch dort. 0.30 Uhr wird es Zeit für den Verkehrsservice der ARD Hitnacht. Die A1 ist zwischen Kreuz Hamburg-Ost und Dreieck Norderelbe wegen Bauarbeiten das ganze Wochenende in beiden Richtungen gesperrt. Die A40 ist zwischen Mülheim-Winkhausen und Mülheim-Heißen in beiden Richtungen gesperrt das ganze Wochenende. Die A40 Dortmund Richtung Essen ist zwischen Kreuz Bochum und Hamme wegen Bauarbeiten das Wochenende über gesperrt. Die A66 Fulda Richtung Frankfurt ist zwischen Bad Orb-Wächtersbach und Gelnhausen-Ost wegen Bergungsarbeiten immer noch gesperrt. Eine Windwarnung für die Autobahn 71 Erfurt-Suhl. Hier ist zwischen Ilmenau-West und Gräfenroda in beiden Richtungen wegen starken Windes für Fahrzeuge mit hohen Aufbauten und leichter LKW mit Hänger gesperrt. Umleitungen bitte benutzen in Richtung Schweinfurt die U98 und in Richtung Sangerhausen die U13. In Berlin, die Autobahn 111 ist gleich zweimal dabei. Charlottenburg Richtung Dreieck Oranienburg erstmal. Der Tunnel Flughafen Tegel ist wegen eines defekten Fahrzeuges gesperrt. Und in der Gegenrichtung, also Dreieck Oranienburg Richtung Charlottenburg, ist zwischen Tunnel Forst am Tegel und Holzhauser Straße wegen der Fahrbahnerneuerung bis ca. 5 Uhr gesperrt. In München sind der Effner-Tunnel, der Richard-Strauss-Tunnel, der Leuchtenberg-Tunnel und der Innsbrucker Ring-Tunnel jeweils in beiden Richtungen wegen Wartungsarbeiten heute Nacht gesperrt. Bis 5.30 Uhr soll es dauern. Gute Fahrt durch die Nacht wünsche ich. Bleiben Sie munter.
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0: Mit Hanno Bauer in Magdeburg. Grüß dich schön.

Norbert hört bei diesem Wetter in seinem Wohnwagen die ARD-Hitnacht, vermutlich, weil es trotz Herbststurm irgendwie beruhigt. Er hat nämlich geschrieben, hallo, mein Bruder und ich sind gerade in Dänemark mit dem Wohnmobil unterwegs. An diesem Wochenende stehen wir in Horsens auf dem Campingplatz. Sind auf dem Weg wieder nach Deutschland. Am nächsten Wochenende ist der Urlaub nämlich zu Ende. Grüße aus Dänemark von der Ostsee von Norbert und Reinhold. Und ich grüße ganz lieb zurück. Dankeschön für die E-Mail und noch ein paar schöne Tage.

Heidi aus da unten in Bayern hat geschrieben, wie schön. Heidi aus Bayern grüßt alle Hitnachtler. Heute vor allem Hanno, den Muntermacher. Ich wünsche mir für diese Nacht wieder ein paar interessante und humorvolle Beiträge und mitreißende Musik und eben solche Kommentare von Hanno. Na gut. Ich versuche mein Bestes und mit der hinreißenden Musik, das klappt auf jeden Fall jetzt, denn wir spielen den Soundtrack der Nacht mit Soundtrack-Musik. Hier ist Adele und Skyfall. Ganz liebe Grüße zurück nach Bayern, Heidi.

0: Gänsehautmoment in der ARD Hitnacht RTL Skyfall. Mensch, und das ist schon wieder aus dem Jahr 2012. So lang ist der Film schon wieder her, ja. Ja, und seitdem, wie oft werde ich ihn geguckt haben? 3, 4, 5 Mal bestimmt. Hier ist die Nachtsendung für ganz Deutschland und ich habe ja vorhin schon zwei Menschen zum Geburtstag sehr herzlich gegrüßt. Naja gut, mein Bruder jetzt ein bisschen weniger herzlich, aber auf jeden Fall kommt's heute dann auch noch persönlich. Soweit steht fest. Aber Claudi aus der Oberpfalz hat angerufen und möchte auch noch gratulieren. Ja? Ja? Und? Wir hören Sie jetzt.
1: Hallo, hier ist Claudia aus Maxitehaldhof in der Oberpfalz bei Bayern. Ich möchte meiner Nichte Lisa Lang zum Geburtstag gratulieren und ich hoffe auch, dass ihre Schwangerschaft gut vergeht. Ich grüße auch den Hanno, das ganze Team und an alle FC Bayern München Fans. Danke, Wilhelm.
0: Jo, danke.
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0: 0800 80 80 110 ist unsere Telefonnummer hier ins Studio. Bitte keine Musikwünsche, die kann ich nämlich nachts nicht erfüllen, weil unsere Musik von Musikredakteuren tagsüber zusammengestellt wird. Aber fast jeder Wunsch geht in Erfüllung.

Teller Dan mit einem Ohrwurm aus dem Jahr 87. Ja, im Ohrwurm deswegen, ich habe gerade drüber nachgedacht. Also es ist eigentlich kein Wurm, der wurde eher so reingetrommelt mit dem Rhythmus, den es da gab. So, wir haben jetzt noch eine Musik bis zu unseren 1 Uhr Nachrichten. Die Geisterstunde geht so langsam vorbei. Zeit für mich, ein schönes neues Glas Wasser aufzufüllen und noch ein bisschen Luft zu schnappen und dabei die Hollies noch, The Air That I Breathe.

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1: Um 1 Uhr mit Stefan Ieferz. Der ukrainische Präsident Selenskyj kritisiert den Dieseldeal der USA mit Russland. Damit das Land bis zu 5 Millionen Tonnen Diesel liefern kann, hatte das US-Finanzministerium die Sanktionen gegen Russland gelockert. Aus Kiew berichtet Nils Buhler.
2: Jede Lockerung der Sanktionen gegen Russland sei ein Zeichen von Schwäche, so der ukrainische Präsident Selenskyj in einem Statement. Dass die USA russischen Diesel einkaufen wollen, spiele Russland in die Hände und ermögliche dem Land, seinen Krieg in der Ukraine fortzusetzen und noch mehr Menschen zu töten. Der ukrainische Präsident erneuerte seine Bereitschaft, die Angriffe auf russische Energieanlagen einzustellen, wenn Russland keine ukrainische Energieinfrastruktur mehr zerstöre, so Selenskyj.
1: Nach dem versuchten Terroranschlag mit einer Passagiermaschine der Fluggesellschaft Fly Dubai sind weitere Details bestätigt. Laut den Ermittlern in den Vereinigten Arabischen Emiraten plante der Co-Pilot tatsächlich einen Selbstmordanschlag auf den Flughafen in Tel Aviv. Er habe sich dabei von den Anschlägen des 11. September inspirieren lassen. Der Mann aus dem Oman griff Ende September auf einem Flug von Dubai nach Tel Aviv den Kapitän mit einer Rettungsaxt an. Er konnte aber von Passagieren überwältigt werden. In Mecklenburg-Vorpommern haben SPD und Linke für Koalitionsverhandlungen gestimmt. Die Grünen wollen bei einem kleinen Parteitag heute in Rostock entscheiden, ob auch sie zur Bildung einer rot-rot-grünen Landesregierung verhandeln wollen. Am Abend waren die Sondierungsgespräche erfolgreich zu Ende gegangen. Ein zentrales Vorhaben, auf das sich die Sondierer verständigen konnten, sind beitragsfreie Kitas. In der Fußball-Bundesliga hat Dortmund eine 2:0-Führung gegen Bremen am Ende noch verspielt. Vom Endstand 2:2 war Dortmunds Trainer Niko Kovac nicht begeistert.
3: Ich bin schon lange im Geschäft, ich habe alles schon erlebt. Wir haben den Gegner 88 Minuten dominiert, haben uns den Gegner zurechtgelegt, haben die Tore erzielt, haben sogar noch ein Tor erzielt, was der Schiedsrichter meines Erachtens zu früh abgepfiffen hat. Das war für mich kein Foul. Gut, aber dann führst du 2:0 und die letzten 8 Minuten, das ist ja das, was uns dann auch wehtut. Du darfst solch ein Spiel, wo du 2:0 führst, darfst du nicht aus den Händen geben.
1: In der zweiten Bundesliga trennten sich Heidenheim und Kaiserslautern 0:0. Außerdem gewann Braunschweig gegen Kiel 1:0. Das Wetter in Deutschland. Im Norden zunehmende Schauer, im Süddeutschland erst trocken, dann länger Regen, Tiefstwerte 12 bis 6 Grad. Tagsüber Regen südlich der Donau, im Nordwesten und an den Küsten. Sonst wechselnd wolkig und meist trocken, Höchstwerte 11 bis 18 Grad. Mäßiger, teils böiger Wind, stürmische Böen an den Küsten und im Bergland. Am Sonntag Sonne, Wolken und einzelne Schauer, 10 bis 18 Grad. 1:03 Uhr.
4: Schönen Dank fürs 3-Minuten-Nachrichten-Update. Von mir jetzt der Verkehrsservice in der ARD-Hitnacht mit den aktuellen Meldungen. A2 Dortmund Richtung Hannover zwischen Wunstorf-Lute und Hannover-Herrenhausen. 2 Kilometer Stau, hier ist nämlich nur eine Spur frei an einer Baustelle. A7 Hannover Richtung Kassel zwischen Hedemünden und Lutherberg. 3 Kilometer Stau, hier ist ebenfalls nur eine Spur frei nach einem Unfall. Die A8 Salzburg Richtung München ist zwischen Rohrdorf und Rosenheim wegen eines Schwertransportes noch bis ca. 1.30 Uhr gesperrt. Halbes Stündchen noch. Die Autobahn 71 ist zwischen Ilmenau West und Gräfenroda in beiden Richtungen wegen starken Windes für Fahrzeuge mit hohen Aufbauten und leichter LKW mit Hänger gesperrt. Die Umleitung in Richtung Schweinfurt führt über die U98 und in Richtung Sangerhausen über die U13. Und in Berlin die A111 Charlottenburg Richtung Dreieck Oranienbaum. Hier ist der Tunnel Flughafen Tegel wegen eines defekten Fahrzeuges gesperrt. Außerdem sind auch noch einige Tunnel in München gesperrt. Hier laufen Wartungsarbeiten, und zwar der Effner-Tunnel, der Richard-Strauss-Tunnel, der Leuchtenberg-Tunnel und der Innsbrucker Ring-Tunnel. Ihnen unterwegs eine gute Fahrt, bleiben Sie munter.
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4: Mit Hanno Bauer in Magdeburg. Grüß Sie schön.

Jenny Lennart läuft gefühlsmäßig in diesem Lied über Scherben. Ich würde ihr so gern ein paar feste Schuhe zuwerfen. Ob sie mit 71 noch gut fangen kann? Ich hoffe es jedenfalls. E-Mail gab's vorhin in Stunde 1 schon von Traudel in Hannover, die eine schöne Sendung wünscht. Und ich grüße Traudel ganz lieb zurück an dieser Stelle extra, weil ich nämlich ganz genau weiß, dass sie ein Fan von Bryan Adams ist. Sie hatte mir mal geschrieben, dass sie da auch zum Konzert gegangen ist in Hannover. Ja, und jetzt hören wir Bryan Adams mit Here I Am.

0: Phil Collins. Bitte auf keinen Fall diese Nummer verlieren, hat er hier gesungen. Don't lose my number, ja. Da gab es noch diese kleinen lustigen Telefonmerkerchen, wo man sich jede Nummer reingeschrieben hat. Heute ist es meistens im Handy eingespeichert und wenn man das dann tauscht, dann hat man keine Nummern mehr. Ja, Stichpunkt Telefon. Da kam doch gerade noch was frisch vom Telefon rein.
1: Ja, hallo, grüß dich, da ist der Leo aus Unterhaching mit der Moni zusammen. Wir hören natürlich auch Radio, ich höre es fast täglich. Und ich möchte jetzt da auf die Vorrednerin auch nur bestätigen. Ich bin auch so ein Nachtlöchtel hier, auch bis um 3 in der Früh. Oft Hitradio bei Kerzenlicht und einem Bier. Also Schlafstörungen habe ich da auch nicht. Aber in der Früh oder natürlich fast bis Mittag muss man natürlich schon ausschlafen. Ich kann es mir jetzt leisten, auch mit meiner Partnerin, weil wir halt schon in Rente sind. Und wegen der Musik, da muss ich auch recht geben, ihr macht saugute Musik. Kommt immer gut an und gute Wünsche an euch, an dich und an die Nation und an die Vorrednerin. Bleibt gesund, servus, der Leo und Moni aus Unterhaching.
0: Leo und Moni, habt eine schöne Zeit noch bis, ja, wie lange ihr auch jetzt durchmacht. Die meisten können es sich jetzt übrigens auch leisten, denn es ist ja Samstag.

0: Musik von David McWilliams, hier in der Version von Marc Arment. 1:30 ist es damit, Zeit für den Verkehrsservice der ARD-Hitnacht. Die A1 ist zwischen Kreuz Hamburg-Ost und Dreieck-Norderelbe wegen Bauarbeiten in beiden Richtungen gesperrt. Umleitungen sind eingerichtet. A2 Dortmund Richtung Hannover zwischen Wunstorf-Lute und Hannover-Herrenhausen. 2 Kilometer Stau wegen einer Nachtbaustelle. Die A40 ist zwischen Mülheim-Winkhausen und Mülheim-Heißen in beiden Richtungen gesperrt. Dort wird ein neues Brückenteil eingebaut. Die Autobahn 40 Dortmund Richtung Essen ist zwischen Kreuz Bochum und Hamme wegen Bauarbeiten das ganze Wochenende über gesperrt. Dann der Blick auf die windige Brücke zwischen Erfurt und Suhl. Ja, hier ist zwischen Ilmenau West und Gräfenroda wegen starken Windes für Fahrzeuge mit hohen Aufbauten und leichter LKW mit Hänger beidseits gesperrt. Die Umleitung in Richtung Schweinfurt führt über die U98 und in Richtung Sangerhausen über die U13. Die A111 in Berlin, Dreieck Oranienburg Richtung Charlottenburg, ist zwischen dem Tunnel Forst am Tegel und Holzhauser Straße wegen der Fahrbahnerneuerung, die läuft bis ca. 5 Uhr noch gesperrt. Und in München sind der Effner-Tunnel, der Richard-Strauss-Tunnel, der Leuchtenberg-Tunnel und der Innsbrucker Ringtunnel jeweils in beiden Richtungen wegen Wartungsarbeiten bis 5.30 Uhr noch gesperrt. Das waren unsere Verkehrsmeldungen. Gute Fahrt für Sie.
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0: Für alle, die munter bleiben wollen. Hanne Bauer ist hier in Magdeburg. Grüß Sie.

Shadow on the Wall. Also Schatten an der Wand und die Schlafstörung dabei im Radio. Was ich dann wäre, vorhin hatten wir es schon festgestellt. Und Brigitte aus Bischofsheim hat geschrieben, Hallöchen, ich war gerade wach geworden und hörte deine Worte noch. Ich bin gerne ihre Schlafstörung. Den Gedanken hatte ich auch schon ein paar Mal. Ich habe ja schon immer diese Phasen, dass ich nachts wach bin, aber naja, seitdem ich die Sendung höre, bin ich das auch sehr gerne. Am Abend wurde ich von einer Freundin gefragt, ob ich mir den Wecker stelle, extra immer für 23 Uhr. Nein, habe ich gesagt, irgendwann werde ich sowieso wach, meistens noch in der ersten Stunde. Ja, ganz liebe Grüße, Brigitte. Und Brigitte, ich grüße ganz lieb zurück. Ist ja schön, wenn wir fast jede Nacht hier miteinander verbunden sind. Übers Radio. Genau, mit der ganzen Radiofamilie auch in ganz Deutschland. Schönen Gruß an alle, die vielleicht heute Nacht auch nicht schlafen können, obwohl sie es gerne wollten.

suchen bitte einen Falschfahrer auf der Autobahn 100. Ne, Quatsch. Einen Falschfahrer auf der A21. Zwischen Bad Segeberg Süd und Dahldorf kommt ein Falschfahrer entgegen. Bitte ganz rechts fahren, nicht überholen. Auf der A21 Bartgeheide Kiel. Zwischen Bad Segeberg Süd und Dahldorf ist ein Falschfahrer unterwegs. Vorsicht hier in beiden Richtungen.

Herz über Kopf in der ARD-Hitnacht. Und noch einmal die Falschfahrermeldung von der Autobahn 21. Achtung bitte zwischen Bad Segeberg Süd und Dahldorf. Hier ist ein Falschfahrer gemeldet worden. Bitte ganz rechts fahren, nicht überholen. Achtung, ein Falschfahrer auf der Autobahn 21 zwischen Bad Segeberg Süd und Dahldorf. Vorsicht in beiden Richtungen.

Na, das hat doch Schwung. Und geht nach vorne hier mit Bananarama und Love in the First Degree. Und übrigens Bananarama, ja? Mein kleiner Helfer hier. Ja, Plappi, mein Schimpanse im Studio, der hat sich sehr darüber gefreut, endlich mal was von seinen Bananarama-Freunden zu hören. Und wer hat mir Plappi ins Studio geschickt? Ja, es waren Charlotte, Johannes und Peter aus Seelze. Und die haben mir eine E-Mail geschrieben an ard-hitnacht@mdr.de. Hallo lieber Hanno, die Affenbande, Effi, Coco und Eierkopf freuen sich, dass Plappi und sein Pfleger, das wäre dann ich wohl, ja, wieder da sind und euch hören. Die Bowling-Crew Seelze natürlich auch. Wir wünschen der Radiofamilie eine schöne Nacht mit toller Musik und Plappi, dir viele Gelee-Bananen natürlich. Liebe Grüße von Charlotte, Johannes und Peter. Und dann steht hier noch, hallo Plappi, die Affenbande würde sich sehr über einen Gruß vom Artgenossen freuen. Kommt hier. Und wir werden jetzt die Bowlingbahn verlassen und werden danach noch Donauwelle genießen. Und sie schreiben in Klammern auch noch nur, um Hanno den Mund festrig zu machen. Grins. Liebe Grüße an alle, die der Hitnacht die Nacht schenken. Gute Nacht aus Seelze von der Bowling Crew. Ich sage gute Nacht zurück und bis nächste Nacht.

genialer Rhythmus für die Nacht. Und dazu dieser Gruß aus Wedel. Da steht einfach nur drin, wir lieben euer Programm. Und jetzt noch einen Pflaumentee. Ihr macht das super. Macht weiter so. Eure Christina und Sven. Dankeschön für den lieben Gruß. Und wir machen mal weiter wie im selben Rhythmus von Madonna. Naja, jedenfalls fast so. Mit den Rembrandts. Just the way it is, baby. 8 Minuten führt uns dieser Weg noch bis an die 2 Uhr Nachrichten heran. Und die gehören den Rembrandts und Bonnie Tyler.

Kurz vor den 2 Uhr Nachrichten noch die Entwarnung von der Autobahn A21. Kein Falschfahrer mehr zwischen Bad Segeberg Süd und Dahldorf, fahren alle wieder in die richtige Richtung. So muss es sein.

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2: Um 2 Uhr mit Stefan Eferz. Der Bundesbeauftragte für Menschenrechtspolitik Castellucci fordert erneut die Abschaffung der Todesstrafe. Sie würde weltweit zwar in immer weniger Ländern verhängt, dennoch steige die Zahl der Hinrichtungen. Aus der Nachrichtenredaktion Pitt Beffort.
3: Castellucci sagte, die Todesstrafe sei mit der Würde des Menschen unvereinbar. Sie sei unmenschlich und eine besonders grausame Form der Bestrafung. Deutschland lehne, wie alle anderen EU-Mitgliedstaaten, Hinrichtungen ab und setze sich weltweit für ihre Abschaffung ein, betonte der Bundesbeauftragte. Man verteidige diese Position in internationalen Gremien und kritisiere auch Partner, wenn sie die Todesstrafe beibehalten. Castellucci begrüßte zugleich die Abschaffung der Todesstrafe im Libanon